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2: Ich bin Yves Simon. In Deutschland ist die Zahl der Flüchtlinge, die hier leben, im ersten Jahr leicht gesunken. Jetzt sind es rund 3,5 Millionen. Das sind 20.000 weniger, berichtet die Neue Osnabrücker Zeitung. Ursache sind Abschiebungen, Ausreisen, aber auch Einbürgerungen. Besonders bei Geflüchteten aus der Ukraine nimmt der Zuwachs gerade deutlich ab. Ja, und gleichzeitig treibt Deutschland auch seinen Plan zu sogenannten Return Hubs weiter voran. In diese geplanten Abschiebezentren sollen ausreisepflichtige Ausländer kommen, die nicht in ihre Herkunftsländer zurückgebracht werden können. Heute trifft sich Innenminister Dobrindt in Kopenhagen mit Vertretern aus den Niederlanden, Österreich, Griechenland und Dänemark, um hier einen Schritt mal weiterzukommen. Für uns berichtet Sigrid Harms.
3: Die Länder wollen diese Abschiebezentren gemeinsam in Staaten außerhalb der EU einrichten. Mit welchen Ländern man im Gespräch ist, ist aber vorerst vertraulich. In den sogenannten Return Hubs sollen Ausländer untergebracht werden, die nicht abgeschoben werden können. Zum Beispiel, weil sich ihr Heimatland im Krieg befindet oder sie nicht zurücknehmen will. Das kann abgelehnte Asylbewerber gleichermaßen betreffen wie Ausländer, die sich strafbar gemacht haben.
2: OpenAI bringt ein neues KI-Spitzenmodell an den Start, GPT-6, Codename Astra. Nach dem selbstständigen Hackerangriff neulich wird es aber erstmal noch getestet, bevor es dann an zahlende ChatGPT-User geht. Baby-News beim FC Bayern. Kapitän Manuel Neuer und seine Ehefrau sind jetzt zum zweiten Mal Eltern geworden. Das schreibt zumindest die Bild. Und aus dem Umfeld ist auch zu hören, dass es wieder ein Junge ist. Also scheint dann doch recht sicher zu sein. Er soll vor einigen Tagen in Bayern zur Welt gekommen sein. Und auch Neuer selbst hat nach dem Bundesliga-Eröffnungsspiel letzten Freitag ja gegen den VfB Stuttgart schon vielsagend reagiert, dass es wohl bald soweit sein könnte. Sohn Luca, der jetzt 2 ist, ist also großer Bruder. Neuer hatte schon nach der ersten Geburt davon geschwärmt, dass es für ihn nichts Schöneres auf der Welt gibt als Vater sein. Zum Tennis. Eva Lüß ist als letzte deutsche Spielerin bei den US Open ausgeschieden. Die Weltranglisten 98. hat ihr Zweitrundenduell gegen die French Open-Siegerin Mira Andreeva klar verloren mit 0:6 und 2:6. Und sie war vor allem im ersten Satz chancenlos. Nach einer schwierigen Saison bleibt ihr Erstrundensieg in New York ein wichtiger Erfolg. Im Turnier ist jetzt aus deutscher Sicht nur noch Alexander Zverev mit dabei.
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4: Mit Tanja Scholl. Der Versorger Energie hat mit dem Bau eines weiteren Kraftwerksspeichers begonnen. Auf dem Betriebsgelände in Nürnberg-Sandreuth entstehen 7 Container, die eine Kapazität von 30 Megawattstunden haben. Die riesige Powerbank kostet einen kleinen 2-stelligen Millionenbetrag. Oberbürgermeister Markus König erklärt, warum das wichtig für die Stadt ist.
5: Weil wir Strom speichern müssen, weil wir zu gewissen Spitzenlastzeiten nicht alles ins Netz einspeisen und bevor wir irgendwas nicht verbrauchen. Auch hier Nachhaltigkeit bedeutet, dass wir den Strom zu der Zeit, wo er dann auch entsteht, dass wir ihn speichern und zu der Zeit, wo wir vielleicht weniger mit Sonne und Wind agieren können, dass wir den auch verwenden können, den wir dann gespeichert haben in den Batterien.
4: Die Energie will den Kraftwerksspeicher Mitte nächsten Jahres in Betrieb nehmen.
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0: Eine gute Nacht aus dem Radio F Studio wünsche ich Ihnen und herzlich willkommen zu Vorort Spezial Nachtausgabe. Günther Moosberger sagt Ihnen gute Nacht zu Hause, gute Fahrt, wenn Sie im Auto unterwegs sind und angenehme Verrichtung, wenn Sie heute Abend und heute Nacht arbeiten müssen. Nürnberg feiert. Am Dutzenteich läuft noch das Nürnberger Volksfest und auf der Insel Schütt laufen die Vorbereitungen fürs Nürnberger Altstadtfest. Organisiert wird das vom Verein Altstadtfest e.V. und der Vorsitzende dort ist Michael Hagel und er ist heute Nacht bei mir. Sie sind ein Mann für die Festlichkeiten in Nürnberg. Altstadtfestverein ist Ihr Ressort. Machen Sie nicht erst seit gestern?
1: Ich bin also seit 78 in dem Verein. Haben mit dem Fischerstechen angefangen und dann haben wir mich bis zum Vorstand hochgewählt.
0: Das machen Sie jetzt eine ganze Weile?
1: Ja.
0: Vorstand klappt ja immer nur dann, wenn man wirklich gute Vorstandsarbeit auch macht. Der Verein Altstadtfest heißt es, glaube ich, genau, ist ein geschlossener Verein. Da kann man nicht einfach hingehen und sagen, ich will Mitglied werden.
1: Ja, von den Mitgliedern wird schon ein bisschen was verlangt, weil die, ich sage jetzt einmal, die zahlen keinen Mitgliederbeitrag, aber ihre Arbeitskraft. Und da wir am Christkindlmarkt auch einen Glühweinstand haben, wo wir uns immer wieder mit den Mitgliedern abwechseln, damit wir Geld für die Kulturveranstaltungen bekommen, sind die Mitglieder da ganz schön gefragt. Und auch beim Fest müssen sie natürlich fleißig mitarbeiten.
0: Muss man Aufnahmeprüfung machen?
1: Eine Aufnahmeprüfung in dem Sinne nicht. Man muss halt das Arrangement gerade für die Altstadt sein, auch für die Tradition in der Altstadt einstehen und einmal wirklich einmal zu ungewissen Zeiten mal sagen, okay, ich übernehme jetzt einmal da eine Schicht oder da einen Dienst und kann auch mal zu lange und in der Technik ein bisschen was machen. Da braucht man schon ab und zu mal ein paar junge, kräftige Leute.
0: Die Mitglieder, die Sie haben, erfüllen das alle, sonst gäbe es nicht Jahr für Jahr das Altstadtfest.
1: Ja, bei mir werden auch langsam ziemlich alt. Ein paar Junge sind schon noch nachgerückt, aber das Durchschnittsalter ist schon ein bisschen angewachsen.
0: Sie haben viel Arbeit zurzeit. Altstadtfestaufbau läuft.
1: Ja, läuft. Ein bisschen stressig, aber das ist immer gewöhnt.
0: Und richtig, so der Betrieb, volle Pulle geht los, wenn das Volksfest jetzt vorbei ist dann?
1: Ja, jetzt muss man muss ja sagen, man muss ja eine komplette Infrastruktur erstellen mit Abwasser, Zuwasser, Strom und so weiter. Und die Wirte, die fangen jetzt langsam an, dazu auch noch ihre Häuser aufzubauen, damit sie dann die Außenbereiche dementsprechend auch ausschmücken können und so weiter. Da ist schon noch ein Stück Arbeit vor uns.
0: Insel Schütt ist ein guter Platz fürs Altstadtfest?
1: Ich finde den Rahmen Insel Schütt sehr schön, besonders jetzt 85 nach dem Umbau, davor war es ja ein schmutziger Platz.
0: Ja, genau.
1: Ne? War es kein schöner Platz. Ne? Aber jetzt nach dem Umbau ist die Schütt schon als Grünfläche für die Bürger schon nahbar. Das ist schon ein schöner Platz.
0: Gute Ecke geworden zwischen Cinecittà und Hauptmarkt.
1: Genau, zentral gelegener Ort. Ne? Die Anwohner, die tun mir dann manchmal ein bisschen leid, weil

0: Es kann mitunter ein bisschen laut werden.
1: Die Großstadt ist attraktiv, sagen viele. Viele beneiden uns Nürnberger darum, dass unsere Innenstadt nicht so öd und verkommt wie viele andere Städte, wo es hinaus auf die grüne Wiese geht. Und in der Innenstadt ist nichts mehr los. Wie lange kennen Sie die Nürnberger Altstadt?
0: Ich kenne die Nürnberger Altstadt seit meiner Jugend. Muss ich sagen, wo man halt so anfängt, so ein bisschen rumzuziehen. Ich bin ja gelernter Koch und nachdem, dass wir mit unserer Küche fertig waren, ist ja nichts anderes übrig geblieben, als wie in der Altstadt rumzuziehen, weil da war die beste Zeit, so Ende der 70er, Anfang der 80er Jahre, da hat sich schon was bewegt in der Altstadt.
1: Und Sie haben auch eine Zeit lang in der Altstadt gewohnt?
0: Ja, ich habe am Dreiberg oben habe ich eine Zeit lang gewohnt, hinter dem Einwohnermeldeamt. Über 5 Jahre, das war eine schöne Zeit.
1: Nürnberg feiert am Dutzendteich, läuft das Volksfest und mitten in der Stadt auf der Inselschütt laufen die Vorbereitungen fürs Altstadtfest. Bei mir ist der Vorsitzende des Vereins Altstadtfest Nürnberg e.V., Michael Hagel, die Schönheit der Nürnberger Altstadt, unser Thema heute Abend bei Radio F. Wenn man die Altstadt so lange kennt wie Sie, was hat sich, wenn Sie heute durch die Altstadt gehen, was hat sich im Vergleich zu, sagen wir, vor 20, 25 Jahren geändert? Was ist der Grund dafür, dass die Nürnberger Altstadt, die Nürnberger Innenstadt so attraktiv geworden ist für Menschen aus aller Welt, muss man sagen?
0: Ja, das muss man schon wirklich sagen. Ich bin der Meinung, es ist die Verkehrsberuhigung im Allgemeinen, dass man angefangen hat, also wirklich viele Räume und Plätze als Verkehrsberuhigung oder dann als Fußgängerzonen ausgerichtet zu haben, dass es auch nur ein paar so Querstraßen gibt, wo man also durch die Altstadt fahren kann. Früher haben sie ja mit dem Autoverkehr ist man da quer durch die Altstadt gefahren, wenn man am Ring Stau war oder irgend sowas. Da war ja der Verkehr innen ganz schwierig. Oder so. Die Bundeswehr hat ja das auch aufgenutzt, um mit ihren fetten LKWs mal über die Burg zu fahren, damit die Jungs einmal sehen, wie man ohne Lenkhilfe rudern kann. Ne, also die Spessler haben es schon alle so ein bisschen gemacht. Das ist Gott sei Dank ist jetzt verboten. Ist natürlich auch saubere Luft. Wenn der Verkehr immer weniger wird, für einen Anwohner sage ich, ein bisschen schlecht. Parkplätze und so weiter, das wird immer ein Mangel bleiben.
1: Können Sie sich noch erinnern, als die Straßenbahnen noch kreuz und quer durch die Altstadt gefahren sind?
0: Ja, das war für mich als Kind dann immer Highlight, wenn dich die Mutter mitgenommen hat zum Einkaufen. Und du bist mit der Strasserbahn bis zur Lorenzkirche oder wohin gefahren. Beim Dudereck bist dann ausgestiegen. Oder Klamottenaugust, Entschuldigung, C&A. Ne? Da hast dann deine Einkleidung gekriegt als Bo, als Schulbo oder irgendwie sowas, schon wieder Hosen kaputt. Gehen wir zum C&A und dann, ja, okay.
1: Bling, bling, das war der Werbespot, gibt es heute noch. Das glaube ich jetzt am Weißen Turm irgendwo in der,
0: ja, genau.
1: In der Ecke.
0: Ja, genau.
1: Gastronomie im Freien. Viele Menschen, die aus ganz Deutschland nach Nürnberg kommen, wenn man die fragt, finden das ganz toll, dass man auf der Königstraße, Luitpoldstraße, Ludwigstraße, dass man im Freien sitzen kann.
0: Ja, ich denke, es hat früher wenig Gastronomen gegeben, die ihre Gärten oder ihre Freiräume von genutzt haben. Aber wenn ich so jetzt durch Nürnberg laufe, ich finde das in der Luitpoldstraße oder in der Königstraße und so weiter, da finde ich ja das Ganze in Ordnung. Aber es gibt da Dinge, die, wo dann Parkplätze belegt werden und es schaut eigentlich hässlich aus. Das kann man anders gestalten und da werden dann Parkplätze für die Anwohner weggenommen. Also da über manche Flächen kann man schon diskutieren, die also nicht schön ausschauen.
1: Das Wohnen in der Stadt ist auch teurer geworden.
0: Ja, ja, sicher. Bezahlbarer Wohnraum in der Altstadt ist schwierig.
1: Wo es richtig schön ist in diesen Tagen, werden Sie sagen, das ist bei Ihnen jetzt am Altstadtfest. Die Tradition des Altstadtfests geht zurück bis wann ungefähr? Sie sind ja nicht erst seit gestern dabei.
0: Wir haben uns sich also praktisch gegründet 1971. Und es sollte eine Kirchweih werden, weil die ganzen Stadtteile Kirchweih gehabt haben, aber die Altstadt nicht. Und dann ist das Fischerstechen gekommen und dann haben die gesagt, jetzt machen wir das Fischerstechen als Attraktion und um das Fischerstechen machen wir so eine Art Kirchweih rum.
1: An welcher Stelle war das ganz am Anfang?
0: Das war, unser erstes Fischerstechen war an der Liebesinsel. Und wenn die Liebesinsel noch kennt.
1: Und die Gastro?
0: Die Gastro war auf der Insel schön, aber auf dem alten Platz noch. Da waren dann Schausteller und Bierzelte da hinten, wo die Schule steht, war ein großes Bierzelt gestanden. Da haben wir ja einen Bierkrieger mal gehabt, weil da haben wir ja die Tucher und die Patrizia gehabt. Und beide wollten ihr Recht haben, dort in dem Bierzelt ihr Bier auszuschenken. Und dann

0: man sich geeinigt, dass man ein Jahr Tucher ausschenkt und ein Jahr Patrizi ausschenkt. Und so alte Schauspieler wie der Heringsgustl und so weiter, der Josef Kainz hat unten ein Bierzelt gehabt für die Schauspieler. Es war schon, die haben schon eine gute Bewegung da reingebracht, ne? Und Kinderkarussell, Autoscooter, war ja alles auf dem Platz drauf. Und dann 85 ist der Platz umgebaut worden.
1: Und Liebesinsel gibt's heute noch?
0: Die Liebesinsel gibt's auch noch, aber wir dürfen keine Fischerstechen mehr drauf machen.
1: Warum
0: weil,
1: eigentlich?
0: Weil wir angeblich den Platz beschmutzen.
1: Ach nee.
0: Ja, das ist die Stadt Nürnberg ist da sehr eigen. Aber jetzt haben sie ja einen Platz für ihre Enten und für ihre Gäns, die den Platz, denke ich, nicht weniger verschmutzen.
1: Ja, von den Wegen rund um den Wörthersee ganz zu schweigen.
0: Genau, sagen, ja, richtig.
1: Sagen viele. Großes Ereignis beim Altstadtfest, haben wir gerade vorhin ein bisschen drüber gesprochen, das Fischerstechen. Wenn man über das Fischerstechen redet, Menschen, die nicht in Nürnberg leben oder in der Nürnberger Umgebung sagen, ja Mensch, Fischerstechen, das ist doch in Bamberg. Haben Sie das die Idee in Bamberg geklaut?
0: Nein, es ist so, die Bamberger, die haben natürlich eine alte Tradition, weil sie noch eine Fischerzunft haben. Das ist die untere Schiffer- und Fischerzunft Bamberg, die im Rahmen der Sandkörper des Fischerstechen ausrichten. Und wir sind jedes Jahr Gast bei den Bambergern mit unserer Fischerstechertruppe. Haben wir letztes Jahr sogar den ersten seit Jahren gestellt.
1: Beifall, Glückwunsch. Ne?
0: Und heuer sind wir, glaube ich, Zweiter geworden in Bamberg. Aber nichtsdestotrotz von den Erfolgen, aber die Tradition des Fischerstechens kommt tatsächlich aus den Zünften. Und Nürnberg hatte ja keine Fischerzünfte mehr. Und im 17. Jahrhundert, wo das Fischerstechen noch attraktiver war, ist das zu Pfingsten gemacht worden als Volksbelustigung.
1: Ist ja heute auch noch.
0: Ja, sicher. Aber heute ist schon, ich meine, es schaut so einfach aus, ne? Aber es gehört schon mal was dazu, auf den Brettl drauf zu gehen.
1: Sie gehören zu den Fischerstechern, einer der wenigen Nürnberger, die wissen, wie die Pegnitz von unten aussieht, oder? Ja. Sind Sie mal reingeflogen?
0: Ich bin da schon ein paar Mal reingefallen. Ich glaube, das Kälteste, wo ich drin war, war mal 9 Grad oder so auf der Pegnitz.
1: Was passiert da in einem, wenn man da reinklatscht?
0: Ja, dann schaust du, dass schnell wie möglich wieder rauskommst, weil lang willst du da nicht drinnen bleiben.
1: Ist die Pegnitz da tief? Muss man schon schwimmen?
0: Es kommt drauf an, wo man steht. Teilweise kann man durchlaufen, teilweise wird es auch 2 Meter, 2,50 Meter tief. Also sie hat schon Höhen und Tiefen, sage ich mal so.
1: Was sind das Wort? Ja. Wo findet das Fischerstechen heuer statt, an welcher Ecke?
0: Genau, am Chinnisteg. Halt auf der Insel Schütt kann man auch von der Insel Schütt auch schön machen. Es ist ja auch die Auflage der Stadt Nürnberg. Der Chinnisteg eignet sich zwar sehr zum Zuschauen, aber der darf nicht ständig belegt werden, weil die Tragfähigkeit von diesem Steg ist zwar gut ausgelegt, aber da darf keiner stehen, der ist zum Drüberlaufen gedacht. Aber ich denke, wenn man da oben am Chinni steht, ist ja auch eine schöne Uferböschung und auch auf der Insel Schütter kann man also schon gut zuschauen.
1: Wann ist das Fischerstechen? Für alle, die jetzt neugierig geworden sind.
0: Am 19.09. ist es für die Großen, das Fischerstechen. Und dann haben wir noch am 26.09. haben wir ein Jugendfischerstechen. Da wollen wir mal die Jugend mit aufs Brett holen und schauen, dass die Jugend sich da ein bisschen, weil man braucht ja Nachwuchs, ne? Und ich bin ja froh, wenn sich jemand dafür begeistert. Also unsere Bengertsratzen sind momentan, ich glaube, das sind so um die 8, 9 Leute, weil wir haben eine Mannschaft immer so mit 4 Mann bedacht und dann ist ein Ruderer dabei und dann hast du natürlich einen, unseren Dani Mendler, der den ganzen Haufen versucht zusammenzuhalten.
1: Auswärtsspiele gibt es in Bamberg, gibt es sonst noch irgendwo in Deutschland Fischerstechen?
0: Ja, doch, in Worms, in Bad Kreuznach waren wir auch schon, in Schliersee, wir fahren jedes Jahr nach Schliersee, nach Bamberg. Also sind schon ein paar Sachen, die hier drumherum fahren.
1: Ist schon eine Kunst.
0: Man braucht schon ein gewisses Grad an Körperbeherrschung und natürlich Kraft und Ausdauer. Das ist klar.
1: Über Bewegung und Action beim Fischerstechen haben wir gesprochen. Party gibt's mit Radio F am 19. in der Katharinenruine. Und wenn man einfach nur rumsitzen will, gibt es ein Schafkopfturnier, habe ich gerade mitbekommen. Das
0: richtig.
1: Erste Mal.
0: Am 3. Oktober bei der Rose im Barockhäusler kann man sich anmelden. Stadtgebühr sind 10 Euro und dann spielen wir nach den bayerischen Schaufkopfregeln, Turnierregeln.
1: Ui.
0: Ja, ich sage jetzt einmal, die Regeln sind fast ähnlich wie im Wirtshaus Schaufkopf, aber bei uns wird halt natürlich ohne Geld gespielt und die Stadtgebühren, die reinkommen, die werden dann auf die Sieger, sage ich jetzt einmal, mehr oder weniger.

0: verteilt.
1: Für den Fall, dass gestritten wird.
2: Sind Aufsichtskräfte da, die die Leute beruhigen?
1: Sie kennen die Nürnberger Altstadt und lieben sie wie wenig andere. Das ist sicherlich auch der Grund, warum Sie das Altstadtfest mit Ihrem Verein und Ihren Mitgliedern zusammen organisieren. Wo ist es in der Altstadt am schönsten?
2: Eigentlich fast überall. Das Living liebt ja eigentlich Nürnberg. Ob ich jetzt oben bin am Tiergärtner Tor und komme mit irgendwelchen Touristen oder mit irgendwelchen Nürnberger, falls man sie oben trifft.

0: Museumsbrücke immer wieder Gesprächspartner, wo man gut reden kann. Also die Altstadt ist schon ein Herzklopfen. Auch um den Weißen Turm herum tut sich jetzt sehr viel, seitdem die Baustellen da oben endlich einmal ein bisschen williger werden.
1: Wo sind in Nürnberg keine Baustellen?
0: Ja, ja, das ist es.
1: Breite Gasse ist nicht so der Bringer.
0: Natürlich ist das eine Einkaufsmeile gewesen früher, wo es an jeden hingezogen hat, wenn man Hüsler braucht oder ein paar Schuhe oder irgendwas. Da hat man die schönen Boutiquen gehabt, die früher in der Breiten Gasse und alles waren. Aber heute ist man ja irgendwo selber dran schuld, weil viel online eingekauft wird und. Und das bringt natürlich so eine kleine Boutique ins Schwimmen. Ja,
1: viele online so,
0: genau,
1: kleinere Segelchen.
0: Das ist schade eigentlich, aber es ist so die Welt.
1: Wann geht's bei Ihnen los am 16.09. Bieranstich macht der Oberbürgermeister?
0: Der Herr Oberbürgermeister kommt vom Herrn Söder, haben wir jetzt noch keinen Rückruf bekommen, aber der kommt, wie er möchte, sage ich jetzt einmal. Und dann haben wir einen Seniorennachmittag am 23. und 30.09. machen wir einen Seniorennachmittag, damit die Senioren auch ein bisschen vergünstigter auf das Fest kommt.
1: Frank Bernd ist auch da und Radio F ist da. Wir werden
0: ja, ich weiß, das ist schön, freut uns immer wieder. Radio F hat sogar schon mal Modeveranstaltungen gemacht und moderiert auf dem Hauptmarkt im Rahmen vom Altstadtfest.
1: Haben Sie noch eine Bühne auf dem Hauptmarkt?
0: Nein, leider nicht.
1: Sie gehen jetzt Katharinenruine.
0: Katharinenruine.
1: Das ist auch da, wo Peter Alm sein wird, wo wir unsere Radio F-Disco machen und auch da.
0: Genau, eine schöne Location. Natürlich alles wetterabhängig.
1: Die Nürnberger, die Nürnbergerinnen gehen jetzt erstmal noch ein paar Tage aufs Volksfest.
0: Ja.
1: Und wenn man dann Volksfestentzugserscheinungen hat, gibt's wieder Geselligkeit in Nürnberg bis zum 4.10. Der Mann, der das mit seinem Verein und seinen Freunden und Freundinnen zusammen organisiert, geschlossener Verein, ist Michael Hagel, der Vorsitzende des Vereins Altstadtfest e.V. Schön, dass Sie da waren.
0: Danke, ich freue mich und viel Vergnügen auf dem Altstadtfest.
1: Wir werden alle kommen. Schön, dass Sie da waren. Und das war Vorort Spezial, Nachtausgabe. Günter Moosberger war für Sie am Radio F-Mikrofon. Wünscht Ihnen noch eine gute Nacht zu Hause. Gute Fahrt, wenn Sie im Auto unterwegs sind und noch angenehme Verrichtung, wenn Sie noch arbeiten müssen. 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Ich bedanke mich bei Ihnen fürs Zuhören und wünsche Ihnen noch eine angenehme und gute Nacht.

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1: Ich bin Yves Simon. In Deutschland ist die Zahl der Flüchtlinge, die hier leben, im ersten Jahr leicht gesunken. Jetzt sind es rund 3,5 Millionen. Das sind 20.000 weniger, berichtet die Neue Osnabrücker Zeitung. Ursache sind Abschiebungen, Ausreisen, aber auch Einbürgerungen. Besonders bei Geflüchteten aus der Ukraine nimmt der Zuwachs gerade deutlich ab. Ja, und gleichzeitig treibt Deutschland auch seinen Plan zu sogenannten Return Hubs weiter voran. In diese geplanten Abschiebezentren sollen ausreisepflichtige Ausländer kommen, die nicht in ihre Herkunftsländer zurückgebracht werden können. Heute trifft sich Innenminister Dobrindt in Kopenhagen mit Vertretern aus den Niederlanden, Österreich, Griechenland und Dänemark, um hier einen Schritt mal weiter zu kommen. Für uns berichtet Sigrid Harms.
2: Die Länder wollen diese Abschiebezentren gemeinsam in Staaten außerhalb der EU einrichten. Mit welchen Ländern man im Gespräch ist, ist aber vorerst vertraulich. In den sogenannten Return Hubs sollen Ausländer untergebracht werden, die nicht abgeschoben werden können. Zum Beispiel, weil sich ihr Heimatland im Krieg befindet oder sie nicht zurücknehmen will. Das kann abgelehnte Asylbewerber gleichermaßen betreffen wie Ausländer, die sich strafbar gemacht haben.
1: OpenAI bringt ein neues KI-Spitzenmodell an den Start, GPT-6, Codename Astra. Nach dem selbstständigen Hackerangriff neulich wird es aber erstmal noch getestet, bevor es dann an zahlende ChatGPT-User geht. Baby-News beim FC Bayern. Kapitän Manuel Neuer und seine Ehefrau sind jetzt zum zweiten Mal Eltern geworden. Das schreibt zumindest die Bild. Und aus dem Umfeld ist auch zu hören, dass es wieder ein Junge ist. Also scheint dann doch recht sicher zu sein. Er soll vor einigen Tagen in Bayern zur Welt gekommen sein. Und auch Neuer selbst hat nach dem Bundesliga-Eröffnungsspiel letzten Freitag ja gegen den VfB Stuttgart schon vielsagend reagiert, dass es wohl bald soweit sein könnte. Sohn Luca, der jetzt 2 ist, ist also großer Bruder. Neuer hatte schon nach der ersten Geburt davon geschwärmt, dass es für ihn nichts Schöneres auf der Welt gibt als Vater sein. Zum Tennis. Eva Lüß ist als letzte deutsche Spielerin bei den US Open ausgeschieden. Die Weltranglisten 98. hat ihr Zweitrundenduell gegen die French Open-Siegerin Mira Andreeva klar verloren mit 0:6 und 2:6. Und sie war vor allem im ersten Satz chancenlos. Nach einer schwierigen Saison bleibt ihr Erstrundensieg in New York ein wichtiger Erfolg. Im Turnier ist jetzt aus deutscher Sicht nur noch Alexander Zverev mit dabei.
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3: Mit Tanja Scholl. Die Nürnberger Ermittler der Eco Kajal melden 2 weitere Festnahmen. Bei 2 jungen Männern im Alter von 16 bzw. 18 Jahren klickten jetzt die Handschellen. Sie sollen eine 14-Jährige in einem Park in der Nähe des Plärrers vergewaltigt haben. Am Montagnachmittag hatte sich das Mädchen selbst bei der Polizei gemeldet. Im Austausch für eine E-Zigarette sollte die 14-Jährige sexuelle Handlungen an den Männern durchführen. Im weiteren Verlauf vergewaltigten die beiden das Mädchen auf dem Parkgelände brutal. Außerdem hat die Polizei einen 29-Jährigen festgenommen. Er soll Drogen an Minderjährige verteilt haben. Insgesamt sitzen im Zuge der Ermittlungen rund um den Nürnberger Hauptbahnhof inzwischen 18 Personen in U-Haft.
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1: Wo sind die Mittelalterfans? Es war ja eine unglaublich spannende Epoche. Auf der Cadolzburg können Sie am Wochenende live ins Mittelalter mal wieder eintauchen. Die Veranstaltung heißt Mächtig was los und die Vorburg da wird zur mittelalterlichen Erlebniswelt.
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1: Maximilian Keck ist der Museumspädagoge in der Cadolzburg. Guten Morgen.
3: Guten Morgen.
1: Mächtig was los ist am Wochenende bei euch das Motto. Was ist denn los bei euch?
3: Ja, es ist mächtig was los. Es ist, denke ich, an allen Ecken der Burg ist was los. Am Samstag und Sonntag wird es eine Burgbelebung geben durch die Gruppe.

0: bei Nürnberg 1474. Das sind Darsteller, die das späte Mittelalter zeigen mit Handwerk und Kampftechnik. Und am Sonntag legen wir nochmal eine Schippe drauf. Da ist nämlich unser sogenannter Familientag.
1: Ja, was genau zeigt diese Gruppe Nürnberg 1474? Was machen die?
0: Das ist eine renommierte Darstellergruppe, die quasi das späte Mittelalter repräsentieren. Die haben entsprechende Kleidung an und werden dort den Alltag zeigen. Es wird verschiedene Handwerkstechniken zu sehen geben. Schreiben, Kochen, Schneidern, Lederhandwerk haben sie meistens auch dabei. Man darf denen gerne über die Schulter schauen. Und um 15 Uhr, Samstag und Sonntag, werden sie auch wieder die Kanone feuern. Also Ohren zu halten und staunen.
1: Aber wir können auch mitmachen, gell? Passt perfekt in den Sommerferien.
0: Man kann werkeln, man kann den Tretradkran ausprobieren, also einen Kran, der im Mittelalter verwendet wurde, um schwere Steine zu heben. Es gibt einen Rätselbogen, Familienführungen, eine Foto-Selfie-Station, wo man sich in der Burg fotografieren kann und das Foto gleich mit nach Hause mitnehmen darf. Und einen Stempelbogen, das heißt, man nimmt den mit auf Tour, kann an 4 Stationen sich einen Stempel verdienen und dann am Ende ein paar Preise gewinnen.
1: Oh, schön, und das Wetter passt halt auch mächtig. Mächtig was los auf der Kadotzburg am Samstag und Sonntag. Die Vorburg da ist inklusive der Vorführungen kostenlos zugänglich. Wunderbar. Die Infos finden Sie auf radiof.de.
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1: Nach einem Juwelenraub sind Carlo und sein Sohn Alex in Das gewisse Etwas auf der Flucht. Da kommt ihnen eine Ausflugsgruppe von Behinderten gerade recht. Carlo sagt, dass er der Betreuer von Alex ist und schon sind die beiden mit der Truppe unterwegs ins Sommercamp. Beim Duschen wird Alex allerdings entlarvt.
2: Fuck, was machst du hier?
3: Du bist nicht behindert.
2: Ich bin super behindert. Schon als ich ein Kind war.
3: Ich glaub dir kein Wort.
2: Ja, ich hab was Dummes gemacht und ich muss mich hier ein paar Tage verstecken.
3: Keine Sorge, ihr seid's gerne. Außer Louis.
2: Wer ist denn Louis?
4: Das bin ich, du Vollpfosten.
1: Die beiden echten Behinderten wollen dabei helfen, dass Alex seine Tarnung als unechter Behinderter aufrechterhalten kann. Also bekommt er entsprechenden Unterricht.
3: Soll ich dir zeigen, wie das geht?
2: Ja, ist ja cool. Ja.
3: Okay, die Zunge nach hier.
2: Ja.
3: Hier. Kopf.
2: Ja. Vielleicht eher so ein bisschen.
3: Ja.
2: Besser.
3: Mir ist gut.
2: Ja, okay, cool. Ja.
1: Und dann ist da ja noch Alex Vater Carlo und seine Tarnung als Betreuer. Nun ja, er muss halt die Gruppe betreuen, auch wenn er keine Ahnung hat, wie das geht.
5: So, dann machen wir mal alle die Augen zu. Wenn wir nämlich die Augen schließen, dann können wir, kann man besser in sich hineingucken. Okay? Ja?
6: Sind wir so anstrengend, Alter?
5: Nein, wir entspannen uns schön. Schön atmen. Atmen ist wichtig, weil wir sonst nämlich ersticken. Boah, ist das langweilig, ey. Das ist auf die Dauer, ist das ganz schön öde.
1: Ja, die Geschichte gab es schon mal. Mit dem Titel Was ist schon normal? Zog sie vor 2 Jahren in Frankreich 10 Millionen Besucher in die Kinos. Und auch in der deutschen Version, Das gewisse Etwas, lacht man nicht über, sondern mit den behinderten Menschen. Stefan Grundler, Radio F, Kinoredaktion.

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11: Ich bin Yves Simon. Volkswagen macht ernst. Weltweit sollen 50.000 Jobs wegfallen, zusätzlich zu denen, die sowieso schon gestrichen wurden. Der VW

0: Aufsichtsrat hat am Abend den Sanierungsplan des Vorstands gebilligt. Außerdem stehen damit die Werke Emden, Zwickau, Hannover und Neckarsulm auf dem Prüfstand. Zwar beteuert die Konzernspitze weiter, dass Werkschließungen immer nur das letzte Mittel sind, aber bisher gibt es auch keine Idee, wie diese Werke in den 2030er Jahren dann genutzt werden können, wenn die Modelle, die dort bisher gebaut werden, nicht mehr weitergeführt werden. Nach dem Fund eines verdächtigen Gegenstands an einem Umspannwerk in Dormagen zwischen Köln und Düsseldorf in Nordrhein-Westfalen geht die Polizei jetzt von einem Sabotagedelikt aus. Das ist gerade in der Nacht bekannt geworden. Den Ermittlern liegt nämlich ein Bekennerschreiben vor. Das hat die Kölner Polizei vorhin mitgeteilt. Wahlkampf-Endspurt in Sachsen-Anhalt. Und dazu hat sich auch Bundeskanzler Merz in Leuna blicken lassen, zusammen mit Ministerpräsident Schulze von der CDU. Einen großen Auftritt von Merz hat es nicht gegeben. Er hat aber diese Botschaft hier an die Menschen in Sachsen-Anhalt.
1: Wer möchte, dass Deutschland ein offenes und liberales Land bleibt? Und wer möchte, dass Sachsen-Anhalt ein interessanter, auch europäisch interessanter Standort bleibt, der darf am Sonntag nicht die AfD wählen.
0: Umfragen sagen einen klaren Sieg der AfD voraus. 40% oder auch mehr könnten es werden. Die Frage ist eher, reicht es für eine Alleinregierung oder ginge es nur mit einem Koalitionspartner? Neuer Bewohner im Münchner Tierpark Hellerbrunn. Zum ersten Mal ist dort jetzt ein mittelamerikanischer Tapir eingezogen. Matteo heißt er. Ab heute soll er schrittweise für die Besucher zu sehen sein. Matteo wohnt jetzt im Nashornhaus. Er wird mal bis zu 300 Kilo schwer und wenn alles klappt, dann soll er auch noch ein Weibchen mit dazu bekommen. Der 1. FC Köln startet heute Abend den zweiten Spieltag der Fußball-Bundesliga. Es geht auswärts zum VfB Stuttgart. Die Kölner, die sind recht gut in die Saison gestartet mit einem 3:2 Auftaktsieg gegen Hoffenheim. Der VfB wiederum hat eine 1:5 Pleite im Auftaktspiel gegen den FC Bayern kassiert, hat also einiges gut zu machen. Außerdem für die Stuttgarter ist es auch die Generalprobe vor dem Champions League Auftakt gegen Stavanger. Anstoß heute Abend zwischen Köln und Stuttgart ist um 20:30 Uhr.
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3: Mit Tanja Scholl. Die Nürnberger Friedrich-Städler-Schule in Almushof kommt einfach nicht zur Ruhe. Nach den Unwetterschäden Mitte Juli wurden jetzt auch noch überraschend Schäden an einer Schuldecke festgestellt. Drei Klassen der Jahrgangsstufen 1 und 2 müssen deswegen jetzt an den Hauptstandort der Schule in Neuenhof umziehen. Die Buslinie 99 wird dafür um einen Halt erweitert. Auch die bisherige Mittagsbetreuung zieht mit nach Neuenhof. Der Standort Buch bleibt von den aktuellen Veränderungen unberührt. Die Mittelschule zieht wegen der veränderten Raumsituation dann komplett an den Interimsstandort am Herschelplatz. Damit bleiben die Klassen 5 bis 9 und die V-Klassen zusammen. Für die Schüler gibt es ein kostenloses VGN-Jahresticket. Langfristig soll der Standort Neuenhof saniert und erweitert werden.
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1: Widder 3 Sterne. Ein unerwartetes Treffen sorgt für gute Laune.
2: Stier 2 Sterne. Bleiben Sie jetzt flexibel.
1: Zwillinge 4 Sterne. Atmen Sie tief durch und blicken Sie voraus.
2: Krebs 5 Sterne. Erfolgserlebnisse liegen jetzt in der Luft.
1: Löwe 2 Sterne. Gönnen Sie sich eine kleine Auszeit vom Alltag.
2: Jungfrau 4 Sterne. Lassen Sie sich bei einer schwierigen Aufgabe helfen.
1: Waage 3 Sterne. Hören Sie genau hin, was zwischen den Zeilen gesagt wird.
2: Skorpion 2 Sterne. Jetzt ist Geduld gefragt.
1: Schütze 4 Sterne. Gehen Sie neugierig auf die kommenden Herausforderungen zu.
2: Steinbock 3 Sterne. Jetzt brauchen Sie wieder den nötigen Überblick.
1: Wassermann 2 Sterne. Achten Sie auf Ihre körperliche Balance.
2: Fische 4 Sterne. Eine Begegnung berührt Ihr Herz jetzt ganz besonders.
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2: Ich bin Yves Simon. Volkswagen macht ernst. Weltweit sollen 50.000 Jobs wegfallen, zusätzlich zu denen, die sowieso schon gestrichen wurden. Der VW-Aufsichtsrat hat am Abend den Sanierungsplan des Vorstands gebilligt. Außerdem stehen damit die Werke Emden, Zwickau, Hannover und Neckarsulm auf dem Prüfstand. Zwar beteuert die Konzernspitze weiter, dass Werkschließungen immer nur das letzte Mittel sind, aber bisher gibt es auch keine Idee, wie diese Werke in den 2030er Jahren dann genutzt werden können, wenn die Modelle, die dort bisher gebaut werden, nicht mehr weitergeführt werden. Nach dem Fund eines verdächtigen Gegenstands an einem Umspannwerk in Dormagen zwischen Köln und Düsseldorf in Nordrhein-Westfalen geht die Polizei jetzt von einem Sabotagedelikt aus. Das ist gerade in der Nacht bekannt geworden. Den Ermittlern liegt nämlich ein Bekennerschreiben vor. Das hat die Kölner Polizei vorhin mitgeteilt. Wahlkampf-Endspurt in Sachsen-Anhalt. Und dazu hat sich auch Bundeskanzler Merz in Leuna blicken lassen, zusammen mit Ministerpräsident Schulze von der CDU. Einen großen Auftritt von Merz hat es nicht gegeben. Er hat aber diese Botschaft hier an die Menschen in Sachsen-Anhalt.
3: Wer möchte, dass Deutschland ein offenes und liberales Land bleibt? Und wer möchte, dass Sachsen-Anhalt ein interessanter, auch europäisch interessanter Standort bleibt? Der darf am Sonntag nicht die AfD wählen.
2: Umfragen sagen einen klaren Sieg der AfD voraus. 40% oder auch mehr könnten es werden. Die Frage ist eher, reicht es für eine Alleinregierung oder ginge es nur mit einem Koalitionspartner? Neuer Bewohner im Münchner Tierpark Hellerbrunn. Zum ersten Mal ist dort jetzt ein mittelamerikanischer Tapir eingezogen. Matteo heißt er. Ab heute soll er schrittweise für die Besucher zu sehen sein. Matteo wohnt jetzt im Nashornhaus. Er wird mal bis zu 300 Kilo schwer und wenn alles klappt, dann soll er auch noch ein Weibchen mit dazu bekommen. Der 1. FC Köln startet heute Abend den zweiten Spieltag der Fußball-Bundesliga. Es geht auswärts zum VfB Stuttgart. Die Kölner, die sind recht gut in die Saison gestartet mit einem 3:2 Auftaktsieg gegen Hoffenheim. Der VfB wiederum hat eine 1:5 Pleite im Auftaktspiel gegen den FC Bayern kassiert, hat also einiges gut zu machen. Außerdem für die Stuttgarter ist es auch die Generalprobe vor dem Champions League Auftakt gegen Stavanger. Anstoß heute Abend zwischen Köln und Stuttgart ist um 20:30 Uhr.
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4: Mit Tanja Scholl. Der Versorger NRG hat mit dem Bau eines weiteren Kraftwerksspeichers begonnen. Auf dem Betriebsgelände in Nürnberg-Sandreuth entstehen 7 Container, die eine Kapazität von 30 Megawattstunden haben. Die riesige Powerbank kostet einen kleinen 2-stelligen Millionenbetrag. Oberbürgermeister Markus König erklärt, warum das wichtig für die Stadt ist.
5: Weil wir Strom speichern müssen, weil wir zu gewissen Spitzenlastzeiten nicht alles ins Netz einspeisen und bevor wir irgendwas nicht verbrauchen. Auch hier Nachhaltigkeit bedeutet, dass wir den Strom zu der Zeit, wo er dann auch entsteht, dass wir ihn speichern und zu der Zeit, wo wir vielleicht weniger mit Sonne und Wind agieren können, dass wir den auch verwenden können, den wir dann gespeichert haben in den Batterien.
4: Die Energie will den Kraftwerksspeicher Mitte nächsten Jahres in Betrieb nehmen.

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1: 1933 hat Literaturnobelpreisträger Thomas Mann Nazi-Deutschland verlassen. Zu Beginn von Vaterland kehrt er 1949 aus den USA zurück, um in Frankfurt den Goethe-Preis entgegenzunehmen. Zuvor gibt es aber eine Pressekonferenz.
2: Herr Professor Mann, Sie haben Deutschland im Jahr 1933 verlassen, anstatt in die innere Emigration zu gehen und mit dem deutschen Volk in den schwierigen Jahren, die hinter uns liegen, zu leiden. Was antworten Sie denjenigen, die Sie des Verrats oder mangelnder Solidarität beschuldigen?
3: Wäre ich hier geblieben, könnten wir heute nicht miteinander reden.
1: Seine Deutschlandreise führt Thomas Mann auch in den Osten, ins sowjetisch kontrollierte Weimar. Und es geht auch um Franken, genauer gesagt um Bayreuth und die Richard-Wagner-Festspiele. Dessen Enkel Wieland und Wolfgang wollen sie wieder aufleben lassen und bitten Thomas Mann um Hilfe.
4: Wenn Sie uns Ihre offizielle Unterstützung zuteilkommen lassen könnten, dann ist der berühmteste lebende Wagnerianer der Welt.
5: Sie meinen nach dem Ableben eines gewissen Adolf Hitler. Die Musik Ihres Großvaters wird unabhängig von Ihren Bemühungen immer Bestand haben. Was mich betrifft, so sollte Bayreuth dem Erdboden gleich und ihrer Vermutter der Prozess gemacht werden. Wenn Sie mich jetzt entschuldigen wollen.
1: Das hat gesessen. Begleitet wird Thomas Mann von seiner Tochter Erika, die ihren Ex-Mann, den beliebtesten Schauspieler der Nazis, Gustav Gründgens, wieder trifft.
6: Du bist der schlimmste Karrierist, dem ich je begegnet bin.
7: Also, ja, ich bin noch nicht meiner Karriere wegen in Deutschland geblieben, sondern aus einem ganz simplen Grund. Ich bin Schauspieler. Das ist alles, was ich kann. Ein Schauspieler, der kann nun mal nicht ohne seine Muttersprache existieren.
6: Es gibt genug andere Dinge, die man tun kann, ohne seine Seele zu verkaufen.
7: Ja, du vielleicht.
1: Das Drama besticht mit tollen Schauspielern wie Sandra Hüller, Hans Zischler und August Diehl. Noch sehenswerter sind allerdings die bestechenden Schwarz-Weiß-Bilder, in denen Vaterland gedreht wurde. Stefan Grundler, Radio F, Kinoredaktion.

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14: Ich bin Yves Simon. Nach dem Fund eines verdächtigen Gegenstands an einem Umspannwerk in Dormagen in Nordrhein-Westfalen geht die Polizei jetzt von einem Sabotagedelikt aus. Ein Bekennerschreiben verweist offensichtlich auf weitere Fälle in NRW und Brandenburg. Der mutmaßliche Abschlussapparat wird noch untersucht. Parallel prüfen die Ermittler auch andere Umspannwerke in der Region. Außer in Bergheim wurden bisher keine Schäden festgestellt, heißt es. Überraschende Einigung am Abend in Wolfsburg. Der Aufsichtsrat von Volkswagen hat dem Sparpaket des Konzernvorstands einstimmig zugestimmt. Dabei will der Autobauer in den nächsten Jahren unter anderem 50.000 zusätzliche Stellen weltweit streichen. Ursula Winkler berichtet.
15: Es sind tiefe Einschnitte. Zusätzlich zum bereits

0: Beschlossenen Arbeitsplatzabbau werden weitere zehntausende Stellen gestrichen. Wie viele Jobs hierzulande abgebaut werden, ist noch unklar, aber es wird ein deutlicher Anteil sein. Ab dem Jahr 2031 stehen außerdem 4 Standorte auf der Kippe. Die VW-Werke Emden, Zwickau und Hannover sowie das Audi-Werk in Neckarsulm. Für sie könne aktuell keine wettbewerbsfähige Folgebelegung gewährleistet werden, hieß es.
1: Vor der nächsten Tarifverhandlung im Einzel- und Versandhandel bei uns in Bayern will Verdi jetzt den Druck auf die Arbeitgeber deutlich erhöhen. In 11 Tagen steht die nächste Verhandlungsrunde an und bis dahin streikt die Gewerkschaft noch einmal. In Schwaben zum Beispiel, da legen die Mitarbeiter seit gestern im Lidl-Zentrallager in Graben die Arbeit nieder oder bei Mediamarkt in Friedberg. Außerdem fordert Verdi weiterhin höhere Löhne, auch für die Azubis. OpenAI hat ein neues Hochleistungs-KI-Modell freigeschaltet, GPT-6, Codename Astra. Das geht allerdings jetzt erstmal an ausgewählte Organisationen und später dann auch an zahlende JetGPT-Abonnenten und Entwickler. Nach dem Zwischenfall, bei dem ja ein früheres Modell ein anderes Unternehmen gehackt hatte, soll nochmal alles genau durchgegangen werden, bevor es dann für alle freigeschaltet wird. Zum Start der Ära Jürgen Klopp als Fußball-Bundestrainer gibt es eine besondere Trikot-Überraschung. Ausrüster Adidas aus Herzogenaurach bringt zum Start in die Nations League ein neues Jersey raus. Es ist ein Abschiedstrikot, in dem wird die DFB-Elf am 24. September in Amsterdam gegen die Niederlande auflaufen. Der langjährige Ausrüster verabschiedet sich zum Jahresende. Ab 2027 übernimmt dann Nike. Wie das neue Trikot aussieht, das ist noch geheim.
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3: Mit Tanja Scholl. Die Nürnberger Ermittler der Eco Kajal melden 2 weitere Festnahmen. Bei 2 jungen Männern im Alter von 16 bzw. 18 Jahren klickten jetzt die Handschellen. Sie sollen eine 14-Jährige in einem Park in der Nähe des Plärrers vergewaltigt haben. Am Montagnachmittag hatte sich das Mädchen selbst bei der Polizei gemeldet. Im Austausch für eine E-Zigarette sollte die 14-Jährige sexuelle Handlungen an den Männern durchführen. Im weiteren Verlauf vergewaltigten die beiden das Mädchen auf dem Parkgelände brutal. Außerdem hat die Polizei einen 29-Jährigen festgenommen. Er soll Drogen an Minderjährige verteilt haben. Insgesamt sitzen im Zuge der Ermittlungen rund um den Nürnberger Hauptbahnhof inzwischen 18 Personen in U-Haft.
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1: Die Linkshänderinnen von Heinrich Steinfest. Alles beginnt in einem Flugzeug. Durch einen Vorfall sitzen drei Frauen plötzlich nebeneinander. Zufall? Ja, wohl eher Bestimmung. Denn sie entpuppen sich alle drei als Linkshänderinnen. Und so beginnen sie weiter nach Gemeinsamkeiten zu forschen, freunden sich an und schließlich eröffnen sie sogar gemeinsam eine Linkshänderbar, Elsbeths Hoffnung. Alles läuft prima, bis ihnen eines Tages 35 Gäste abhanden kommen. Zur Hälfte Floristen, zur Hälfte Psychoanalytiker. Einfach weg, von einer Stunde auf die nächste. Heinrich Steinfest ist für mich eine der besten Autoren unserer Zeit. Sprachgewandt, mit Witz, Eleganz und Lockerheit beschreibt er skurrile Geschichten, die genau so passieren könnten. Für mich einer der besten Romane dieses Spätsommers. Und wenn Ihnen dieses Buch gefällt, ha, gute Nachricht, es gibt noch viele Geschichten von Steinfest, die Sie dann entdecken können. Zum Beispiel Die Büglerin oder Der Chauffeur. Die Linkshänderinnen von Heinrich Steinfest ist erschienen im Piper Verlag. 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
1: Wo sind die Mittelalterfans? Es war ja eine unglaublich spannende Epoche. Auf der Cadolzburg können Sie am Wochenende live ins Mittelalter mal wieder eintauchen. Die Veranstaltung heißt Mächtig was los und die Vorburg da wird zur mittelalterlichen Erlebniswelt.
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1: Maximilian Keck ist der Museumspädagoge in der Cadolzburg. Guten Morgen.
3: Guten Morgen.
1: Mächtig was los ist am Wochenende bei euch das Motto. Was ist denn los bei euch?
3: Ja, es ist mächtig was los. Es ist, denke ich, an allen Ecken der Burg ist was los. Am Samstag und Sonntag wird es eine Burgbelebung geben durch die Gruppe Nürnberg 1474. Das sind Darsteller, die das späte Mittelalter zeigen mit Handwerk und Kampftechnik. Und am Sonntag legen wir nochmal eine Schippe drauf. Da ist nämlich unser sogenannter Familientag.
1: Ja, was genau zeigt diese Gruppe Nürnberg 1474? Was machen die?
3: Das ist eine renommierte Darstellergruppe, die quasi das späte Mittelalter repräsentieren. Die haben entsprechende Kleidung an und werden dort den Alltag zeigen. Es wird verschiedene Handwerkstechniken zu sehen geben. Schreiben, Kochen, Schneidern, Lederhandwerk haben sie meistens auch dabei. Man darf denen gerne über die Schulter schauen. Und um 15 Uhr, Samstag und Sonntag, werden sie auch wieder die Kanone feuern. Also Ohren zu halten und staunen.
1: Aber wir können auch mitmachen, gell? Passt perfekt in den Sommerferien.
3: Man kann werkeln, man kann den Tretradkran ausprobieren. Also einen Kran, der im Mittelalter verwendet wurde, um schwere Steine zu heben. Es gibt einen Rätselbogen, Familienführungen, eine Foto-Selfie-Station, wo man sich in der Burg fotografieren kann und das Foto gleich mit nach Hause mitnehmen darf. Und einen Stempelbogen, das heißt, man nimmt den mit auf Tour, kann an 4 Stationen sich einen Stempel verdienen und dann am Ende ein paar Preise gewinnen.
1: Oh, schön, und das Wetter passt halt auch mächtig. Mächtig was los auf der Cadolzburg am Samstag und Sonntag. Die Vorburg da ist inklusive der Vorführungen kostenlos zugänglich. Wunderbar. Die Infos finden Sie auf radiof.de.
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1: Ich bin Yves Simon. Nach dem Fund eines verdächtigen Gegenstands an einem Umspannwerk in Dormagen in Nordrhein-Westfalen geht die Polizei jetzt von einem Sabotagedelikt aus. Ein Bekennerschreiben verweist offensichtlich auf weitere Fälle in NRW und Brandenburg. Der mutmaßliche Abschlussapparat wird noch untersucht. Parallel prüfen die Ermittler auch andere Umspannwerke in der Region. Außer in Bergheim wurden bisher keine Schäden festgestellt, heißt es. Überraschende Einigung am Abend in Wolfsburg. Der Aufsichtsrat von Volkswagen hat dem Sparpaket des Konzernvorstands einstimmig zugestimmt. Dabei will der Autobauer in den nächsten Jahren unter anderem 50.000 zusätzliche Stellen weltweit streichen. Ursula Winkler berichtet.
2: Es sind tiefe Einschnitte. Zusätzlich zum bereits beschlossenen Arbeitsplatzabbau werden weitere zehntausende Stellen gestrichen. Wie viele Jobs hierzulande abgebaut werden, ist noch unklar, aber es wird ein deutlicher Anteil sein. Ab dem Jahr 2031 stehen außerdem 4 Standorte auf der Kippe. Die VW-Werke Emden, Zwickau und Hannover sowie das Audi-Werk in Neckarsulm. Für sie könne aktuell keine wettbewerbsfähige Folgebelegung gewährleistet werden, hieß es.
1: Vor der nächsten Tarifverhandlung im Einzel- und Versandhandel bei uns in Bayern will Verdi jetzt den Druck auf die Arbeitgeber deutlich erhöhen. In 11 Tagen steht die nächste Verhandlungsrunde an und bis dahin streikt die Gewerkschaft noch einmal. In Schwaben zum Beispiel, da legen die Mitarbeiter seit gestern im Lidl-Zentrallager in Graben die Arbeit nieder oder bei Mediamarkt in Friedberg. Außerdem fordert Verdi weiterhin höhere Löhne, auch für die Azubis. OpenAI hat ein neues Hochleistungs-KI-Modell freigeschaltet, GPT-6, Codename Astra. Das geht allerdings jetzt erstmal an ausgewählte Organisationen und später dann auch an zahlende JetGPT-Abonnenten und Entwickler. Nach dem Zwischenfall, bei dem ja ein früheres Modell ein anderes Unternehmen gehackt hatte, soll nochmal alles genau durchgegangen werden, bevor es dann für alle freigeschaltet wird. Zum Start der Ära Jürgen Klopp als Fußball-Bundestrainer gibt es eine besondere Trikot-Überraschung. Ausrüster Adidas aus Herzogenaurach bringt zum Start in die Nations League ein neues Jersey raus. Es ist ein Abschiedstrikot, in dem wird die DFB-Elf am 24. September in Amsterdam gegen die Niederlande auflaufen. Der langjährige Ausrüster verabschiedet sich zum Jahresende. Ab 2027 übernimmt dann Nike. Wie das neue Trikot aussieht, das ist noch geheim.
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3: Mit Tanja Scholl. Die Nürnberger Friedrich-Städler-Schule in Almushof kommt einfach nicht zur Ruhe. Nach den Unwetterschäden Mitte Juli wurden jetzt auch noch überraschend Schäden an einer Schuldecke festgestellt. 3 Klassen der Jahrgangsstufen 1 und 2 müssen deswegen jetzt an den Hauptstandort der Schule in Neuenhof umziehen. Die Buslinie 99 wird dafür um einen Halt erweitert. Auch die bisherige Mittagsbetreuung zieht mit nach Neuenhof. Der Standort Buch bleibt von den aktuellen Veränderungen unberührt. Die Mittelschule zieht wegen der veränderten Raumsituation dann komplett an den Interimsstandort am Herschelplatz. Damit bleiben die Klassen 5 bis 9 und die V-Klassen zusammen. Für die Schüler gibt es ein kostenloses VGN-Jahresticket. Langfristig soll der Standort Neuenhof saniert und erweitert werden.
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1: Um kämpferische Frauen geht es in zwei neuen Filmen in unseren fränkischen Kinos. Vorhang auf für Onslaught und That's Why the Lady is a Champ.
2: Meine Damen und Herren, hier kommt die größte Kämpferin aller Zeiten.
1: Und das ist Christy Martin. Sie war in den 90ern eine weltberühmte Profiboxerin. That's Why the Lady is a Champ erzählt ihre Geschichte. Die beginnt damit, dass die junge Christy an einem Boxturnier teilnimmt. Und obwohl sie keinerlei Erfahrung besitzt, gewinnt sie problemlos. Das führt sie zu dem berühmten Boxpromoter Don King.
3: Du musst die junge Lady sein, von der ich schon so viel gehört habe.
4: Ja, Sir. Es ist mir eine Ehre, Sie kennenzulernen, Mr. King.
3: Erzähl doch mal was über dich. Jesse hat mir gesagt, du kämpfst ganz in Pink.
4: Naja, ich komme aus West Virginia.
3: Und was hat das mit Pink zu tun?
4: Nichts, Sir. Ich wollte nur was über mich erzählen.
1: So richtig rund ist That's Why the Lady is a Champ nicht. Aber er erzählt eine wahre Geschichte. Und Hauptdarstellerin Sydney Sweeney ist kaum wiederzuerkennen. Der The Housemaid-Star hat für die Rolle 15 Kilo Muskelmasse zugenommen und alle Boxszenen selbst gedreht. Die ehemalige Soldatin Celeste lebt in Onslaught in einer abgeschiedenen Siedlung in den USA. Zusammen mit ihrer Tochter will sie einfach nur ihre Ruhe haben. Aber damit ist es vorbei, als Celeste Hubschrauber bemerkt.
5: Das ist schon der zweite Black Hawk, den ich heute sehe. Die haben irgendwas in der Wüste nördlich von hier vor. Die errichten da einen Stützpunkt oder so.
1: Stimmt. Und auf dem Stützpunkt werden in einem Geheimlabor Supersoldaten gezüchtet. Denen gelingt es zu fliehen und Celeste muss sie aufhalten.
6: Wohin gehst du denn?
5: Geh in dein Zimmer, kriech unters Bett. Mama muss ihre Waffen holen. Halte die Ohren zu.
6: Wieso?
5: Weil ich jetzt jede Menge schlimme Wörter sage.
1: Bei den Wörtern bleibt es nicht. Mutti heizt den bösen Jungs ordentlich ein, denn Onslaught ist ein deftiger Actionkracher mit einer Prise Horror. Stefan Grundler, Radio F, Kinoredaktion.

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14: Ich bin Yves Simon. Guten Morgen. Am Abend ist bekannt geworden, dass Volkswagen noch einmal 50.000 Jobs weltweit streichen wird. Das hat der Aufsichtsrat jetzt genehmigt. Heute steht VW vor einer möglicherweise entscheidenden Aufsichtsratssitzung. Vor allem die Beschäftigten in Emden, Zwickau, Hannover und bei Audi in Neckarsulm schauen heute gespannt nach Wolfsburg. Die Zukunft ihrer Werke steht auf dem Spiel. Sie könnten dicht gemacht werden. Uli Reitinger berichtet.
15: Das Land Niedersachsen und die Arbeitnehmervertreter können das verhindern. Noch ist allerdings nicht klar, was in den Werken Emden, Zwickau, Hannover und Neckarsulm in Zukunft hergestellt werden soll. Im Gespräch ist, die Werke zur Rüstungsproduktion zu nutzen oder in China entwickelte VW-Modelle dort zu bauen.
14: Die Rosenheimer Polizei warnt vor Falschgeld, besonders mit Blick auf das Herbstfest. Die gefälschten Euroscheine sehen täuschend echt aus, vor allem kleine Scheine wie die 20er sind betroffen. Besucher sollen das Geld, das sie rauskriegen, ganz genau prüfen, was die Fälscher oft nicht so gut nachmachen können. Das ist das fühlbare Relief, die Wasserzeichen, Sicherheitsfaden und die Hologramme. Wer Zweifel hat, sollte sofort zur Bank gehen mit den Scheinen. Die EU ist aber ja schon dabei, unsere Scheine sicherer zu machen. Gerade können wir im Netz über die Motive abstimmen, die auf den neuen, sichereren Scheinen drauf sein sollen.

0: Die Band Alphaville tritt nicht auf dem Glücksgefühle-Festival auf dem Hockenheimring auf. Das hat die deutsche Band bekannt gegeben, nachdem sie erst aus und dann doch wieder eingeladen wurde. Ein riesiges Hin und Her. Auslöser für die zwischenzeitliche Ausladung war ein Streit um politische Aussagen auf der Bühne. Genauer gesagt gegen rechts. Das hat dem Veranstalter nicht gepasst, bis es dann plötzlich einen Shitstorm gab. Jetzt aber sagen Alphaville, die Atmosphäre ist inzwischen so vergiftet, dass das Festival bei ihnen zumindest keine Glücksgefühle mehr auslöst. Nach dem Rücktritt des Staatssekretärs des US-Heeres Daniel Driscoll hat Präsident Trump jetzt einen neuen Mann für diesen Posten gefunden. Es ist Unterstaatssekretär Adam Tell. Er soll das Amt vorerst kommissarisch übernehmen.
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1: Widder 3 Sterne. Ein unerwartetes Treffen sorgt für gute Laune.
2: Stier 2 Sterne. Bleiben Sie jetzt flexibel.
1: Zwillinge 4 Sterne. Atmen Sie tief durch und blicken Sie voraus.
2: Krebs 5 Sterne. Erfolgserlebnisse liegen jetzt in der Luft.
1: Löwe 2 Sterne. Gönnen Sie sich eine kleine Auszeit vom Alltag.
2: Jungfrau 4 Sterne. Lassen Sie sich bei einer schwierigen Aufgabe helfen.
1: Waage 3 Sterne. Hören Sie genau hin, was zwischen den Zeilen gesagt wird.
2: Skorpion 2 Sterne. Jetzt ist Geduld gefragt.
1: Schütze 4 Sterne. Gehen Sie neugierig auf die kommenden Herausforderungen zu.
2: Steinbock 3 Sterne. Jetzt brauchen Sie wieder den nötigen Überblick.
1: Wassermann 2 Sterne. Achten Sie auf Ihre körperliche Balance.
2: Fische 4 Sterne. Eine Begegnung berührt Ihr Herz jetzt ganz besonders.
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1: Ich bin Yves Simon. Guten Morgen. Am Abend ist bekannt geworden, dass Volkswagen noch einmal 50.000 Jobs weltweit streichen wird. Das hat der Aufsichtsrat jetzt genehmigt. Heute steht VW vor einer möglicherweise entscheidenden Aufsichtsratssitzung. Vor allem die Beschäftigten in Emden, Zwickau, Hannover und bei Audi in Neckarsulm schauen heute gespannt nach Wolfsburg. Die Zukunft ihrer Werke steht auf dem Spiel. Sie könnten dicht gemacht werden. Uli Reitinger berichtet.
2: Das Land Niedersachsen und die Arbeitnehmervertreter können das verhindern. Noch ist allerdings nicht klar, was in den Werken Emden, Zwickau, Hannover und Neckarsulm in Zukunft hergestellt werden soll. Im Gespräch ist, die Werke zur Rüstungsproduktion zu nutzen oder in China entwickelte VW-Modelle dort zu bauen.
1: Die Rosenheimer Polizei warnt vor Falschgeld, besonders mit Blick auf das Herbstfest. Die gefälschten Euroscheine sehen täuschend echt aus, vor allem kleine Scheine wie die 20er sind betroffen. Besucher sollen das Geld, das sie rauskriegen, ganz genau prüfen, was die Fälscher oft nicht so gut nachmachen können. Das ist das fühlbare Relief, die Wasserzeichen, Sicherheitsfaden und die Hologramme. Wer Zweifel hat, sollte sofort zur Bank gehen mit den Scheinen. Die EU ist aber ja schon dabei, unsere Scheine sicherer zu machen. Gerade können wir im Netz über die Motive abstimmen, die auf den neuen, sichereren Scheinen drauf sein sollen. Die Band Alphaville tritt nicht auf dem Glücksgefühle-Festival auf dem Hockenheimring auf. Das hat die deutsche Band bekannt gegeben, nachdem sie erst aus und dann doch wieder eingeladen wurde. Ein riesiges Hin und Her. Auslöser für die zwischenzeitliche Ausladung war ein Streit um politische Aussagen auf der Bühne. Genauer gesagt gegen rechts. Das hat dem Veranstalter nicht gepasst, bis es dann plötzlich einen Shitstorm gab. Jetzt aber sagen Alphaville, die Atmosphäre ist inzwischen so vergiftet, dass das Festival bei ihnen zumindest keine Glücksgefühle mehr auslöst. Nach dem Rücktritt des Staatssekretärs des US-Heeres Daniel Driscoll hat Präsident Trump jetzt einen neuen Mann für diesen Posten gefunden. Es ist Unterstaatssekretär Adam Tell. Er soll das Amt vorerst kommissarisch übernehmen.
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1: Nach einem Juwelenraub sind Carlo und sein Sohn Alex in Das gewisse Etwas auf der Flucht. Da kommt ihnen eine Ausflugsgruppe von Behinderten gerade recht. Carlo sagt, dass er der Betreuer von Alex ist. Und schon sind die beiden mit der Truppe unterwegs ins Sommercamp. Beim Duschen wird Alex allerdings entlarvt.
2: Fuck, was machst du hier?
3: Du bist nicht behindert.
2: Ich bin super behindert. Schon als ich ein Kind war.
3: Ich glaub dir kein Wort.
2: Ja, ich hab was Dummes gemacht und ich muss mich hier ein paar Tage verstecken.
3: Keine Sorge, ihr seid's gerne. Außer Louis.
2: Wer ist Louis?
4: Das bin ich, du Vollpfosten.
1: Die beiden echten Behinderten wollen dabei helfen, dass Alex seine Tarnung als unechter Behinderter aufrechterhalten kann. Also bekommt er entsprechenden Unterricht.
3: Soll ich dir zeigen, wie das geht?
2: Ja, ist ja cool. Ja.
3: Okay, die Zunge nach hier.
2: Ja.
3: Hier. Kopf.
2: Ja.
3: Hier.
2: Vielleicht eher so ein bisschen.
3: Ist besser. Ist gut.
2: Ja, okay, gut.
1: Ja. Und dann ist da ja noch Alex' Vater Carlo und seine Tarnung als Betreuer. Nun ja, er muss halt die Gruppe betreuen, auch wenn er keine Ahnung hat, wie das geht.
5: So, dann machen wir mal alle die Augen zu. Wenn wir nämlich die Augen schließen, dann können wir... kann man besser in sich hineingucken, okay? Ja?
6: Das ist mir so anstrengend, Alter.
5: Nein, wir entspannen uns schön. Schön atmen. Atmen ist wichtig, weil wir sonst nämlich ersticken. Boah, ist das langweilig, ey. Das ist, auf die Dauer ist das ganz schön öde.
1: Ja, die Geschichte gab es schon mal. Mit dem Titel Was ist schon normal? Zog sie vor 2 Jahren in Frankreich 10 Millionen Besucher in die Kinos. Und auch in der deutschen Version Das gewisse Etwas lacht man nicht über, sondern mit den behinderten Menschen. Stefan Grundler, Radio F, Kinoredaktion.

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2: An lauen Sommerabenden am See sieht man manchmal, was George Gershwin im Lied Summertime singt. Die Fische können springen. Dafür gibt's verschiedene Gründe. Entweder es ist ein Fressfeind hinter ihnen her und sie sind auf der Flucht, oder sie springen, um sich selbst etwas an der Wasseroberfläche zu fangen. Es gibt noch andere Gründe, warum Fische auf einmal durch die Luft wirbeln. Am See denkt man vielleicht nicht dran, aber der Fisch ist ein altes Erkennungszeichen für Christen. Die Buchstaben des griechischen Wortes für Fisch, Ichthys, stehen, wenn man sie buchstabiert, für Jesus Christus, Sohn Gottes, Retter. Das Fischzeichen war und ist ein Bekenntnis im Bild. Ich glaube an Jesus Christus als Sohn Gottes, meinen Retter. Den Fisch als Glaubensbekenntnis sieht man heute viel auf der Straße. Hinten am Auto klebt der Sticker. Ob ich die Fahrerin vor mir dadurch sympathischer finde oder nicht, muss ich selbst entscheiden. In den Verfolgungsjagden im Reiserückverkehr der letzten Ferienwochen bringt der Christenfisch auf jeden Fall den Glauben mit auf die Straße. Tabea Bader, Evangelische Studentengemeinde Nürnberg.
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5: Ich bin Moritz Einzel, guten Morgen. Überraschende Einigung in Wolfsburg. Der Aufsichtsrat von Volkswagen hat dem Sparpaket des Konzernvorstands einstimmig zugestimmt. Dabei will der Autobauer in den kommenden Jahren unter anderem weitere 50.000 Stellen weltweit streichen. Ursula Winkler berichtet.
6: Es sind tiefe Einschnitte. Zusätzlich zum bereits beschlossenen Arbeitsplatzabbau werden weitere Zehntausende Stellen gestrichen. Wie viele Jobs hierzulande abgebaut werden, ist noch unklar, aber es wird ein deutlicher Anteil sein. Ab dem Jahr 2031 stehen außerdem 4 Standorte auf der Kippe. Die VW-Werke Emden, Zwickau und Hannover sowie das Audi-Werk in Neckarsulm. Für sie könne aktuell keine wettbewerbsfähige Folgebelegung gewährleistet werden, hieß es.
5: Nach dem Fund eines verdächtigen Gegenstands an einem Umspannwerk in Dormagen zwischen Köln und Düsseldorf geht die Polizei jetzt von einem Sabotagedelikt aus. Den Ermittlern liegt ein Bekennerschreiben vor, heißt es von der Kölner Polizei. Bereits vor 2 Tagen war es an einem Umspannwerk in Bergheim westlich von Köln zu einer Attacke auf ein Umspannwerk gekommen. Dort waren mehrere Abschussvorrichtungen entdeckt worden. Einen ähnlichen Vorfall gab es in Brandenburg. OpenAI bringt ein neues KI-Spitzenmodell an den Start. GPT-6, Codename Astra, wird erstmal nur ausgewählten Organisationen zur Verfügung gestellt, später dann zahlenden ChatGPT-Nutzern und Entwicklern. Nach einem früheren Zwischenfall, bei dem ein OpenAI-Modell ein anderes Unternehmen gehackt hat, soll das KI-Modell besonders gründlich getestet werden.
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7: Mit Chris Wahle. Die Friedrich-Städtler-Schule in Almoshof kommt einfach nicht zur Ruhe. Nach den Unwetterschäden Mitte Juli wurden jetzt auch noch überraschende Schäden an der Decke im Obergeschoss festgestellt. 3 Klassen der Jahrgangsstufen 1 und 2 müssen deswegen jetzt an den Hauptstandort der Schule in Neuenhof umziehen. Die Buslinie 99 wird dafür um einen Halt erweitert. Auch die bisherige Mittagsbetreuung zieht mit nach Neuenhof.

0: Der Standort Buch bleibt von den aktuellen Veränderungen unberührt. Die Mittelschule zieht wegen der veränderten Raumsituation dann komplett an den Interimsstandort am Herschelplatz. Damit bleiben die Klassen 5 bis 9 und die V-Klassen zusammen. Für die Schüler gibt es ein kostenloses VGN-Jahresticket. Langfristig soll der Standort Neunhof saniert und erweitert werden.
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2: 6:02. Guten Morgen. Es ist schon mild draußen. Wir messen in Dexendorf 18 Grad, in Rohr und in Rostal sind es 19 Grad. Heute wird es richtig schön spätsommerlich warm, fast 30 Grad. Sonne, Wolken, Wind ist heute ein bisschen mehr dabei. Das Wochenende beginnt morgen am Samstag etwas verregnet. Tagsüber wird es dann aber wieder schön, lockert auf und ist dann eigentlich die ganze Zeit schön, etwas über 20 Grad. Auch die neue Woche erstmal so. Im Laufe der neuen Woche wird es wohl herbstlich.
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2: Mit einer Meldung schon von der A9, liebe Autofahrer, Vorsicht, A9 Berlin Richtung Nürnberg. Zwischen Laufersbruck und Lauf ist der rechte Fahrstreifen gesperrt. Da steckt und steht ein defekter LKW. Blitzer haben wir noch keinen, dürfen Sie gerne einen durchgeben. Mit dieser Nummer 08000 94 5. Dankeschön. Gute Fahrt.
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2: Guten Morgen. Und hier ist gleich Phil Collins. Manfred Mann macht jetzt sofort den Anfang. Wir hätten in dieser halben Stunde Mary Hopkin aus den 60ern am Start, damals ja entdeckt. Von Paul McCartney, höchstpersönliche, hat sie dann auch produziert. Hören wir mit Those Were The Days. Aber hier erstmal Manfred Mann mit Dua Di-Di-Di-Di.
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0: Plötzlich haben wir erfahren, dass Phil Collins Linkshänder ist am Weltlinkshändertag und dass er tatsächlich sein Schlagzeug, ist ein legendärer Schlagzeugspieler, auch für Linkshänder umgebaut hat. Ich wusste wiederum gar nicht, dass das geht, dass Linkshänder ein anderes Schlagzeug brauchen. Man lernt nie aus hier bei uns bei Radio F. 6.10 Uhr. Es ist Freitag, bin heute auch schon am Kollegen vorbeigelaufen, der meinte auch nur Wochenende. Also Freitag, der 4. September, danke, dass Sie Ihr Wochenende mit uns beginnen. Wetter soll ja schön werden. Vielleicht geht's für Sie heute raus auf den Balkon, auf die Terrasse, in den Garten, wenn Sie am Wochenende Lust auf einen Ausflug Richtung Norden haben. Haben wir den Tipp für Sie? In Franken wurde ja die Weinlese offiziell eröffnet und in Ipsheim ist morgen und am Samstag Tag der offenen Weingüter. Da können Sie Weine probieren, hinter die Kulissen blicken, gibt noch viel Programm drumherum. Stefan Eber ist der Vorsitzende des Weinbauvereins Ipsheim. Bei euch wird richtig gefeiert, gell?
1: Ja, es geht auch ums Feiern. Natürlich hat sich jedes Weingut Specials überlegt. Also es wird in allen Weingütern verschiedene Bands und Unterhaltungsmusik spielen. Und so wird es auf jeden Fall eine kurzweilige Veranstaltung, wo man wirklich von Weingut zu Weingut und Betrieb zu Betrieb gehen kann, wo auch kulinarisch unterschiedliche Highlights geboten werden von Flammkuchen. Es wird auch den ersten Federweißen geben. Also man kann auch in den Jahrgang 2026 schon reinschmecken. Also viel Kulinarik und viel Spaß und Freude an dem Wochenende.
0: Schön. Mehr über den Tag der offenen Weingüter noch hören Sie in gut einer Stunde um 7.10 Uhr. Freitag habe ich ja immer eine Rezeptidee für Sie. Dieses Mal war ich selbst auf der Suche nach einer Idee und habe letztlich tatsächlich

die KI, die künstliche Intelligenz, befragt. Welcher Kuchen jetzt genau daraus wurde? Schmeckt er? Wir klären auf. Heute um 7:40 Uhr. Danke, dass Sie wieder eingeschaltet haben. Danke fürs Zuhören. Schön, dass Sie dabei bleiben.

0: Danke, dass Sie mit Radio F aufstehen am Freitag um 6.18 Uhr. Guten Morgen, liebe Autofahrer. Vorsicht, diese Meldung gibt's von der A9 Berlin Richtung Nürnberg zwischen Laufersbruck und Lauf ist der rechte Fahrstreifen gesperrt. Da ist nämlich ein defekter LKW. Blitzer haben wir zu dieser Stunde noch nicht. Es ist jetzt schon mild draußen. Wir messen zum Beispiel im Nürnberg am Hafen 18 Grad schon. Und heute geht's hoch fast bis 30 Grad. Also richtig schönes Wetter. Nochmal sich auf den Balkon zu bewegen, auf die Terrasse oder den Garten, je nachdem, wo es bei Ihnen geht. Wünschen wir Ihnen ganz viel Spaß. Auch das Wochenende wird wettermäßig schön. Samstag früh vielleicht noch oder wohl noch Regen, auch ein bisschen mehr. Aber wenn wir, glaube ich, aufgestanden sind, soll es sich dann allmählich sogar erledigt haben. Und hier ist Ihr Motto für diesen Freitag. Hier ist Ihr Radio F Horoskop.
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0: Widder 3 Sterne. Ein unerwartetes Treffen sorgt für gute Laune.
2: Stier 2 Sterne. Bleiben Sie jetzt flexibel.
0: Zwillinge 4 Sterne, atmen Sie tief durch und blicken Sie voraus.
2: Krebs 5 Sterne, Erfolgserlebnisse liegen jetzt in der Luft.
0: Löwe 2 Sterne, gönnen Sie sich eine kleine Auszeit vom Alltag.
2: Jungfrau 4 Sterne, lassen Sie sich bei einer schwierigen Aufgabe helfen.
0: Waage 3 Sterne, hören Sie genau hin, was zwischen den Zeilen gesagt wird.
2: Skorpion 2 Sterne, jetzt ist Geduld gefragt.
0: Schütze 4 Sterne, gehen Sie neugierig auf die kommenden Herausforderungen zu.
2: Steinbock 3 Sterne, jetzt brauchen Sie wieder den nötigen Überblick.
0: Wassermann 2 Sterne, achten Sie auf Ihre körperliche Balance.
2: Fische 4 Sterne. Eine Begegnung berührt Ihr Herz jetzt ganz besonders.
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0: Aufstehen mit Radio F am Freitag. Guten Morgen, den größten Hits aller Zeiten. Ich habe schon mal in die nächste halbe Stunde geguckt und dachte mir, boah, also das sind wirklich die größten Stars auch der Musikgeschichte. Die Ronettes am Start mit einem Dirty Dancing, 60er, Be My Baby, Elton John, ABBA, Mike Oldfield, die Monkees und Glitzer Glamrock gibt's noch von The Sweet. All das in der nächsten halben Stunde hier bei uns bei Radio F.
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10: Ich bin Moritz Einzel. Guten Morgen. Überraschende Einigung in Wolfsburg. Der Aufsichtsrat von Volkswagen hat dem Sparpaket des Konzernvorstands einstimmig zugestimmt. Dabei will der Autobauer in den kommenden Jahren unter anderem weitere 50.000 Stellen weltweit streichen. Ursula Winkler berichtet.
11: Es sind tiefe Einschnitte. Zusätzlich zum bereits beschlossenen Arbeitsplatzabbau werden weitere Zehntausende Stellen gestrichen. Wie viele Jobs hierzulande abgebaut werden, ist noch unklar, aber es wird ein deutlicher Anteil sein. Ab dem Jahr 2031 stehen außerdem 4 Standorte auf der Kippe. Die VW-Werke Emden, Zwickau und Hannover sowie das Audi-Werk in Neckarsulm. Für sie könne aktuell keine wettbewerbsfähige Folgebelegung gewährleistet werden, hieß es.
10: Nach dem Fund eines verdächtigen Gegenstands an einem Umspannwerk in Dormagen zwischen Köln und Düsseldorf geht die Polizei jetzt von einem Sabotagedelikt aus. Den Ermittlern liegt ein Bekennerschreiben vor, heißt es von der Kölner Polizei. Bereits vor 2 Tagen war es an einem Umspannwerk in Bergheim westlich von Köln zu einer Attacke auf ein Umspannwerk gekommen. Dort waren mehrere Abschussvorrichtungen entdeckt worden. Einen ähnlichen Vorfall gab es in Brandenburg. OpenAI bringt ein neues KI-Spitzenmodell an den Start. GPT-6, Codename Astra, wird erstmal nur ausgewählten Organisationen

0: zur Verfügung gestellt, später dann zahlenden ChatGPT-Nutzern und Entwicklern. Nach einem früheren Zwischenfall, bei dem ein OpenAI-Modell ein anderes Unternehmen gehackt hat, soll das KI-Modell besonders gründlich getestet werden.
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2: Mit Chris Wahle. Die Nürnberger Ermittler der ICO Kajal melden zwei weitere Festnahmen. Bei zwei jungen Männern im Alter von 16 bzw. 18 Jahren klickten jetzt die Handschellen. Sie sollen eine 14-Jährige in einem Park in der Nähe des Plärrers vergewaltigt haben. Am Montagnachmittag hatte sich das Mädchen selbst bei der Polizei gemeldet. Im Austausch für eine E-Zigarette sollte die 14-Jährige sexuelle Handlungen an den Männern durchführen. Im weiteren Verlauf vergewaltigten die beiden das Mädchen auf dem Parkgelände brutal. Außerdem hat die Polizei einen 29-Jährigen festgenommen. Er soll Drogen an Minderjährige verteilt haben. Insgesamt sitzen im Zuge der Ermittlungen rund um den Nürnberger Hauptbahnhof inzwischen 18 Personen in Untersuchungshaft.
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3: Gleich 4 Minuten nach 7. Guten Morgen. In Frauenaurach messen wir 18 Grad. Ferner Brünz sind es 19. Zabo sind es auch aktuell schon 19 Grad. Recht mild draußen und heute wird es schön. Sonne, Wolken, Wind ist mit dabei. Fast 30 Grad nochmal. Der Samstagmorgen wohl erstmal verregnet, aber dann bald lockert's auf und dann bleibt schön. Auch bis Montag auf jeden Fall durch.
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3: Diese Meldung gibt's von der A9, liebe Autofahrer. Vorsicht, Berlin Richtung Nürnberg zwischen Laufersbruck und Lauf ist der rechte Fahrstreifen weiter gesperrt. Da steht nämlich ein defekter LKW. Melden Sie gerne noch einen Blitzer 08000 94 5 94 5 per WhatsApp oder Anruf. Wir sind parat.
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3: Guten Morgen. Aufstehen am Freitag. Es geht rein ins Wochenende. Ich habe ja heute schon mal erzählt, Freitag habe ich immer eine Rezeptidee für Sie und die hat mir dieses Mal die KI, die künstliche Intelligenz, erstellt, weil ich 3 Zutaten loswerden wollte und gedacht habe, keine Ahnung, wie daraus ein Kuchen wird. Fragen wir doch mal die ganz, ganz schlaue künstliche Intelligenz. Viele nutzen das ja mittlerweile. Wir haben eine sehr junge Kollegin, die liebe Lena Benning, und ich werde mich jetzt dann gleich mal mit ihr unterhalten, wie denn die jungen Leute so die künstliche Intelligenz nutzen und was man damit alles machen kann. Also mein Kuchen, kann ich Ihnen sagen, der schmeckt. Es ist ein Schokokuchen geworden, relativ einfacher Kuchen. Aber ich hatte Nussglasur, ich hatte Vanillepuddingpulver und Kakao und dachte mir, was soll ich machen? Es wurde ein leckerer, künstlicher Intelligenz-Schokokuchen. Rezept hören Sie heute noch, aber wir reden gleich mal über KI.

6:42 per Radio F. Guten Morgen, Elton John. I guess that's why they call it the blues. Auch den Songtext, der wurde damals von einem Menschen geschrieben. Heutzutage werden Songtexte möglicherweise sogar von der künstlichen Intelligenz geschrieben. Ne? Dass man sagt, schreib mir einen Love-Song, es soll um dieses Thema gehen, erwähne diese Worte und dann drückst du drauf und dann kann man sich noch die Musik ausdenken. Schon ist der Song geschrieben. Unglaublich. Also künstliche Intelligenz.

0: Gänze schon echt, echt faszinierend. Leda Wennix bei mir aus der Radio F-Redaktion. Guten Morgen, Leda.
1: Guten Morgen.
0: Ich habe ja heute schon einmal kurz erzählt, dass ich mein Kuchenrezept heute ist ein KI-Rezept, weil ich ein paar Zutaten hatte, mit denen ich unbedingt backen wollte, damit sie endlich aus dem Schrank verschwinden. Und dann habe ich der KI gesagt, was soll ich denn machen? Und dann hat sie mir was vorgeschlagen. Hast du ihn schon probiert, den Kuchen zufälligerweise?
1: Ich habe ihn heute schon probiert zu meinem Kaffee und der schmeckt sehr gut. Also ich finde es sehr spannend, dass ChatGPT da auch so gute Ideen hat zum Backen.
0: Es ist eigentlich ein einfacher Schokokuchen. Es ist jetzt nichts Besonderes, aber es ist was geworden und das freut mich ja schon.
1: Ja,
0: jetzt bist du ja jung, viel jünger als wir alle, Lena. So, und ihr nutzt doch alle diese KI.
1: Ja, ich nutze es tatsächlich.
0: Was machst du damit?
1: Ja, also ich habe jetzt zum Beispiel... gehen wir nämlich dieses Wochenende zelten.
0: Ja.
1: Ein Wochenende. Und ich finde es immer so schwierig, was nimmt man da mit, was braucht man da an so einem Wochenende? Und dann habe ich zu ChatGPT gesagt, schreib mir mal eine Packliste.
0: Oh, cool.
1: Ein Wochenende zelten. Und das hat er richtig gut gemacht. Also da waren Sachen drauf gestanden, die hätte ich, glaube ich, vergessen.
0: Okay,
1: also,
0: cool.
1: Das war echt richtig gut.
0: Ja. Nicht schlecht. Also sehr coole Geschichte. Also wir nutzen es daheim jetzt auch schon ein bisschen mehr. Ich tappe mich, dass wir nicht mehr so viel googeln, sondern dann doch echt so konkretere Fragen dann auch. Wir nutzen auch ChatGPT, gibt ja noch andere Gemini und so weiter, dass wir dann die Fragen stellen und dann ist es halt alles irgendwie so umfangreicher, ne, was man dann als Antworten bekommt und auch so persönlich manchmal dass man sich denkt, du redest aber sehr freundlich mit mir. Also wirklich eine spannende Geschichte. Ich habe jetzt aber sicherheitshalber auch mal ChatGPT persönlich gefragt, was wir denn nicht sagen sollten, damit es sicher ist, wenn wir es nutzen. Also unser Vorschlag wäre schon, probieren Sie es einfach mal aus. Es ist wirklich also da keine Hemmung. Und aber selbst ChatGPT meint zum Beispiel, geben Sie mir keine persönlichen Daten, ich möchte keine Passwörter wissen. Also Sie können tatsächlich die künstliche Intelligenz konkret fragen, was soll ich dir nicht geben und was soll ich dir geben, damit du mir helfen kannst. Das finde ich dann eigentlich auch schon wieder praktisch.
1: Ja,
0: oder?
1: Und Sicherheit geht vor, ne?
0: Was wäre so dein Fazit, ruhig mal ausprobieren, oder?
1: Ja, doch. Also ich finde es praktisch in vielen Fällen, aber wie gesagt, also am besten die persönlichen Daten dann doch nicht weitergeben oder irgendwelche E-Mails oder Kontonummern oder so. Da würde ich dann vorsichtig sein.
0: Cool, Dankeschön. Und dir viel Spaß beim Zelten.
1: Dankeschön.
0: Wetter wird dir toll.
1: Ja, danke.

bisschen Reggae Musik passt bei der Wetterstimmung momentan, ne? Mild ist es draußen. Aktuell sind sie nämlich schon in Erlangen auch im Schlossgarten fast 20 Grad und heute geht's wieder hoch, fast 30 Grad. Das Wetter ist recht harmlos und freundlich, heute vielleicht mit mehr Wind. Morgen am Samstag in der Früh wohl noch mit Regen, dann wird's aber wieder schön aufgelockert und freundlich. Auch geht bis locker Montag durch dann das schöne Wetter. Liebe Autofahrer, die Meldung gilt weiterhin, bitte Vorsicht auf der A9 Berlin Richtung Nürnberg zwischen Laufersbruck und Lauf. Da ist der rechte Fahrstreifen gesperrt, weil da ein defekter LKW steht. Aber wir wissen weiter keinen Blitzer. Den dürfen Sie gerne bei uns melden. Per WhatsApp, vielleicht auch Sprach- oder Textnachricht. Oder Sie rufen an 08000 94 5 94 5. Vielen Dank und gute Fahrt. So geht's jetzt Richtung 7 Uhr. Gleich noch mit dem Monkeys Last Train to Clarksville. Vielleicht machen Sie sich auch gerade fertig für die öffentlichen Verkehrsmittel. Dann wünschen wir Ihnen viel Spaß, wenn Sie unterwegs sind. Davor jetzt hier der gute alte, nein, alt nicht, aber Mike Oldfield. Ich mag ihn sehr. Innocent. Guten Morgen, Franken.

0: Zeiten, in denen wir momentan leben. Wer hätte sich das auch mal gedacht? Es gab ja jüngst Sabotageakte in Brandenburg und Nordrhein-Westfalen. Dann können auch wir uns mal fragen, wie sicher ist unsere Stromversorgung? Und wir haben das nachgefragt bei der Energie. Die Antworten, die hören Sie in 2 Minuten in den Radio F Nachrichten.
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12: Ich bin Moritz Einzel, guten Morgen. Die Serie von Sabotageversuchen bei Umspannwerken geht weiter. Jetzt ist im nordrhein-westfälischen Dormagen an einer Verteilstelle ein verdächtiger Gegenstand gefunden worden. Laut Ermittlern könnte es sich um eine Abschussvorrichtung handeln. Ein Polizeisprecher sagte, es liege auch ein Bekennerschreiben vor. Bereits vor 2 Tagen war es in Bergheim westlich von Köln zu einer Attacke auf ein Umspannwerk gekommen. Einen ähnlichen Vorfall gab es auch in Brandenburg. Der Aufsichtsrat von Volkswagen hat dem Sparpaket des Konzernvorstands einstimmig zugestimmt. Dabei will der Autobauer in den kommenden Jahren unter anderem weitere 50.000 Stellen weltweit streichen. Außerdem stehen die Werke Emden, Zwickau, Hannover und Neckarsulm auf der Kippe. Keine guten Nachrichten für Streaming-Fans. Netflix erhöht nach mehr als 2 Jahren wieder die Preise in Deutschland. Nahezu jedes hierzulande verfügbare Abo wird um 2 € teurer pro Monat. Diana Kramer berichtet.
13: Wie bei den vorherigen Preiserhöhungen, die letzte gab es im April 2024, wird auch dieses Mal als Grund das größere Angebot genannt und die damit verbundenen Investitionen. Bisher akzeptierten auch immer genug Kunden die höheren Preise, sodass das Geschäft von Netflix weiter wächst. Das teuerste Premium-Abo kostet jetzt statt 19,99 € 21,99 € im Monat. Auch das weit verbreitete Standard-Abo wird 2 € teurer und steigt auf 15,99 €.
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14: Mit Chris Wahle. Powerbank im XXL-Format auf dem Betriebsgelände der Energie in Nürnberg-Sandreuth war jetzt offizieller Baustart für einen weiteren Kraftwerksspeicher. Damit soll künftig die Erzeugung von Strom und Wärme noch flexibler werden. Die insgesamt 7 Container verfügen über eine Kapazität von 30 Megawattstunden, so Oberbürgermeister Markus König.
15: Wenn jetzt in ganz Nürnberg der Strom ausfällt, könnte man mit dem Speicher 6 Minuten Nürnberg versorgen. Nur Batteriespeicher, das reicht nicht aus. Wir brauchen noch andere Technologien auch. Unser großes Ziel ist es, dass wir wegkommen von den fossilen Brennstoffen. Und da wollen wir auf die regenerativen Energiequellen setzen und auch einen klugen und intelligenten Speicher dazu bauen.
14: Der neue Kraftwerksspeicher kostet einen kleinen 2-stelligen Millionenbetrag und soll Mitte nächsten Jahres fertig sein.
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0: 7:02, guten Morgen. Und wir messen momentan, schauen wir nochmal ganz genau aufs Thermometer, in Herzogenaurach 18 Grad.

0: Ammerndorf sind es 19, Katzwang 19 Grad. An einem schönen Freitag, an einem schönen Wochenende. Heute vielleicht mit mehr Wind, aber es wird richtig, richtig warm. Samstag früh könnte es regnen, dann lässt es aber nach. Und dann wird es, wie gesagt, einfach schön und Temperaturen so etwas über 20 Grad.
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0: Jetzt haben Sie alle Meldungen aufgelöst, liebe Autofahrer. Blitzer haben wir auch keinen, noch keinen bekommen. Melden Sie gerne den ersten. Und es geht per Telefon oder WhatsApp 08000 94 5 94 5. Danke und gute Fahrt.
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0: Guten Morgen. Was trinken Sie gerne mal am Abend? Ein Gläschen Bier oder ein Gläschen Wein? Für alle Weinliebhaber schaut es jetzt wieder gut aus. Die fränkische Weinlese wurde auch offiziell eröffnet. Und in Ipsheim ist am Wochenende eine große Sause, zwei Tage lang, die Tage der offenen Weingüter. Und wir reden jetzt da gleich mit dem Vorsitzenden des Weinbauvereins Ipsheim drüber, was da alles geplant ist. Und ich kann Ihnen sagen, durchaus einiges. Nach Kenny Rogers und Dolly Parton und Louis Armstrong. 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

0: Ja, vor kurzem wurde die Band im Himmel um eine Sängerin reicher. Und jetzt können sie wieder zusammen singen. Kenny Rogers und Dolly Parton, Islands in a Stream, hier bei uns bei Radio F um 7.10 Uhr. Guten Morgen. Die Weinlese wurde offiziell eröffnet und in Ipsheim sind jetzt Samstag und Sonntag die Tage der offenen Weingüter. Das Programm, das klingt richtig gut.
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0: Stefan Eber ist der Vorsitzende des Weinbauvereins Ipsheim. Einen schönen guten Morgen Ihnen.
3: Ja, schönen guten Morgen, Frau Pankot.
0: Was geht bei euch alles jetzt am Wochenende?
3: Ja, Sie können an dem Tag der offenen Weingüter in 7 verschiedenen Weinbaubetrieben und anderen Betrieben am Ort hinter die Kulissen gucken. Und ganz exklusiv gibt es ein Weinticket, wo Sie sich durch die verschiedenen Rebsorten und Qualitätsklassen der Weingüter probieren können. Ein Weinticket, das kostet 15 Euro, können Sie an beiden Tagen bis zu 3 Proben je Weingut konsumieren und den Tag genießen.
0: Mhm. Was ist eigentlich so toll an Ipsheim? Also auf jeden Fall seid ihr gar nicht so weit weg von Nürnberg, gell?
3: Ja, die Einzigartigkeit ist natürlich, dass wir einfach das südlichste Weinanbaugebiet Frankens sind. Direkt, wie Sie schon gerade gesagt haben, vor Nürnberg. Normalerweise kann man optimal bei uns mit dem Zug anreisen und dann immer eigentlich innerhalb einer Stunde in Ipsheim ist. Und am Wochenende leider wir einen Zugausfall haben, aber die Bahn ist informiert, dass wir auch einen Schienenersatzverkehr bekommen, sodass ein Besuch in Ipsheim nichts im Wege steht.
0: Okay. Okay, und dann sind wir da, probieren den Wein, aber ihr plant noch viel mehr, ne, zum Feiern.
3: Ja, es geht auch ums Feiern. Natürlich hat sich jedes Weingut Specials überlegt. Also es wird in allen Weingütern verschiedene Bands und Unterhaltungsmusik spielen. Und so wird es auf jeden Fall eine kurzweilige Veranstaltung, wo man wirklich von Weingut zu Weingut und Betrieb zu Betrieb gehen kann, wo auch kulinarisch unterschiedliche Highlights geboten werden von Flammkuchen. Es wird auch den ersten Federweißen geben. Also man kann auch in den Jahrgang 2026 schon reinschmecken. Also viel Kulinarik und viel Spaß und Freude an dem Wochenende.
0: Auf jeden Fall. Vielen Dank an Stefan Eber, Vorsitzender des Weinbauvereins in Ipsheim. Jetzt Samstag, Sonntag sind die Tage der offenen Weingüter. Die Infos sind auf radiof.de.
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9 Minuten vor 7:30. Guten Morgen am Freitag bei Radio F. Und wir schauen auf Nürnberg auf dem Volksfestplatz. Da sind es auch aktuell 19 Grad. Apropos Volksfestplatz, haben wir heute einen Tipp. Wenn Sie heute aufs Herbstvolksfest gehen, wundern Sie sich nicht, wenn da ganz viele Einsatzfahrzeuge stehen. Heute ist nämlich zum ersten Mal ein Blaulichttag auf dem Nürnberger Volksfest. Und da stellen sich die ganzen Rettungs- und Hilfsorganisationen BRK, Johanniter, ASB und so weiter vor. Und Sie können sich da informieren. Und ich kann mir vorstellen, ist für die Kids auch wieder super beeindruckend, da in all diese Wagen und all die unterschiedlichen Gerätschaften mal reinzuschauen. Abends gibt es da ein super Kontrastprogramm, wunderschön. Und da ist nämlich die Nacht der 1000 Lichter mit einem Musikfeuerwerk heute. Also wieder einiges los auf dem Nürnberger Herbstvolksfest heute. Wir schauen auf die Straßen, da ist auch ein bisschen was los. Und zwar Vorsicht bitte auf der A3, wenn Sie fahren Nürnberg Richtung Würzburg, zwischen Erlangen-Tennelohe und dem Kreuzwert Erlangen defekt der LKW. Und ein Spanngurt A6 Heilbronn Richtung Nürnberg zwischen Rot und dem Kreuz Nürnberg Süd. Da eben Achtung Gegenstände auf der Fahrbahn. Das war's jetzt von uns. Sie dürfen da gerne was melden. Vielleicht einen Blitzer und den können Sie rüberschieben bei uns. Einfach per WhatsApp, Text oder Sprachnachricht. Oder Sie rufen an. Nummer ist immer diese hier, die 08000 94 5 94 5. Vielen Dank. Kommen Sie gut an. Dankeschön, dass Sie mit Radio F unterwegs sind. Jetzt mit Quarterflash und Harden My Heart und danach mit dem Tiger aus Wales, Tom Jones bei Radio F.

0: kurz vor 7:30. Danke, dass Sie Radio F eingeschaltet haben. Am Freitag Ihr Wochenende mit uns beginnen, den größten Hits aller Zeiten und bestens informiert. Zuständig heute wieder Chris Wahle für die Radio F Nachrichten. Es gibt so Wörter, wenn man mit den öffentlichen Verkehrsmitteln unterwegs ist, die man nicht hören möchte. Eins davon ist manchmal Schienenersatzverkehr. Man sich denkt, das klingt nach langen Busfahrten. Aber dann gibt es auch wieder gute Nachrichten, wenn sich das wieder erledigt hat, wie zum Beispiel für Bahnpendler zwischen Nürnberg und Pegnitz. Die können aufatmen. Was da genau jetzt wieder rollt, das weiß Chris Wahle, sagt er Ihnen in 1,5 Minuten.
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10: Ich bin Moritz Einzel, guten Morgen. Die Serie von Sabotageversuchen bei Umspannwerken geht weiter. Jetzt ist im nordrhein-westfälischen Dormagen an einer Verteilstelle ein verdächtiger Gegenstand gefunden worden. Laut Ermittlern könnte es sich um eine Abschussvorrichtung handeln. Ein Polizeisprecher sagte, es liege auch ein Bekennerschreiben vor. Bereits vor 2 Tagen war es in Bergheim westlich von Köln zu einer Attacke auf ein Umspannwerk gekommen. Einen ähnlichen Vorfall gab es auch in Brandenburg. Der Aufsichtsrat von Volkswagen hat dem Sparpaket des Konzernvorstands einstimmig zugestimmt. Dabei will der Autobauer in den kommenden Jahren unter anderem weitere 50.000 Stellen weltweit streichen. Außerdem stehen die Werke Emden, Zwickau, Hannover und Neckarsulm auf der Kippe. Keine guten Nachrichten für Streaming-Fans. Netflix erhöht nach mehr als 2 Jahren wieder die Preise in Deutschland. Nahezu jedes hierzulande verfügbare Abo wird um 2 Euro teurer pro Monat. Diana Kramer berichtet.
11: Wie bei den vorherigen Preiserhöhungen, die letzte gab es im April 2024, wird auch dieses Mal als Grund das größere Angebot genannt und die damit verbundenen Investitionen. Bisher akzeptierten auch immer genug Kunden die höheren Preise, sodass das Geschäft von Netflix weiter wächst. Das teuerste Premium-Abo kostet jetzt statt 19,99 Euro 21,99 Euro im Monat. Auch das weit verbreitete Standard-Abo wird 2 Euro teurer und steigt auf 15,99 Euro.
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12: Mit Chris Wahle. Bahnpendler zwischen Nürnberg und Pegnitz können aufatmen. Pünktlich zum Schulstart rollen auf der Pegnitz-Talstrecke wieder durchgehend Züge. Am 14. September ist die Verbindung nach gut einjähriger Reparatur wieder frei. Parallel läuft an diesem Tag noch der Schienenersatzverkehr mit. Einen Tag später gilt dann wieder der reguläre Fahrplan. Bahnsprecherin Maja Moritz.
13: Die technisch sehr komplexe Instandsetzung der Pegnitzbrücken ist jetzt abgeschlossen. Es wurden umfangreiche Arbeiten durchgeführt. Unter anderem wurden dabei die Fugen der Bauwerke erneuert und verpresst. Loses Mauerwerk wurde mit Nadeln und Ankern fixiert, sowie Risse im Mauerwerk verschlossen.
12: Rund 9 Millionen Euro hat die Instandsetzung gekostet. Allerdings müssen die Brücken in den kommenden Jahren grundlegend erneuert werden. Baustart könnte 2029 sein.
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0: Um 7:53. Guten Morgen. Können wir Ihnen sagen, dass heute wieder richtig schön wird. Spätsommerlich, warm. Bis zu

0: 30 Grad sind fast möglich. Sonne, Wolken mit mehr Wind. Aktuell schauen wir auf die Temperaturen und das sind sie in Marloffstein 19, Oedenreuth 19, Zollhaus messen wir 18 Grad. Und wenn wir aufs Wochenende schauen, da könnte der Samstag in der Früh verregnet sein. Das beruhigt sich dann aber bald und dann ist es schön am Wochenende und auch in der neuen Woche erstmal.
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0: Liebe Autofahrer, danke für diese Meldungen und wir sagen auch an dieser Stelle auch danke, wenn Sie uns zum Beispiel sagen, dass eine Meldung nicht mehr besteht, denn da arbeiten wir gerne mit Ihnen zusammen. Sie sind draußen unterwegs und sagen uns, oh, du hast gesagt, da staut sich's, da ist eigentlich nichts. Super, wenn Sie uns das durchgeben, vielen, vielen Dank. Diese Meldung besteht noch, die A6 Heilbronn Richtung Nürnberg zwischen Rot und dem Kreuz Nürnberg Süd sind Gegenstände auf der Fahrbahn und zwar ein Spanngurt. Blitzer wurde gemeldet per WhatsApp bei uns. Dankeschön in Erlangen, Kernbergstraße Richtung Adenauerring. Haben Sie noch einen Blitzer irgendwo gesehen? Melden Sie es gerne auch per WhatsApp-Text oder Sprachnachricht oder Anruf 08000 94 5 94 5. Dankeschön.
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0: Guten Morgen. Wir haben uns vorhin ja schon mit der Kollegin Lena Wenning über künstliche Intelligenz unterhalten, wie die so auch von den jungen Leuten genutzt wird. Lena geht campen und hat die KI gefragt, was soll ich alles mitnehmen? Und ich habe das gestern oder vorgestern gemacht und habe zur KI gesagt, ich habe diese Zutaten, was kann ich denn für einen Kuchen backen? Ja, und daraus wurde ein Schokokuchen, den ich jetzt gerade ein Stück gegessen habe. Und schmeckt okay, solider Schokokuchen wurde er mit künstlicher Intelligenz. Was da also genau bei mir zu Hause war, was ich gefragt habe, welche Zutaten ich hatte, das sage ich Ihnen gleich. Mein Rezept, meine Rezeptidee fürs Wochenende für Sie heute in 7 Minuten.

0: allen, die jetzt vielleicht von der Nachtschicht nach Hause kommen, wünschen wir eine gute Nacht. Schlafen Sie gut und danke schön, dass Sie in der Nacht für uns gearbeitet haben. Und wir begleiten Sie dafür durch den restlichen Tag jetzt mit den größten Hits aller Zeiten bei Radio F um 7.42 Uhr.
1: Jeder redet ja von KI. Haben Sie auch schon mal künstliche Intelligenz ausprobiert, also mit einer App oder online zum Beispiel bei ChatGPT eine Frage gestellt oder eine Aufgabe erteilt? Es ist wirklich erstaunlich, was da dann alles an Infos rauskommt. Und ich habe mir ein Kuchenrezept erstellen lassen aus Zutaten, die ich zu Hause hatte und verwenden wollte, damit der Vorratsschrank leer wird.
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1: Die Vorgabe war dann also, ich habe Kuchenguss, bei mir war es Nuss und auch Vanillepuddingpulver und Kakao. Und das möchte ich auf jeden Fall verwenden. Was brauche ich noch und wie wird der Kuchen dann gebacken? Und in 2 Sekunden hatte ich tatsächlich die Antwort. Ich habe da noch eine lustige Anekdote obendrauf. Eigentlich hätten in den Kuchen noch gemahlene Haselnüsse gehört. Die habe ich aber vergessen zu kaufen. Also habe ich die KI nochmal gefragt, kann ich den Kuchen auch ohne die Nüsse backen? Und sie meinte dann freundlich, na klar. Und hat sie mir gleich nochmal ein aktualisiertes Rezept geschickt. Ich habe den Kuchen gebacken und es wurde ein Schokokuchen, der sehr gut schmeckt. Ganz einfach, aber auch sehr lecker. Mein KI-Rezept ist jetzt auf unserer Homepage radiof.de.

Songs hier bei uns von Regera bei Radio F um 7.52 Uhr. Guten Morgen. 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Wenn das heute wäre, wäre das Wetter dazu super, super passend. In Schwabach jetzt zum Beispiel in der Goldschlägerhalle sind es 19 Grad. Und heute geht es aber hoch bis fast 30 Grad. Wird nochmal richtig, richtig schön.

Liebe Autofahrer, wir schauen auf die Straßen, was sich da momentan tut. Da hätte ich ein paar Blitzer für Sie. In Nürnberg in der Wahler Straße, Oberasbach-Rotenburger Straße, Stein die Hauptstraße und in Erlangen in der Kernbergstraße wird auch geblitzt. Fügen Sie gern noch was hinzu. 08000 94 5 94 5 und ansonsten fahren Sie bitte vorsichtig gleich mit dem groovigen 70er von den Four Seasons. Und hier ist Mary Wells und My Guy.

0: doch nichts über gute Laune, 70er Disco-Sound, oder? Und den hören Sie bei uns bei Radio F. Kurz vor 8, guten Morgen, und gleich hören Sie die Radio F Nachrichten mit Chris Wahle. Und da geht's ums schöne Volksfest. Da ist heute ein Tag, den es so noch nicht gab, und zwar Blaulichttag. Was da genau passiert und obendrauf am Abend noch mehr in einer Minute.
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6: Ich bin Moritz Einzel. Guten Morgen. Am Sonntag wird ja in Sachsen-Anhalt gewählt. AfD-Spitzenkandidat Siegmund hat jetzt nochmal unterstrichen, er will nur dann Ministerpräsident werden, wenn seine Partei die absolute Mehrheit holt. Im ZDF sagte Siegmund, die Menschen müssten wieder Vertrauen in die Politik fassen.
7: Und deswegen sage ich ganz klar, nach der Wahl muss das umgesetzt werden, was ich vorher angekündigt habe. Das kann ich mit aktuell keinem anderen. Das sind die Leute, die Deutschland aktuell dahin gebracht haben, wo es sich befindet. Wie soll ich mit solchen Leuten Deutschland oder Sachsen-Anhalt hier retten? Deswegen müssen wir es alleine machen und deswegen die absolute Mehrheit.
6: Laut Umfragen hat die AfD gute Chancen, in Sachsen-Anhalt mit mehr als 40% der Stimmen stärkste Kraft zu werden. Nach dem Fund eines verdächtigen Gegenstands an einem Umspannwerk in Dormagen geht die Polizei von Sabotage aus. Den Ermittlern liege ein Bekennerschreiben vor, in dem auch andere schon öffentlich bekannte Verdachtsfälle in Nordrhein-Westfalen und Brandenburg erwähnt seien, sagte ein Polizeisprecher. Mehr von Fiona Reinhardt.
8: Die Berliner Zeitung Taz berichtet, sie habe ein Bekennerschreiben zu dem Vorfall in Brandenburg erhalten. Hier war ja am Dienstagmorgen in der Nähe eines Kraftwerks auch ein selbstgebauter Flugkörper gefunden worden und einen ähnlichen Vorfall gab es auch noch in Bergheim bei Köln. Laut Poststempel kam das Bekennerschreiben aus NRW. Der Absender bezeichnet sich selbst als Einzeltäter und erklärt, er habe das getan, weil die Nutzung fossiler Brennstoffe unermessliches Leid verursache.
6: Nach langem Ringen hat man sich bei Volkswagen auf ein Sanierungspaket geeinigt. Der Aufsichtsrat hat dem Sparpaket des Vorstands zugestimmt. Unter anderem sollen weltweit weitere 50.000 Stellen wegfallen. Den VW-Werken in Emden, Zwickau, Hannover und Neckarsulm droht weiterhin die Schließung.
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9: Mit Chris Wahle. Achterbahn, Karussells, Zuckerwatte und daneben Alltagshelden, Technik und Engagement. Auf dem Nürnberger Herbstvolksfest findet heute erstmals ein Blaulichttag statt. Besucher haben die Möglichkeit, die Arbeit von Hilfs- und Rettungsorganisationen wie BRK, Johanniter, ASB und Malteser hautnah kennenzulernen, so Jürgen Putzer, Geschäftsführer des Süddeutschen Schaustellerverbands.
10: Die zeigen, was kann man dort alles als Ehrenamtlicher auch machen. Das Technische Hilfswerk ist mit dabei, man kann Verbände anlegen, also ganz viel Programm dann auch. Und die suchen auch ganz

0: viel Personal. Dort kann man sich informieren über die vielfältigen Aufgaben, die sie dann auch für unsere Gesellschaft immer wieder übernehmen. Und deswegen ist es uns wichtig, das mal den Besuchern zu zeigen.
1: Am Abend findet dann als Kontrastprogramm die Nacht der 1000 Lichter statt. Besucher erwartet ein stimmungsvoller Festplatz samt Musikfeuerwerk.
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3: 8:03. Guten Morgen. Und aktuell sind jetzt in Obermichelbach schon 19 Grad. Defersdorf auch. Gartenstadt werden es auch langsam 20 Grad. Fast 30 Grad heute tagsüber mit wohl mehr Wind tagsüber. Aber ansonsten ist es wirklich spätsommerlich schön. Samstagmorgen früh ist wohl verregnet. Aber dann ist es wirklich freundlich. Temperaturen auch angenehm. Leicht über 20 Grad. So geht's durch bis Montag in die neue Woche rein. Im Laufe der nächsten Woche, in der neuen Woche, könnte es herbstlich werden.
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3: Liebe Autofahrer, jetzt mit einigen Blitzern in Nürnberg in der Pfälzerstraße Richtung Gibitzenhofstraße. Blitzer in der Wahlerstraße Nürnberg, in Oberasbach, Rotenburger Straße, Stein an der Hauptstraße und in Erlangen in der Kernbergstraße. Sie dürfen da gerne noch was hinzufügen. Noch ein Blitzer, den Sie gesehen haben. Wo denn? 08000 94 5 94 5.
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3: Jawohl. Gleich gibt's Kuschelrock von Nazareth, Dream On und die wunderbare Stimme und dieser ganz besondere Gitarrensound von Smokey und Chris Norman aus den 70ern. Und dann ein Musikmoment von mir, ein Song, der heute eine besondere Bedeutung hat. Und ich könnte mir vorstellen, vielleicht, wenn Sie schon im Internet heute waren, vielleicht waren Sie da heute auch schon. Wir erinnern daran, wie alles anfing. In 6 Minuten.

0: Ausnahmen. Smokey bei Radio F, so klingen die 70er um 8.12 Uhr. Und jetzt gibt's wieder einen Song mit einer besonderen Bedeutung.
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0: Moderne Technologiegeschichte wurde geschrieben am 4. September. Larry Page und Sergey Brin zählen aktuell zu den reichsten Menschen der Welt, denn sie haben heute im Jahr 1998 Google als Unternehmen angemeldet. Als das Internet damals anfing zu boomen, hatte Larry Page die Idee, die dortige Datenflut durchsuchbar zu machen. Warum Google? Gogol ist der Name einer riesengroßen Zahl, 10 hoch 100, auf Englisch Google. Der Name sollte die riesige Datenmenge ausdrücken. Damals gegründet von zwei Studenten, heute eine der mächtigsten Firmen der Welt. Zu Ehren der Suchmaschine Google, hier sind The Searchers.

0: Der Medeiros fand ich damals schon schnuckig. Hatte ich auch die Schallplatte zu Hause. Heute ist er ja, soweit ich weiß, Schulrektor an einer Grundschule in Hawaii. Auch nicht schlecht, gell? Wie sich die Berufe dann immer wechseln und welche Karrieren man so hinlegt. 8.17 Uhr, guten Morgen. Momentan messen wir 20 Grad in Nürnberg am Tiergarten. Passt auch perfekt zum Thema Schule und Sommerferien. Kann man heute einen schönen Ausflug machen. Heute ist auch tagsüber wirklich schön, fast 30 Grad mit vielleicht mehr Wind. Liebe Autofahrer, wir schauen auf die Straßen zusammen und da gibt es diese Blitzer unter anderem momentan. Und zwar geblitzt wird in Nürnberg in der Wahlerstraße, auch Oberasbach-Rotenburger Straße oder auch in Stein in der Hauptstraße. Wenn Sie da unterwegs sind, melden Sie uns gerne in den Stau, wenn Sie vielleicht irgendwo stehen. 08000 94 5 94 5. Jetzt kommt noch Ihr Motto für diesen Freitag. Und wenn Sie jetzt zum Beispiel Krebs sind, wie unser Kind zu Hause, dann kriegen Sie heute einen großen Daumen nach oben.
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0: Widder 3 Sterne, ein unerwartetes Treffen.

0: sorgt für gute Laune.
1: Stier 2 Sterne, bleiben Sie jetzt flexibel.
0: Zwillinge 4 Sterne, atmen Sie tief durch und blicken Sie voraus.
1: Krebs 5 Sterne, Erfolgserlebnisse liegen jetzt in der Luft.
0: Löwe 2 Sterne, gönnen Sie sich eine kleine Auszeit vom Alltag.
1: Jungfrau 4 Sterne, lassen Sie sich bei einer schwierigen Aufgabe helfen.
0: Waage 3 Sterne, hören Sie genau hin, was zwischen den Zeilen gesagt wird.
1: Skorpion 2 Sterne, jetzt ist Geduld gefragt.
0: Schütze 4 Sterne, gehen Sie neugierig auf die kommenden Herausforderungen zu.
1: Steinbock 3 Sterne, jetzt brauchen Sie wieder den nötigen Überblick.
0: Wassermann 2 Sterne, achten Sie auf Ihre körperliche Balance.
1: Fische 4 Sterne, eine Begegnung berührt Ihr Herz jetzt ganz besonders.
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Der wunderbare Synthi-Sound der 80er und die Minuten schon und Xenodu bei Radio F. Guten Morgen, kurz vor 8:30 ist es. Chris Wahle meldet sich gleich mit den Radio F-Nachrichten.

0: Da geht's um Fußball. Besser geht's nicht. 3 Spiele, 3 Siege. Tabellenführer, was will man mehr? Bitte, so soll es weitergehen für den ersten FC Nürnberg. Und da steht morgen das nächste Spiel, und zwar an in Kiel. Und die Fürther, die Spielvereinigung, die hat ein Heimspiel am Sonntag gegen Heidenheim. Und da schauen wir gleich mal noch auf beide Partien in 2 Minuten.
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9: Ich bin Moritz Einzel. Guten Morgen. Am Sonntag wird ja in Sachsen-Anhalt gewählt. AfD-Spitzenkandidat Siegmund hat jetzt nochmal unterstrichen, er will nur dann Ministerpräsident werden, wenn seine Partei die absolute Mehrheit holt. Im ZDF sagte Siegmund, die Menschen müssten wieder Vertrauen in die Politik fassen.
10: Und deswegen sage ich ganz klar, nach der Wahl muss das umgesetzt werden, was ich vorher angekündigt habe. Das kann ich mit aktuell keinem anderen. Das sind die Leute, die Deutschland aktuell dahin gebracht haben, wo es sich befindet. Wie soll ich mit solchen Leuten Deutschland oder Sachsen-Anhalt hier retten? Deswegen müssen wir es alleine machen und deswegen die absolute Mehrheit.
9: Laut Umfragen hat die AfD gute Chancen, in Sachsen-Anhalt mit mehr als 40% der Stimmen stärkste Kraft zu werden. Nach dem Fund eines verdächtigen Gegenstands an einem Umspannwerk in Dormagen geht die Polizei von Sabotage aus. Den Ermittlern liege ein Bekennerschreiben vor, in dem auch andere schon öffentlich bekannte Verdachtsfälle in Nordrhein-Westfalen und Brandenburg erwähnt seien, sagte ein Polizeisprecher. Mehr von Fiona Reinhardt.
11: Die Berliner Zeitung Taz berichtet, sie habe ein Bekennerschreiben zu dem Vorfall in Brandenburg erhalten. Hier war ja am Dienstagmorgen in der Nähe eines Kraftwerks auch ein selbstgebauter Flugkörper gefunden worden und einen ähnlichen Vorfall gab es auch noch in Bergheim bei Köln. Laut Poststempel kam das Bekennerschreiben aus NRW. Der Absender bezeichnet sich selbst als Einzeltäter und erklärt, er habe das getan, weil die Nutzung fossiler Brennstoffe unermessliches Leid verursache.
9: Nach langem Ringen hat man sich bei Volkswagen auf ein Sanierungspaket geeinigt. Der Aufsichtsrat hat dem Sparpaket des Vorstands zugestimmt. Unter anderem sollen weltweit weitere 50.000 Stellen wegfallen. Den VW-Werken in Emden, Zwickau, Hannover und Neckarsulm droht weiterhin die Schließung.
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12: Mit Chris Wahle. 3 Spiele, 3 Siege. Für den 1. FC Nürnberg läuft's gerade richtig rund. Morgen geht's für den FCN nach Kiel ins Holstein-Stadion. Clubtrainer Miro Klose will möglichst auch nach dem Auswärtsspiel beim noch sieglosen KSV Holstein Kiel weiter an der Tabellenspitze der 2. Fußball-Bundesliga stehen. Er warnt aber davor, den Gegner zu unterschätzen.
13: Das ist eine ganz, ganz gefährliche Mannschaft. Das möchte ich da nochmal klarstellen. Ja, ganz viele Automatismen, auch eine recht junge Mannschaft, die schon einen richtig guten Ball spielen, dass wir da dagegen halten müssen. Ja. Wir wissen, dass wir da auch gewonnen haben letztes Jahr, aber dass das Spiel auch auf Messerschneide war. Ja. Und deswegen wird das kein einfaches Spiel.
12: 1.500 Clubfans werden ihren 1. FC Nürnberg begleiten. Anstoß ist morgen um 13 Uhr. Das Kleeblatt ist dann am Sonntag dran. Die Fürther haben Heidenheim zu Gast. Los geht's im Rohnhof um 13.30 Uhr.
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14: Um gleich 9:04. Guten Morgen. Und das sind's in Altenfurt 19 Grad, Burgstall 19, Wintersdorf jetzt dann bei 20 Grad und fast 30.

0: 30 Grad werden es heute tagsüber mit mehr Wind, ansonsten aber Sonne und harmlose Wolken. Der Samstagmorgen ist wohl erstmal verregnet, dann beruhigt sich's und wird schön, schön, schön bis in die nächste Woche rein. Im Laufe der neuen Woche wird es dann irgendwann herbstlicher.
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0: Liebe Autofahrer, bitte Vorsicht, wenn Sie fahren auf der A3 Regensburg Richtung Nürnberg zwischen Neumarkt Oberpfalz und Oberösbach, da Gegenstände auf der Fahrbahn. Vorsicht, hier wird geblitzt an einigen Stellen in Nürnberg in der Pfälzer Straße und nochmal Nürnberg-Wahler Straße. In Oberasbach in der Rotenburger Straße, Stein der Hauptstraße und ein Blitzer noch in Erlangen in der Kernbergstraße Richtung Adenauerring. Können Sie da noch was hinzufügen? Stehen Sie irgendwo im Stau? Bitte sagen Sie uns wo. 08000 94 5 94 5. Vielen Dank.
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0: Guten Morgen. Vielleicht haben Sie es heute schon mitbekommen. Ich habe ja immer eine Rezeptidee für Sie am Freitag fürs Wochenende. Und dieses Mal habe ich selber Inspiration gebraucht, weil ich Zutaten hatte, die ich verwenden wollte. Und da habe ich echt die künstliche Intelligenz gefragt. Und da bin ich auf das Thema künstliche Intelligenz gekommen. Da redet ja heutzutage jeder drüber. Wir haben eine sehr junge Kollegin und die Jungen, die kennen sich doch damit aus. Und deswegen sprechen wir gleich mal mit unserer lieben Kollegin Lena Wenning über künstliche Intelligenz. Wie nutzt sie die zum Beispiel? Was kann man eigentlich alles damit machen? Machen wir in 6 Minuten hier bei uns nach den Bengals und Lynn Anderson jetzt. Der ist ja wunderbare Country-Hit damals. Rose Garden.

0: Solche Songs könnte heutzutage auch die künstliche Intelligenz wahrscheinlich schreiben, wenn man ihr einfach sagt, schreib mir einen Songtext über einen verrückten Montag und dann käme irgendwas heraus. Damals wurde das noch mit Hand quasi geschrieben. Wir tauchen jetzt aber auch mal ein in diese technische Welt und es geht um künstliche Intelligenz. Und bei mir ist Lena Wenning. Guten Morgen aus der Radio F Redaktion. Guten Morgen, Lena.
1: Guten Morgen.
0: Ich habe ja heute schon einmal kurz erzählt, dass ich mein Kuchenrezept heute ist ein KI-Rezept, weil ich ein paar Zutaten hatte, mit denen ich unbedingt backen wollte, damit sie endlich aus dem Schrank verschwinden. Und dann habe ich der KI gesagt, was soll ich denn machen? Und dann hat sie mir was vorgeschlagen. Hast du ihn schon probiert, den Kuchen zufälligerweise?
1: Ich habe ihn heute schon probiert zu meinem Kaffee und der schmeckt sehr gut. Also ich finde es sehr spannend, dass ChatGPT da auch so gute Ideen hat zum Backen.
0: Es ist eigentlich ein einfacher Schokokuchen. Es ist jetzt nichts Besonderes, aber es ist was geworden und das freut mich ja schon.
1: Ja,
0: jetzt bist du ja jung, viel jünger als wir alle, Lena. So, und ihr nutzt doch alle diese KI.
1: Ja, ich nutze es tatsächlich.
0: Was machst du damit?
1: Ja, also ich habe jetzt zum Beispiel, gehen wir nämlich dieses Wochenende zelten.
0: Ja.
1: Ein Wochenende. Und ich finde es immer so schwierig, was nimmt man da mit, was braucht man da an so einem Wochenende? Und dann habe ich zu ChatGPT gesagt, schreib mir mal eine Packliste.
0: Oh, cool.
1: Ein Wochenende zelten. Und das hat er richtig gut gemacht. Also da waren Sachen drauf gestanden, die hätte ich, glaube ich, vergessen.
0: Okay,
1: also,
0: cool.
1: Das war echt richtig gut.
0: Ja. Nicht schlecht. Also sehr coole Geschichte. Also wir nutzen es daheim jetzt auch schon ein bisschen mehr. Ich tappe mich, dass wir nicht mehr so viel googeln, sondern dann doch echt so konkretere Fragen dann auch. Wir nutzen auch ChatGPT, gibt ja noch andere Gemini und so weiter, dass wir dann die Fragen stellen und dann ist es halt alles irgendwie so umfangreicher, ne, was man dann als Antworten bekommt und auch so persönlich manchmal dass man sich denkt, du redest aber sehr freundlich mit mir. Also wirklich eine spannende Geschichte. Ich habe jetzt aber sicherheitshalber auch mal ChatGPT persönlich gefragt, was wir denn nicht sagen sollten, damit es sicher ist, wenn wir es nutzen. Also unser Vorschlag wäre schon, probieren Sie es einfach mal aus. Es ist wirklich, also da keine Hemmung. Und aber selbst ChatGPT meint zum Beispiel, geben Sie mir keine persönlichen Daten, ich möchte keine Passwörter wissen. Also Sie können tatsächlich die künstliche Intelligenz konkret fragen, was soll ich dir nicht geben und was soll ich dir geben, damit du mir helfen kannst. Das finde ich dann eigentlich auch schon wieder praktisch, oder?
1: Und Sicherheit geht vor, ne?
0: Wäre so dein Fazit, ruhig mal ausprobieren, oder?
1: Ja, doch. Also ich finde es praktisch in vielen Fällen, aber wie gesagt, also am besten die persönlichen Daten dann doch nicht weitergeben oder irgendwelche E-Mails oder Kontonummern oder so. Da würde ich dann vorsichtig sein.
0: Cool, dankeschön. Und dir viel Spaß beim Zelten.
1: Dankeschön.
0: Wetter wird dir toll.
1: Ja, danke.
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gibt Songs, die kann man immer wieder hören, ne? Machen gute Laune. Country-Musik bei mir eh, ich mag Country-Musik sehr gerne. Die Bellamy Brothers, Let Your Love Flow aus den 70ern bei Radio F, gleich 10 Minuten vor 9 an einem schönen Freitag. Ich habe zwar gerade festgestellt, der Wind geht schon ein bisschen, es zieht. Kollege kam nämlich gerade rein, hat die Tür aufgemacht, ich habe das Fenster offen, da musste ich doch ein paar Blätter festhalten, aber sonst wird es heute schön. In Schwabach am Marktplatz, da sind es jetzt auch allmählich schon 20 Grad und es geht heute noch einiges mehr. Perfekter Tag, dass Sie vielleicht nochmal schön in den Garten gehen oder auf die Terrasse oder auf Ihrem Balkon, wo Sie das Wetter genießen können oder einfach irgendwo auf die Wiese werfen. Wir schauen auf die Straßen, liebe Autofahrer. Gucken wir mal, ob ein neuer Blitzer dazugekommen ist. Nein, unter anderem geblitzt wird derzeit in Nürnberg in der Pfälzer Straße, Oberasbach-Rotenburger Straße oder auch Erlangen in der Kernbergstraße Richtung Adenauerring, da schon länger. Sie dürfen Blitzer gerne bestätigen. Wenn Sie einen noch gesehen haben, dann wissen wir, dass der da noch steht. Mit dieser Nummer, der 08000 94 5 94 5. Vielen Dank und gute Fahrt Ihnen. Kommen Sie gut rein, alle miteinander in diesen Freitag.

0: Kurz vor neun, hier ist Radio F. Guten Morgen. Vielleicht machen Sie sich gerade fertig, weil Sie zu den öffentlichen Verkehrsmitteln müssen. Es gibt ja so Worte, Begriffe, wo man immer sich denkt, oh nein, Schienenersatzverkehr ist auch so etwas. Ich bin ja ein Eisenbahnerkind und manchmal ist das nötig, aber es ist dann doch schöner, vielleicht im richtigen Zug oder dergleichen zu sitzen und nicht in der Interimslösung. Aber wenn das wieder aufgelöst wird und sich aufgehoben wird, dann schaut es gut aus. Und so ist es jetzt zum Beispiel auch auf der Pegnitztalstrecke. Und die genauen Infos dazu hat gleich nochmal Chris Wahle für Sie in den Radio F Nachrichten. 3 Minuten.
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7: Ich bin Moritz Einzel, guten Morgen. Nächster Fall von möglicher Sabotage an einem Umspannwerk, diesmal in Dormagen. Dort haben Ermittler einen verdächtigen Gegenstand gefunden. Es könnte sich um eine Abschussvorrichtung handeln. Laut Polizei liegt auch ein Bekennerschreiben vor. Daraufhin werde ein weiteres Umspannwerk in Weißweiler bei Aachen geprüft. Vorfälle gab es zuletzt auch bereits an einem Umspannwerk in Bergheim, westlich von Köln, und in Brandenburg. Mit Spannung wird die Landtagswahl am Sonntag in Sachsen-Anhalt erwartet. Im Vorfeld hat der Spitzenkandidat der AfD, Siegmund, nochmal deutlich gemacht, er will nur mit absoluter Mehrheit regieren. Siegmund im ZDF.
8: Wenn es jemanden gibt in diesem Land, der die Grundprobleme mit anpacken möchte, die unser Land gerade dahin gebracht haben, wo es ist, Migration, verrückte Energiepolitik, der ganze Genderquatsch etc., dann mache ich das sehr gerne. Aber gibt es diesen Partner? Gibt es nicht in diesem Land. Okay. Es gibt nur die Alternative für Deutschland und alle anderen zusammen gegen Deutschland. Diese zwei Parteien gibt es in diesem Land.
7: Laut Umfragen hat die AfD gute Chancen, in Sachsen-Anhalt mit mehr als 40% der Stimmen stärkste Kraft zu werden. 9 Tage nach der verheerenden Sturzflut im Himalaya sind 2 Menschen lebend gefunden worden. Rettungskräfte bargen 2 Arbeiter aus einem Tunnel eines Wasserkraftwerks. Die Zahl der Todesopfer infolge der Katastrophe in Nepal und Tibet ist auf mehr als 1.300 gestiegen. Tausende Menschen werden noch vermisst.
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9: Mit Chris Wahle. Pünktlich zum Schulstart rollen auf der Pegnitz-Talstrecke wieder durchgehend Züge. Ab 14. September ist die Verbindung zwischen Hersbruck rechts der Pegnitz und Pegnitz wieder frei. Parallel läuft an diesem Tag noch der Schienenersatzverkehr. Einen Tag später, zum Schulbeginn, gilt dann wieder der reguläre Fahrplan zwischen Nürnberg, Pegnitz und Bayreuth. Denn die Bahn ist dann, wie geplant, mit der aufwendigen Sanierung an insgesamt 18 Pegnitzbrücken fertig. Die Strecke ist seit rund einem Jahr wegen massiver Schäden gesperrt. Saniert wurden unter anderem Fugen, Risse und Mauerwerk. Rund 9 Millionen Euro hat die Instandsetzung gekostet. Klar ist aber auch, das war nur die Reparatur. Die Brücken sollen in den kommenden Jahren grundlegend erneuert werden. Baustart könnte nach jetzigem Stand 2029 sein.
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10: 9:02. Guten Morgen. Heute geht's hoch bis fast 30 Grad. Es wird nochmal richtig spätsommerlich schön, also auch warm mit Sonne und Wolken. Wind durchaus. Da kannst du auch mal eine oder andere Tür zuhauen. Oder das Fenster. Denken Sie vielleicht an Ihren Schlüssel, wenn Sie vor die Haustür gehen. Langenzenn 21 Grad aktuell, Weinzierlein 20, Großschwarzenlohe ebenfalls 20 Grad. Morgen der Samstag beginnt wohl, wie es ausschaut, verregnet. Dann wird es aber schön auch in die neue Woche erstmal rein.
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10: Auf den Straßen ist es ruhig. Achtung, hier wird geblitzt. Nürnberg-Wahler Straße, Oberasbach-Rotenburger Straße, Steinhauptstraße und noch in Erlangen in der Kernbergstraße Richtung Adenauerring. Stehen Sie irgendwo im Stau, bitte geben Sie das bei uns durch und wir geben es dann alle weiter. Geht klassisch per Anruf oder WhatsApp, Text oder Sprachnachricht. 08000 94 5 94 5. Dankeschön.
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10: Guten Morgen. Danke, dass Sie mit dabei sind. Rein geht's in den Freitag, rein geht's ins Wochenende. Ganz viel los ist an diesem Wochenende in Ipsheim. Es war ja jetzt auch der Start der fränkischen Weinlese und dort in der Weinregion ist jetzt 2 Tage lang oder sind 2 Tage lang die Tage der offenen Weingüter. Mit ganz viel Programm und natürlich auch ganz viel Wein, lecker Wein. Mehr dazu sagen wir Ihnen gleich, Ihre Einladung quasi in 5 Minuten bei uns.

0: So klingt Ihr Freitag nur mit Radio F. Guten Morgen, Franken. Die Weinlese wurde offiziell eröffnet und in Ipsheim sind jetzt Samstag und Sonntag die Tage der offenen Weingüter. Das Programm, das klingt richtig gut.
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0: Stefan Eber ist der Vorsitzende des Weinbauvereins Ipsheim. Einen schönen guten Morgen Ihnen.
3: Ja, schönen guten Morgen, Frau Pankot.
0: Was geht bei euch alles jetzt am Wochenende?
3: Ja, Sie können an dem Tag der offenen Weingüter in 7 verschiedenen Weinbaubetrieben und anderen Betrieben am Ort hinter die Kulissen gucken. Und ganz exklusiv gibt es ein Weinticket, wo Sie sich durch die verschiedenen Rebsorten und Qualitätsklassen der Weingüter probieren können. Ein Weinticket, das kostet 15 Euro, können Sie an beiden Tagen bis zu 3 Proben je Weingut konsumieren und den Tag genießen.
0: Mhm. Was ist eigentlich so toll an Ipsheim? Also auf jeden Fall seid ihr gar nicht so weit weg von Nürnberg, gell?
3: Ja, die Einzigartigkeit ist natürlich, dass wir einfach das südlichste Weinanbaugebiet Frankens sind. Direkt, wie Sie schon gerade gesagt haben, vor Nürnberg. Normalerweise kann man optimal bei uns mit dem Zug anreisen und dann immer eigentlich innerhalb einer Stunde in Ipsheim ist und am Wochenende leider wir einen Zugausfall haben, aber die Bahn ist informiert, dass wir auch einen Schienenersatzverkehr bekommen, sodass ein Besuch in Ipsheim nichts im Wege steht.
0: Okay, und dann sind wir da, probieren den Wein, aber ihr plant noch viel mehr, ne, zum Feiern.
3: Ja, es geht auch ums Feiern. Natürlich hat sich jedes Weingut Specials überlegt. Also es wird in allen Weingütern verschiedene Bands und Unterhaltungsmusik spielen und so wird es auf jeden Fall eine kurzweilige Veranstaltung, wo man wirklich von Weingut zu Weingut und Betrieb zu Betrieb gehen kann, wo auch kulinarisch unterschiedliche Highlights geboten werden von Flammkuchen. Es wird auch den ersten Federweißen geben. Also man kann auch in den Jahrgang 2026 schon reinschmecken. Also viel Kulinarik und viel Spaß und Freude an dem Wochenende.
0: Auf jeden Fall. Vielen Dank an Stefan Eber, Vorsitzender des Weinbauvereins in Ipsheim. Jetzt Samstag, Sonntag sind die Tage der offenen Weingüter. Die Infos sind auf radiof.de.
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0: Wir begleiten Sie durch diesen Freitag mit den größten Hits aller Zeiten bei Radio F. Guten Morgen, danke schön, dass Sie mit uns aufstehen. Und vom Wochenende habe ich ja immer eine Rezeptidee für Sie, dürfen Sie gerne ausprobieren. Das Rezept steht auch immer dann auf radiof.de. Dieses Mal habe ich selbst Inspiration gebraucht, denn ich hatte einige Zutaten in meinem Vorratsschrank, die ich jetzt endlich mal aufbrauchen wollte. Es war ein Kuchenguss, eine Kuchenglasur, bei mir war es jetzt Nussglasur. Dann hatte ich so viel Vanillepuddingpulver und zum Beispiel auch so viel Backkakao. Und dann haben wir die künstliche Intelligenz gefragt, was kann ich denn damit für einen Kuchen backen? In 2 Sekunden wurde mir dann von der künstlichen Intelligenz, von der KI, dieses Rezept geliefert. Ich habe es nachgebacken und muss sagen, es ist ein sehr schmackhafter Schokokuchen draus geworden. Mein Rezept gibt es in 1/4 Stunde hier bei uns bei Radio F.
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0: Aufstehen am Freitag mit Radio F. Guten Morgen. Jeder redet ja von KI. Haben Sie auch schon mal künstliche Intelligenz ausprobiert? Also mit einer App oder online zum Beispiel bei ChatGPT eine Frage gestellt oder eine Aufgabe erteilt? Es ist wirklich erstaunlich, was da dann alles an Infos rauskommt. Und ich habe mir ein Kuchenrezept erstellen lassen aus Zutaten, die ich zu Hause hatte und verwenden wollte, damit der Vorratsschrank leer wird.
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0: Die Vorgabe war dann also, ich habe Kuchenguss, bei mir war es Nuss und auch Vanillepuddingpulver und Kakao. Und das möchte ich auf jeden Fall verwenden. Was brauche ich noch und wie wird der Kuchen dann gebacken? Und in 2 Sekunden hatte ich tatsächlich die Antwort. Ich habe da noch eine lustige Anekdote obendrauf. Eigentlich hätten in den Kuchen noch gemahlene Haselnüsse gehört. Die habe ich aber vergessen zu kaufen. Also habe ich die KI nochmal gefragt, kann ich den Kuchen auch ohne die Nüsse backen? Und sie meinte dann freundlich, na klar. Und hat sie mir gleich nochmal ein aktualisiertes Rezept geschickt. Ich habe den Kuchen gebacken und es wurde ein Schokokuchen, der sehr gut schmeckt. Ganz einfach, aber auch sehr lecker. Mein KI-Rezept ist jetzt auf unserer Homepage radiof.de.

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2: Ich bin Moritz Einzel. Es ist ein Lichtblick, mehr als eine Woche nach der katastrophalen Sturzflut im Himalaya. Retter haben zwei Arbeiter lebend aus einem Tunnel eines Wasserkraftwerks geborgen. Beide Männer seien stabil, hieß es. Sie wurden ins Krankenhaus nach Kathmandu geflogen. Infolge der Sturzflut kamen in Nepal und Tibet mehr als 1300 Menschen ums Leben. Tausende werden noch vermisst. Die Serie von Sabotagefällen an Umspannwerken geht weiter. Auch an einem Stromverteiler in Dormagen ist jetzt ein verdächtiger Gegenstand gefunden worden. Es könnte sich laut Ermittlern um eine Abschussvorrichtung handeln. In einem Bekennerschreiben werden auch weitere bereits bekannte Vorfälle an Umspannwerken in Nordrhein-Westfalen und auch in Brandenburg erwähnt. Auch an einem Umspannwerk im Landkreis Oldenburg in Niedersachsen läuft seit der Nacht ein Polizeieinsatz. Kurz vor der Landtagswahl in Sachsen-Anhalt ist unklar, wie hinterher eine tragfähige Regierungsmehrheit aussehen könnte. Ministerpräsident Schulze von der CDU könnte auf die Stimmen der Linkspartei angewiesen sein, um wiedergewählt zu werden. Im ZDF-Morgenmagazin hat es Schulze aber vermieden, das offen anzustreben.
3: Fakt ist aber eins, das habe ich auch gesagt, es gibt auch bei uns Beschlüsse in dieser Partei, an die halte ich mich auch. Es gibt keine Koalition mit Links, es gibt keine Koalition mit der AfD. Ich möchte idealerweise das Land aus der Mitte herausführen. Ich kenne aber auch die Umfragewerte und deswegen lassen Sie uns doch bitte das Wahlergebnis abwarten. Die Menschen, die hier sind, werden am Sonntag wählen.
2: In den Umfragen liegt die AfD in Sachsen-Anhalt klar vorne und kämpft um eine absolute Mehrheit.
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4: Mit Chris Wahle. Achterbahn, Karussells, Zuckerwatte und daneben Alltagsheldentechnik und Engagement. Auf dem Nürnberger Herbstvolksfest findet heute erstmals ein Blaulichttag statt. Besucher haben die Möglichkeit, die Arbeit von Hilfs- und Rettungsorganisationen wie BRK, Johanniter, ASB und Malteser hautnah kennenzulernen. So Jürgen Putzer, Geschäftsführer des Süddeutschen Schaustellerverbands.
5: Die zeigen, was kann man dort alles als Ehrenamtlicher auch machen. Das Technische Hilfswerk ist mit dabei, man kann Verbände anlegen, also ganz viel Programm dann auch. Und die suchen auch ganz viel Personal. Dort kann man sich informieren über die vielfältigen Aufgaben, die sie dann auch für unsere Gesellschaft immer wieder übernehmen. Und deswegen ist es uns wichtig, das mal den Besuchern zu zeigen.
4: Am Abend findet dann als Kontrastprogramm die Nacht der 1000 Lichter statt. Besucher erwartet ein stimmungsvoller Festplatz samt Musikfeuerwerk.
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6: Aktuell messen wir 23 Grad am Hauptmarkt in Nürnberg, 22 sind's in Lauf. Dazu heute Sonne und Wolken im Wechsel, bisschen mehr Sonne vielleicht dabei und es bleibt trocken bei fast 30 Grad heute. Morgen startet das Wochenende erstmal mit Regen, im Lauf des Tages wird's dann aber wieder freundlicher und auch am Sonntag sieht's richtig gut aus, viel Sonne und ein bisschen über 20 Grad.
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6: Liebe Autofahrer, da haben wir folgende Blitzer für Sie. In Oberasbach in der Rotenburger Straße und in Heroldsberg in der Hauptstraße. Wenn Sie noch was gesehen haben, dann geben Sie uns gerne Bescheid. Geht ganz einfach kostenlos an die 08000 94 5 94 5. Gute Fahrt Ihnen.
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6: Am Freitag, kurz vorm Wochenende, und wir starten gemeinsam rein mit einem rockigen 60er von Creedence Clearwater Revival. Hier ist Down on the Corner.

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Meine Entschuldigung an Suzanne von den Hollies hier bei Radio F. Viertel nach 10. Schön, dass Sie mit dabei sind. 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

0: am Wochenende. Es ist 22:30 und wir starten in die nächste halbe Stunde mit entspannter 60er Musik. Only the Lonely gibt's gleich. Und vorher drehen wir nochmal auf für Peter Gabriel und Salisbury Hill hier bei Radio F.
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Dolly Parton, die Queen of Country. Hier bei Radio F ist es 11:15. Ja, und so starten wir in den Freitag. Es ist kurz vorm Wochenende und da ist natürlich wieder viel los hier bei uns in der Region. Da hätten wir natürlich das 200. Nürnberger Volksfest. Da findet heute eine Premiere statt. Zum ersten Mal gibt's einen Blaulichttag. Das heißt, Sie können da die Arbeit der Hilfs- und Rettungsorganisationen näher kennenlernen. Richtig cool, richtig spannend, heute ab 14 Uhr. Außerdem wird die Karpfensaison in Neustadt an der Aisch eröffnet. Wir sind ja jetzt wieder in den R-Monaten angekommen. Und da gibt's auf dem traditionellen Karpfenmarktplatz dort verschiedenste Variationen vom Karpfen zu probieren. Ab morgen dann in Neustadt. Und Kerwa-Zeit ist natürlich auch noch. Da feiern wir dieses Wochenende unter anderem in Weierhof im Landkreis Fürth oder auch in Weigenhofen. Also was Sie auch treiben am Wochenende, ganz, ganz viel Spaß Ihnen. Und da stimmen wir uns jetzt schon mal ein mit den Tokens und The Lion Sleeps Tonight.

0: 3 Spiele, 3 Siege. Beim ersten FC Nürnberg, da läuft's gerade richtig gut. Und morgen geht's dann nach Kiel. Alle Infos dazu gleich in den Radio F Nachrichten um 11.
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15: Erleben Sie die Nacht der 1000 Lichter auf dem Nürnberger Volksfest. Wenn Fahrgeschäfte strahlen und das große Feuerwerk den Himmel erhellt, liegt dieses besondere Volksfestgefühl in der Luft. Gemeinsam staunen, genießen und feiern auf dem Nürnberger Volksfest.

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1: Ich bin Stefan Schütz. Die Serie von Sabotagefällen an Umspannwerken dauert an. Auch an einem Stromverteiler in Dormagen ist ein verdächtiger Gegenstand gefunden worden. Ermittlern zufolge könnte es eine Abschussvorrichtung sein. In einem Bekennerschreiben werden auch weitere bereits bekannte Vorfälle an Umspannwerken in NRW und Brandenburg erwähnt. Die Polizei überprüft auch einen Standort in Weißweiler bei Aachen und ein Umspannwerk in Niedersachsen. Es ist ein Lichtblick, mehr als eine Woche nach der katastrophalen Sturzflut im Himalaya. Retter haben zwei Arbeiter lebend aus einem Tunnel eines Wasserkraftwerks geborgen. Beide Männer seien stabil, hieß es, sie wurden ins Krankenhaus geflogen. Infolge der Sturzflut kamen in Nepal und Tibet mindestens 1.300 Menschen ums Leben, allerdings werden Tausende weiterhin vermisst. Am Sonntag wird in Sachsen-Anhalt gewählt. AfD-Spitzenkandidat Siegmund hat nochmal unterstrichen, er will nur dann Ministerpräsident werden, wenn seine Partei die absolute Mehrheit holt. Im ZDF sagte Siegmund, die Menschen müssten wieder Vertrauen in die Politik fassen.
2: Und deswegen sage ich ganz klar, nach der Wahl muss das umgesetzt werden, was ich vorher angekündigt habe. Das kann ich mit aktuell keinem anderen. Das sind die Leute, die Deutschland aktuell dahin gebracht haben, wo es sich befindet. Wie soll ich mit solchen Leuten Deutschland oder Sachsen-Anhalt hier retten? Deswegen müssen wir es alleine machen und deswegen die absolute Mehrheit.
1: Laut Umfragen hat die AfD gute Chancen, in Sachsen-Anhalt mit mehr als 40% der Stimmen stärkste Kraft zu werden.
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3: Mit Tanja Scholl. 3 Spiele, 3 Siege. Für den Club läuft's gerade richtig rund. Morgen geht's für den FCN nach Kiel ins Holstein-Stadion. Trainer Miro Klose will mit dem Club möglichst auch nach dem Auswärtsspiel bei den noch sieglosen Kielern weiter an der Tabellenspitze der zweiten Fußball-Bundesliga stehen, warnt aber davor, den Gegner zu unterschätzen.
4: Das ist eine ganz, ganz gefährliche Mannschaft. Das möchte ich da nochmal klarstellen. Ja, ganz viele Automatismen. Auch eine recht junge Mannschaft, die schon einen richtig guten Ball spielt, dass wir da dagegen halten müssen. Ja. Wir wissen, dass wir da auch gewonnen haben letztes Jahr, aber dass das Spiel auch auf Messerschneide war. Ja. Und deswegen wird das kein einfaches Spiel.
3: 1500 Clubfans werden ihren FCN begleiten. Anstoß ist morgen um 13 Uhr. Das Kleeblatt ist dann am Sonntag dran. Die Vierte haben Heidenheim zu Gast. Los geht's im Rohnhof um 13.30 Uhr.
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5: Richtig schön spätsommerlich ist es heute nochmal. Fast 30 Grad sind die Höchstwerte. Dazu ein trockener Mix aus Sonne und Wolken bei aktuell 23 Grad am Nürnberger Opernhaus. Und in Zirndorf sind es auch 23 Grad. Morgen früh kann es nochmal ein bisschen regnen, aber dann im Laufe des Tages kommt auch die Sonne raus. Und am Sonntag dann richtig viel Sonnenschein bei 23 Grad.
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5: Liebe Autofahrer, Achtung, es wird geblitzt in Oberasbach in der Rotenburger Straße und in Heroldsberg in der Hauptstraße. Haben Sie noch etwas gesehen? Wollen Sie was hinzufügen? Dann tun Sie das gerne kostenlos an die 08000 94 5 94 5. Dankeschön.
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5: Hallo zusammen, schönen Freitag Ihnen. Ein wunderbarer Tag, wunderschönes Wetter, um ins Wochenende zu starten. Und das tun wir gemeinsam mit den größten Hits. Jetzt Nancy Sinatra und These Boots Are Made for Walking.

mit den Beatles und Hello, Goodbye und liebe Grüße an der Stelle mal auf die Insel Schütt in Nürnberg. Da wird schon ganz fleißig aufgebaut fürs Altstadtfest. 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

0: Gleich 11:30. Hallo zusammen. Und gleich haben wir den Sound von Regen mit dabei. Die Cascades mit Rhythm of the Rain aus den 60ern. Direkt nach dem Pina Colada Song Rupert Holmes um 11:45 hier bei Radio F.
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Und dazu noch diese fröhliche Musik hier von Desmond Dekker. You can get it if you really want. Das ist Radio F um 11.45 Uhr. Und jetzt haben wir einen echten Klassiker für Sie dabei, einen Rockklassiker. Und der beginnt mitten in der Nacht. Keith Richards, der liegt 1965 wach im Bett, kann nicht schlafen und hat plötzlich dieses legendäre Riff im Kopf. Da greift er zur Gitarre und der Rest ist, wie man so schön sagt, Musikgeschichte. Zusammen mit Mick Jagger entsteht dann daraus dieser wunderbare Song I Can't Get No Satisfaction.

0: Radio F mit den größten Hits aller Zeiten um kurz vor 12. Ja, bei heute traumhaften Spätsommerwetter. Man könnte fast nochmal ins Freibad gehen. Zum Beispiel ins Stadionbad oder ins Naturgartenbad in Nürnberg. Die sind jetzt nämlich in den letzten Zügen der Saison. Mehr Infos hat gleich Tanja Scholl für Sie in den Nachrichten um 12.
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14: Ich bin Stefan Schütz. In europäischen Haushalten schlummern in alter Unterhaltungselektronik und Haushaltsgeräten hohe Rohstoffwerte. Die summieren sich auf 65 Milliarden Euro. Die Studie wurde unter anderem von der Beratungsfirma BCG durchgeführt. Dem Bericht zufolge landen jährlich rund 1,6 Millionen Tonnen kritischer und strategischer Rohstoffe wie Kupfer, Aluminium, Lithium, Kobalt oder seltene Erden in neu auf den EU-Markt gebrachten Geräten. Etwa jeder neunte Erwerbstätige in Deutschland wünscht sich eine andere Arbeitszeit. Laut Behördenangaben wollen 3,8 Millionen Beschäftigte weniger arbeiten, 1,5 Millionen dagegen mehr. Wer kürzer arbeiten möchte, hat im Schnitt eine Wochenarbeitszeit von fast 41 Stunden und wünscht sich eine Reduzierung um gut 10 Stunden. Attacken auf die Stromversorgung halten die Ermittler auf Trab. Aktuell überprüft die Polizei ein Umspannwerk in Weißweiler bei Aachen. Der Hinweis auf diesen Ort kam laut Polizei durch ein Bekennerschreiben. Diana Kramer berichtet.
15: Schon nach den Vorfällen vom Dienstag in NRW und Südbrandenburg hatten die Ermittler einen möglichen Zusammenhang vermutet. Jetzt sollen offenbar wieder Abschussvorrichtungen

0: mit Zeitschaltuhren für selbstgebaute Raketen entdeckt worden sein. Verfasser des Bekennerschreibens, das an die Taz ging, soll eine Einzelperson sein, laut Polizei aus Protest gegen die Nutzung fossiler Brennstoffe.
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2: Mit Tanja Scholl. Endspurt für alle Freibad-Fans. Auch in den städtischen Bädern in Nürnberg neigt sich die Saison dem Ende entgegen. Das Stadionbad und das Naturgartenbad haben kommende Woche Sonntag ihren letzten Badetag. Wer auch danach noch unter freiem Himmel seine Bahnen ziehen möchte, kann das weiterhin im Westbad machen. Das bleibt mindestens eine Woche länger geöffnet. Allerdings wird das Wasser dann nur noch mit Sonnenenergie erwärmt und dürfte bei etwa 20 Grad liegen. Zum Aufwärmen gibt's die Wärmehalle warme Duschen und ab 14. September zieht auch die mobile Fasssauna vom Stadionbad um ins Westbad. Wenn das Wetter mitspielt, könnte die Saison im Westbad bis maximal Ende des Monats verlängert werden.
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3: 26 Grad sind's momentan am Tiergärtner-Torplatz in Nürnberg. 25 messen wir in Herzogenaurach. Die Topwerte heute liegen bei knapp 30 Grad, dazu Sonne und Wolken im Mix. Morgen, da kann es anfangs noch ein bisschen regnen, aber dann wird es freundlicher und am Sonntag dann ganz viel Sonne bei etwas mehr als 20 Grad.
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3: Mit guten Nachrichten aktuell keine größeren Staus und auch keine Blitzer. Falls Sie doch was gesehen haben, geben Sie uns gerne Bescheid kostenlos an die 08000 94 5 94 5. Danke, gute Fahrt.
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3: Schönen Freitag Ihnen. Immer am Freitag haben wir einen Spieletipp für Sie. Und da sind ja Knobel- und Rätselspiele sehr beliebt. Unser Spielepeter stellt uns eins vor mit einem absoluten Hingucker. Hat schon den Toy Award der Nürnberger Spielwarenmesse gewonnen. Und außerdem schenken wir es Ihnen in knapp 14 Minuten nach dem King Elvis Presley mit Kiss Me Quick.

0: Crimson and Clover aus den 60ern. Das waren Tommy James and the Shondells. Schön, dass Sie mit dabei sind. Jetzt wird drehend geknobelt und das Spiel schenken wir Ihnen auch gleich.
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2: Beim kooperativen Knobelspiel Temple Twist gilt es, einen dreidimensionalen Tempel so zu drehen, dass ein großer Würfel darin bestimmte Räume und den Ausgang findet. Jeder bekommt Karten auf die Hand, mit denen lässt sich entweder der Tempel drehen oder es lassen sich Mauern rein- oder rausziehen. Aufgabenkarten geben vor, in welchen der 13 Räume der Würfel landen muss und an welchem der 3 Ausgänge. Dabei dürfen wir nicht über unsere Karten reden. Der Tempel ist natürlich das Gadget schlechthin in diesem tollen Knobel-Puzzlespiel mit Indiana Jones-Vibes. Der Schwierigkeitsgrad lässt sich anpassen von sehr leicht bis zu einer Kampagne, die immer kniffliger wird. Mein Fazit: hat den Dreh raus. 5 von 6 Würfelaugen für Temple Twist. Mehr Infos zum Spiel auf radiof.de.
0: Dankeschön, Peter. Und Sie dürfen jetzt auch mal drehend und Wände einziehend miträtseln. Wir schenken Ihnen das Spiel, wenn Sie jetzt anrufen. 08000 94 5 94 5.
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0: So geht's rein in den Freitag mit Geschenken. Es ist 12.21 Uhr und wir haben für Sie Temple Twist. Das ist Peters heutiger Spieletipp. Und da sage ich, hallo, die Telefone haben geklingelt. Wer ist denn dran?
1: Hallo, hier ist die Verena. Ich rufe an wegen dem Spiel.
0: Hallo Verena. Sag mal, kennst du noch das verrückte Labyrinth von früher, das Spiel?
1: Ja, kenne ich noch.
0: Wo man auch so Sachen verschieben muss und so, weil ich glaube, ja. Temple Twist geht so ein bisschen in die Richtung. Du darfst es ausprobieren, Verena. Das Spiel geht an dich. Herzlichen Glückwunsch.
1: Ja, perfekt. Dankeschön.
0: Sehr, sehr gerne. Peters Spieletipp jeden Freitag um diese Uhrzeit. Und jetzt geht's rein mit den Bellamy Brothers und Crossfire hier bei Radio F.

0: Das ist der Freitag bei Radio F. Ich hoffe, Ihnen geht's allen gut. Wir starten in die nächste halbe Stunde mit den Four Seasons. Entspannter 60er-Sound mit Big Girls Don't Cry. Und vorher wird's rockig, Billy Joe und My Life gleich.
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0: to go. Radio F am Freitag, hallo zusammen. Und bestimmt haben Sie auch schon mal die künstliche Intelligenz ausprobiert. Also zum Beispiel mit einer App oder online, zum Beispiel bei ChatGPT eine Frage gestellt oder eine Aufgabe erteilt. Das hat jetzt zum Beispiel meine Kollegin Steffi Pankotsch aus Guten Morgen Franken gemacht. Sie wollte nämlich einen Kuchen backen und hat sich dann von der KI ein Rezept erstellen lassen. Aus Zutaten, die sie zu Hause hatte und verwenden wollte, damit der Vorratsschrank leerer wird.
1: Das schmeckt einfach.
2: Steffis Welt. Rezepte ganz leicht und zum Nachmachen.
3: Die Vorgabe war dann also, ich habe Kuchenguss, bei mir war es Nuss

0: und auch Vanillepuddingpulver und Kakao. Und das möchte ich auf jeden Fall verwenden. Was brauche ich noch und wie wird der Kuchen dann gebacken? Und in 2 Sekunden hatte ich tatsächlich die Antwort. Ich habe da noch eine lustige Anekdote obendrauf. Eigentlich hätten in den Kuchen noch gemahlene Haselnüsse gehört. Die habe ich aber vergessen zu kaufen. Also habe ich die KI nochmal gefragt, kann ich den Kuchen auch ohne die Nüsse backen? Und sie meinte dann freundlich, na klar. Und hat sie mir gleich nochmal ein aktualisiertes Rezept geschickt. Ich habe den Kuchen gebacken und es wurde ein Schokokuchen, der sehr gut schmeckt. Ganz einfach, aber auch sehr lecker. Mein KI-Rezept ist jetzt auf unserer Homepage radiof.de.
1: Dankeschön, Steffi. Also wie gesagt, das Rezept finden Sie online auf radiof.de. Ich wünsche ganz viel Spaß beim Nachbacken. Oder Sie fragen auch einfach mal die KI, was Sie mit Ihren Zutaten so backen können. Jetzt geht's hier rein bei Radio F mit den größten Hits aller Zeiten.

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0: So klingen sie. Die größten Hits aller Zeiten. The Hughes Corporation mit Rock the Boat aus den 70ern. Das ist Radio F um kurz vor eins. Und wir schauen gleich mal nach Nürnberg auf den Volksfestplatz. Da läuft ja aktuell das 200. Herbstvolksfest. Großes Jubiläum dieses Jahr. Und heute gibt's eine Premiere beim Blaulichttag. Da können Sie heute Rettungs- und Hilfsorganisationen hautnah erleben. Und auch am Abend, da wird's dann richtig schön, richtig stimmungsvoll. Mehr zum Programm weiß Tanja Scholl aus der Radio F Nachrichtenredaktion gleich in 3 Minuten.
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15: Ich bin Stefan Schütz. In Berlin werden auf der IFA ab heute die neuesten Techniktrends präsentiert. Im Mittelpunkt steht der smarte Haushalt mit Geräten, die unter anderem helfen sollen, Energie zu sparen. Uli Reitinger berichtet.
16: Der KI-unterstützte Backofen identifiziert mehr als 100 Gerichte automatisch und schlägt die passenden Einstellungen vor. Ein Bräunungssensor erkennt, wann die Frühstücksbrötchen fertig sind. Die Geschirrspüler der neuesten Generation erkennen, wie viel und welches Geschirr drin ist und wählen den passenden Spülgang.
15: In Europas Haushalten liegen alte Handys, Toaster und Co. einfach so in Schränken und Kellern und darin stecken Rohstoffe im Wert von 65 Milliarden Euro. Das zeigt eine Studie, unter anderem von der Beratungsfirma BCG. Jährlich kommen laut dem Bericht rund 1,6 Millionen Tonnen kritischer Rohstoffe wie Kupfer, Aluminium, Lithium, Kobalt oder seltene Erden in neuen Geräten auf den EU-Markt. Rohstoffe, die eigentlich viel öfter recycelt werden könnten. Zu den jüngsten Attacken auf das Stromnetz liegt den Ermittlern ein Bekennerschreiben vor. Als Verfasser wird ein Mann aus Gevelsberg im Ennepe-Ruhr-Kreis genannt. Nach ihm wird gefahndet. Mehrere Medien berichten, dass als Motiv für die Taten der Kampf gegen fossile Energieträger genannt werde. Aktuell wird das Umfeld des Kraftwerks Weißweiler bei Aachen untersucht.
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17: Mit Tanja Scholl. Achterbahn, Karussells, Zuckerwatte und daneben Alltagshelden, Technik und Engagement. Auf dem Nürnberger Herbstvolksfest findet heute erstmals ein Blaulichttag statt. Besucher haben die Möglichkeit, die Arbeit von Hilfs- und Rettungsorganisationen wie BRK, Johanniter, ASB und Malteser hautnah kennenzulernen. So Jürgen Putzer, Geschäftsführer des Süddeutschen Schaustellerverbands.
18: Die zeigen, was kann man dort alles als Ehrenamtlicher auch machen. Das Technische Hilfswerk ist mit dabei, man kann Verbände anlegen, also ganz viel Programm dann auch. Und

0: Die suchen auch ganz viel Personal. Dort kann man sich informieren über die vielfältigen Aufgaben, die sie dann auch für unsere Gesellschaft immer wieder übernehmen. Und deswegen ist es uns wichtig, das mal den Besuchern zu zeigen.
1: Am Abend findet dann als Kontrastprogramm die Nacht der 1000 Lichter statt. Besucher erwartet ein stimmungsvoller Festplatz samt Musikfeuerwerk.
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3: Heute nochmal richtig schön spätsommerlich. Es wird warm, fast 30 Grad. Und dazu gibt's Sonne und Wolken im Wechsel. Aktuell sind es 28 Grad schon am Kornmarkt in Nürnberg, 27 messen wir in Heilsbronn. Morgen früh erstmal ein bisschen regnerisch, danach wird es aber wieder schöner und der Sonntag dann richtig freundlich, ganz viel Sonnenschein und Temperaturen um die 23 Grad.
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3: Mit einer Blitzermeldung in Stein in der Hauptstraße wird geblitzt, bei der Feuerwehr in beiden Richtungen. Haben Sie noch was gesehen, dann melden Sie es gerne kostenlos an die 08000. 94.5, 94.5. Gute Fahrt, Dankeschön.
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3: Schönen Freitag Ihnen. Dieses Wochenende gibt's in Ipsheim was Cooles für alle Weinliebhaber. Was wir da alles erleben können und vor allem probieren können, das erfahren wir in einer Viertelstunde. Und vorher gibt's rockigen 60er-Sound von Creedence Clearwater Revival mit Bad Moon Rising.

0: Die Supremes und Baby Love aus den 60ern hier bei Radio F. Schönen Freitag Ihnen. Vielleicht trinken Sie ja abends auch mal gerne ein Gläschen Wein. Dann gibt's jetzt am Wochenende hier in Franken auf jeden Fall was für Sie. Gleich 2 Tage lang in Ipsheim. Da gibt es fränkischen Wein zum Probieren und viel Tolles drumherum zu erleben. Stefan Eber ist der Vorsitzende des Weinbauvereins Ipsheim und weiß, was die Tage der offenen Weingüter zu bieten haben.
1: Ja, Sie können an dem Tag der offenen Weingüter in 7 verschiedenen Weinbaubetrieben und anderen Betrieben am Ort hinter die Kulissen gucken und ganz exklusiv gibt's ein Weinticket, wo Sie sich durch die verschiedenen Rebsorten und Qualitätsklassen der Weingüter probieren können. Ein Weinticket, das kostet 15 Euro, können Sie an beiden Tagen bis zu 3 Proben je Weingut konsumieren und den Tag genießen.
0: Es geht ja in erster Linie um den Wein selbst, aber drumherum geschieht ja auch noch jede Menge. Da geht es ja auch ums Feiern.
1: Ja, es geht auch ums Feiern. Natürlich hat sich jedes Weingut Specials überlegt. Also es wird in allen Weingütern verschiedene Bands und Unterhaltungsmusik spielen und so wird es auf jeden Fall eine kurzweilige Veranstaltung, wo man wirklich von Weingut und Betrieb zu Betrieb gehen kann, wo auch kulinarisch unterschiedliche Highlights geboten werden von Flammkuchen. Es wird auch den ersten Federweißen geben. Also man kann auch in den Jahrgang 2026 schon reinschmecken. Also viel Kulinarik und viel Spaß und Freude an dem Wochenende.
0: Vielen Dank an Stefan Eber. Jetzt am Samstag und Sonntag steigen also die Tage der offenen Weingüter in Ipsheim. Weitere Infos finden Sie auf radiof.de.

0: Schön, dass Sie mit uns in den Freitagnachmittag starten, kurz vor 2:30. Und wir haben gleich was zum Mitsingen für Sie. Roy Orbison und Oh Pretty Woman. Gibt's direkt nach Kenny Rogers und Lucille. Ruhige und schöne Nummer aus den 70ern. Gleich hier bei Radio F.
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0: kurz vorm Wochenende. Es ist Freitag. Schön, dass Sie mit dabei sind. Und hallo an Claudia Feuerstein.
1: Hallo Lena. Frage, du hast gerade ein Lied gespielt. Wie heißt es und wer singt es?
0: Ein schönes Lied. Peter Kent und der Titel It's a Real Good Feeling.
1: Peter Kent ist übrigens ein Deutscher.
0: Echt?
1: Ja.
0: Das habe ich jetzt nicht gewusst. Ja, du weißt immer Sachen.
1: Aber du hast den Titel gewusst und den Interpreten. Mhm. 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
11: Ich bin Stefan Schütz. Zum Sparpaket bei Volkswagen gibt es neue Informationen. Niedersachsens Ministerpräsident Lies geht davon aus, dass von den im Raum stehenden weiteren 50.000 wegfallenden Stellen die Hälfte in Deutschland betroffen sein wird. Werkschließungen seien nicht vereinbart worden, so der SPD-Politiker. Steckt hinter den jüngsten Attacken auf das Stromnetz ein Einzeltäter? Das wird nach dem Auftauchen von zwei Bekennerschreiben geprüft. Die soll ein Mann aus NRW verfasst haben, allerdings könnte es sich ebenso um einen Trittbrettfahrer handeln. Im Moment prüfen Ermittler, ob es verdächtige Gegenstände in der Nähe des Kraftwerks Weißweiler bei Aachen gibt. Thüringen wird aktuell von CDU, BSW und SPD regiert, doch diese Brombeer-Koalition steht auf immer wackeligeren Beinen. Beim BSW gab es schon einige Austritte, jetzt gehen 9 weitere Abgeordnete raus aus der Partei. Die Thüringer Landesregierung soll aber nicht zerbrechen, 10 Ex-BSWler wollen weiter mitarbeiten. Hintergrund: viele beim BSW in Thüringen sind nicht einverstanden mit dem Kurs der Bundespartei um Sarah Wagenknecht.
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12: Mit Tanja Scholl. Auf Club und Kleeblatt warten an diesem Wochenende knifflige Aufgaben. Die Spielvereinigung Greuther Fürth hat am Sonntag Absteiger Heidenheim zu Gast im Rohnhof. Die Schwaben haben 2 ihrer bisher 3 Ligaspiele gewonnen. Fürths Trainer Heiko Vogel hat allerhöchsten Respekt vor dem Team und dessen Trainer Frank Schmidt.
13: Er ist ja auch nur die Spitze des Eisberges, die man offiziell sieht. Ja. Ich glaube, dass es der gesamte Verein ist. Man muss dem ganzen Verein ein Riesenkompliment machen. Ich glaube, dass der FC Heidenheim ein Vorbild für ganz viele Vereine sein soll. Ja. Kontinuität ist schnell gesagt und schwer gelebt, weil Kontinuität heißt auch, in guten wie in schlechten Zeiten zusammenzuhalten.
12: Anpfiff im Rohnhof ist um 13.30 Uhr. Der Club ist schon morgen zu Gast bei Holstein Kiel. FCN-Coach Miro Klose spricht von einem gefährlichen Gegner, zumal sein Team im vergangenen Jahr dort nur knapp gewonnen hat. Los geht's morgen um 13 Uhr.
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14: Wow, das ist heute nochmal so ein richtiger Sommertag. Ne? Wir haben bereits 28 Grad am Dutzend.

0: gleich. In Uttenreuth ebenfalls 28 Grad. 29 werden es heute noch werden. In der Nacht zieht dann ein Regengebiet durch. Das verzieht sich morgen im Laufe des Tages wieder. Und am Sonntag ist es dann wieder sonnig bei rund 24 Grad.
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0: Sieht gut aus, normaler Verkehr auf unseren Straßen. Ein Blitzerhammer, der steht in Stein auf der Hauptstraße. Geblitzt wird in beiden Richtungen.
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0: Wir haben September. Heißt, die Karpfensaison beginnt und am Sonntag wird die in Neustadt-Aisch offiziell eröffnet. Was da so alles los ist, das schauen wir uns an um 15:45 und jetzt rein in einen schönen warmen Freitagnachmittag mit den größten Hits aller Zeiten.

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0: in den 60ern gab es nicht nur Flower Power und fröhliche Beat, sondern auch etwas nachdenklichere Songs wie den hier von Sagar & Evans. Viertel drei haben wir's. Freitagnachmittag, hier ist Radio F. Es gibt wieder Karpfen. Morgen ist offizielle Saisoneröffnung in Neustadt-Aisch, und zwar am Karpfenmarktplatz. Frage an den ersten Bürgermeister von Neustadt, Alexander Müller. Was ist denn da morgen los bei Ihnen?
1: Ich glaube, das Besonderste davon ist, dass die Karpfenkönigin Antonia Dümmler zu uns kommt, den Karpfenmarktplatz mit mir um 10 Uhr offiziell eröffnet. Und dann ist es, ich sage mal, ein buntes Durcheinander von kulinarischen Angeboten. Wir haben zum Beispiel auch einen Asiaten vor Ort am Marktplatz, der macht dann Karpfen süß-sauer, dann natürlich Karpfenknusper. Und natürlich in der örtlichen Gastronomie gibt es natürlich immer Karpfen und Karpfenfilet.
0: Ja, lecker. Ganz international also. Wie sieht denn das so aus bei Ihnen auf diesem Karpfenmarktplatz?
1: Ja, ich weiß nicht, ob Sie schon mal bei uns am Marktplatz waren. Unser Marktplatz ist schön umbaut mit Häusern. Es ist ein geschützter Raum, bei dem immer ein besonderer Flair aufkommt. Im Sommer, wenn die Sonne scheint, ist es fast ein bisschen südländisch. Und es ist einfach ein schöner, geschlossener Ort, an dem wir dann eben die Karpfen genießen. Wir haben auch ein Schaubecken da mit einigen Karpfen vor Ort, wo man die betrachten kann. Und dann ist immer so ein Schätzgewinnspiel dabei, wie viele kleine Karpfen denn in diesem Becken rumschwimmen.
0: Also einiges los. Dankeschön an Alexander Müller. Wir wünschen einen genussvollen Karpfen-Samstag auf dem Marktplatz in Neustadt an der Aisch. Alle Infos können Sie nochmal nachlesen auf unserer Homepage radiof.de.

0: durch den Nachmittag in Richtung Wochenende. Und wir liefern Ihnen ins Büro, ins Geschäft, die Werkstatt oder natürlich auch nach Hause richtig gute Laune-Hits. Bugs Fitz sind gleich dabei hier auf Radio F, der Crocodile Rock von Elton John aus den 70ern. Und die 60er kommen von John Fred und seiner Playboy-Band. Gleich nach 2:30.
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9: Sonnig ist es derzeit am Handwerkerhof bei 28 Grad, 26 Grad und ein laues Lüftchen haben wir am Rotsee. Heute bleibt es freundlich. In der zweiten Nachthälfte rückt dann eine Kaltfront heran mit Schauern und teilweise auch Gewittern. Das Ganze verzieht sich morgen wieder und dann geht's in ein schönes Wochenende mit moderaten Temperaturen zwischen 23 und 25 Grad.
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9: Normaler Verkehr momentan auf unseren Straßen. Geblitzt wird in Lauf auf der Eschenauer Straße stadteinwärts. Gute Fahrt in Wetten.
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0: Motto. Gemeinsam mit Ihnen hier auf Radio F. Listen to the music. Freitagnachmittag, kurz vor 3:15. Herrlichstes Wetter für einen Besuch auf dem Volksfest heute. Geschäftsführer der Schaustelle ist Jürgen Putzer. Erzählen Sie mal, was ist heute geboten?
1: Ja, heute am Freitag ist natürlich der ganze Tag voll gefüllt. Wir haben ab 15 Uhr zum ersten Mal einen Blaulichttag. Da ist das Technische Hilfswerk, da ist das BRK, da ist die Caritas, die stellen sich alle vor. Da kann man Verbände anlegen. Man kann sich über die Mitarbeit als ehrenamtlich

0: ja dort informieren. Wir haben die Movie-Stars, die Superhelden und die Prinzessinnen am Platz. Dann haben wir natürlich unsere Geschwister Weisheit, die wieder mit zwei Shows hier hoch über den Platz jagen werden. Und dann um 22 Uhr die Nacht der 1000 Lichter. Wer das schon mal erlebt hat, der weiß, wovon ich spreche. Und alle, die es noch nicht erlebt haben, müssen vorbeikommen. Die Geschäfte sind alle mit Kerzen beleuchtet und dann noch ein tolles Feuerwerk obendrauf. Besser geht's gar nicht.
1: Das denke ich mir. Und das Wetter wird wahrscheinlich auch durchhalten. Also ab an den Dutzenteich und viel Spaß wünschen wir auf dem Volksfest.
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0: Heute in einer Woche ist in Nürnberg wieder Trembelesmarkt. Und die Nacht könnte da besonders lauschig werden. Warum? Das sagen wir Ihnen jetzt um 15 Uhr in unseren Nachrichten hier auf Radio F.
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11: Ich bin Stefan Schütz. Mehrfach gab es in dieser Woche Attacken auf die Stromversorgung. Inzwischen ist ein Bekennerschreiben aufgetaucht. In einigen Medien ist von mehreren die Rede. Darin genannt werden laut Polizei auch die Fälle in Nordrhein-Westfalen und Südbrandenburg am Dienstag. Fiona Reinhardt berichtet.
12: Der Verfasser des Bekennerschreibens soll ein Mann aus Gevelsberg im Ennepe-Ruhr-Kreis sein. Nach ihm werde gerade intensiv gefahndet, sagt die Polizei. Ob es sich bei ihm tatsächlich um einen Tatverdächtigen handelt, müsse aber noch geprüft werden. Motiv für die Taten ist laut Medienberichten der Kampf gegen fossile Energieträger.
11: Nach Bekanntwerden der neuen VW-Sparpläne hoffen viele Politiker auf den Erhalt von 4 Werken. Immer wieder ist die Rede von den Fertigungsstätten Zwickau, Neckarsulm, Hannover und Emden. Bundesarbeitsministerin Baas sagte, es brauche jetzt eine kluge Produktstrategie. Niedersachsens Ministerpräsident Lies geht davon aus, dass die Hälfte der im Raum stehenden weiteren 50.000 wegfallenden Stellen Deutschland trifft. Es sind seltene Momente des Glücks in der Katastrophenregion im Himalaya. 9 Tage nach der verheerenden Sturzflut sind in Nepal 2 Menschen lebend aus einem verschütteten Tunnel gerettet worden. Es handelt sich um Mitarbeiter eines Wasserkraftwerks. Die Zahl der Todesopfer infolge der Katastrophe in Nepal und Tibet stieg derweil auf mehr als 1.300. Tausende gelten als vermisst.
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13: Mit Tanja Scholl. Wenn in der Nürnberger Altstadt wieder gefeiert und gestöbert wird, ist klar, der Trempelmarkt ist zurück. In einer Woche verwandelt sich Nürnberg erneut in ein Paradies für Flohmarktfans. Rund um Hauptmarkt, Lorenzkirche sowie Kaiser Karolin und Königstraße warten zahlreiche Stände. Neu ist in diesem Jahr die Zone Hauptmarkt Mitte mit zusätzlichen Verkaufsplätzen. Einige sind noch nicht vergeben. Los geht's mit dem Trempelmarkt am Freitag um 16 Uhr, am Samstag schon ab 7 Uhr. Für Kinder gibt es eigene, kostenlose Trempelzonen auf dem Hauptmarkt am Fünferplatz und im Schmuckhof. Besonders wird diesmal der Freitagabend. Wegen der bundesweiten Earth Night bleiben viele Nürnberger Wahrzeichen unbeleuchtet. Der Nachtmarkt läuft trotzdem wie gewohnt bis Mitternacht. Für die Anreise empfiehlt die Stadt Bus und Bahn.
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14: Na, da hoffen wir mal für nächste Woche auch für auf schönes Wetter, so wie heute, ne? 28 Grad oben an der Nürnberger Burg. In der anderen Richtung in Obermichelbach ebenfalls 28 Grad. Flotter Westwind weht heute und in der Nacht, vor allem in der zweiten Nachthälfte, überquert uns dann ein Regengebiet. Das zieht morgen ab und dann wird es spätestens ab Mittag, Nachmittag hin wieder freundlich. Auch am Sonntag scheint meist die Sonne bei angenehmen 24 Grad.
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14: Vorsicht auf der A3, Würzburg Richtung Nürnberg, zwischen Frauenaurach und Kreuzfurt-Erlangen liegen Gegenstände auf der Fahrbahn. Und in Richtung Würzburg, zwischen Frauenaurach und Erlangen-West, Personen auf der Fahrbahn und ein Pannenfahrzeug blockiert den Standstreifen. Südwestangente, Nürnberg Richtung

0: Fürth. 2 Kilometer Stau haben wir heute zwischen Kreuz Nürnberghafen und Gebersdorf. Zeitverlust etwa 10 Minuten. Und es wird geblitzt in Lauf auf der Eschenauer Straße stadteinwärts.
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0: Schönes Wetter haben wir an diesem Wochenende und mächtig was los ist auf der Kadolsburg. Genau so heißt da eine Veranstaltung und da können wir mal wieder in die spannende Welt des Mittelalters eintauchen. Das nennt sich auch Burgbelebung. Was da los ist, das fragen wir nach und sagen es Ihnen in einer Viertelstunde. Und jetzt rein in gute Laune-Mucke aus den 60ern. Hier sind die Beat.

0: Kurz nach 3:15 haben wir es auf dem Weg ins Wochenende. Die größten Hits aller Zeiten hier auf Radio F. Und auf der Cadolzburg ist an diesem Wochenende mächtig was los. Die Vorburg wird zur mittelalterlichen Erlebniswelt. Maximilian Keck ist Museumspädagoge in der Cadolzburg. Herr Keck, mächtig was los, das ist am Wochenende das Motto. Ja, was ist denn da los?
1: Ja, es ist mächtig was los. Es ist, denke ich, an allen Ecken der Burg ist was los. Am Samstag und Sonntag wird eine Burgbelebung geben durch die Gruppe Nürnberg 1474. Das sind Darsteller, die das späte Mittelalter zeigen mit Handwerk und Kampftechnik. Und am Sonntag legen wir nochmal eine Schippe drauf. Da ist nämlich unser sogenannter Familientag.
0: Das heißt, man kann da auch mitmachen. Das passt ja perfekt in die Sommerferien.
1: Man kann werkeln, man kann den Tretradkran ausprobieren, also einen Kran, der im Mittelalter verwendet wurde, um schwere Steine zu heben. Es gibt einen Rätselbogen, Familienführungen, eine Foto-Selfie-Station, wo man sich in der Burg fotografieren kann und das Foto gleich mit nach Hause mitnehmen darf. Und einen Stempelbogen, das heißt, man nimmt den mit auf Tour, kann an 4 Stationen sich einen Stempel verdienen und dann am Ende ein paar Preise gewinnen.
0: Okay, mächtig was los auf der Cadolzburg am Samstag und Sonntag. Die Vorburg ist inklusive der Vorführungen kostenlos zugänglich. Alle Infos können Sie nachlesen auf radiof.de.

0: Mit einem Klassiker aus den 70ern starten wir gleich in die nächste halbe Stunde hier auf Radio F. American Pie, Don McLean. Dazu ein Hit aus den 60ern von den Monkees. Und ich freue mich auf Orchestral Maneuvers in the Dark und ihren Waltz Joan of Arc. Gleich nach halb vier.
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5: An der Katharinenruine, wo wir Sie am 19. September abends zur Party erwarten, hat es momentan 28 Grad. In Frauenaurach ebenfalls 28 Grad. Heute ist es heiter bis wolkig und es sollte heute Abend auch noch trocken bleiben. In der zweiten Nachthälfte ziehen dann aber Schauer durch. Hier und da kann es auch blitzen und donnern. Morgen wird es dann im Laufe des Nachmittags wieder trockener und schöner. Und dann der Sonntag freundlich und sonnig mit rund 24 Grad.
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5: Vorsicht auf der A3, Würzburg Richtung Nürnberg, zwischen Frauenaurach und dem Kreuzfurt Erlangen liegen Gegenstände auf der Fahrbahn. Vorsicht bitte auch auf der B8 Nürnberg Richtung Neustadt-Aisch. Zwischen Seukendorf und Mühlsteig liegt ein Müllsack auf der Fahrbahn. Südwestangente, Nürnberg Richtung Fürth, an der Baustelle 2 Kilometer Stau zwischen Kreuz Nürnberg-Hafen und Gebersdorf, dauert 10 Minuten länger. Und es wird geblitzt in Nürnberg-Frankenstraße Richtung Münchner Straße sowie in Lauf auf der Eschenauer Straße stadteinwärts.
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0: Einen schönen Freitagnachmittag wünsche ich uns allen hier auf Radio F. Die erste Septemberwoche geht langsam zu Ende und ich merke bei meiner morgendlichen Walkingrunde, ja, die Sonne kommt schon später und es glitzert morgen so schön auf den Wiesen. Was sich da draußen sonst noch tut, Kollege Sebastian Will weiß es.
1: Direkt vor der Haustür fallen morgens jetzt immer öfter feine Spinnennetze auf. Liegt Tau auf den Fäden, glitzern sie im Morgenlicht wie kleine Kunstwerke. Im Wald sind noch die meisten Blätter grün, aber einige verfärben sich schon langsam, vor allem von Ahorn und Birke. Der Herbst schickt schon seine ersten Grüße. Auf den Wiesen und Feldern blüht jetzt die Herbstzeitlose. Diese schöne Blume sieht dem Krokus zum Verwechseln ähnlich, gehört aber zu den giftigsten Pflanzen bei uns.
0: Aber sie sieht wirklich sehr schön aus und die Sonnenblumen leuchten auch hier und da. Spätsommerliche Grüße schicken wir Ihnen in die Arbeit, ins Auto, nach Hause mit einem Hit aus den 70ern. The first cut is the deepest. Yes, what's the odd auf Radio F.

0: Wenn Sie jetzt meine Gänsehaut sehen könnten, ich liebe diesen Song. Und noch mehr Lieblingssongs gibt's gleich nach den Nachrichten um 4 hier auf Radio F.
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8: Ich bin Stefan Schütz. Nach weiteren Angriffen auf die Energieversorgung fahndet die Polizei europaweit nach einem 48-Jährigen aus Gevelsberg im Ruhrgebiet. Er soll 2 Bekennerschreiben verfasst haben, die Hinweise auf bislang nicht öffentliche Tatdetails enthalten. Zuletzt wurde an einem Umspannwerk in Dormagen eine verdächtige Abschussvorrichtung entdeckt. Auch bei einem Kraftwerk nahe Aachen fanden Ermittler Drähte. Zum Sparpaket bei Volkswagen gibt es neue Informationen. Niedersachsens Ministerpräsident Lies geht davon aus, dass von den im Raum stehenden 50.000 weiteren wegfallenden Stellen die Hälfte in Deutschland betroffen sind. Werkschließungen seien nicht vereinbart worden, so der SPD-Politiker und VW-Aufsichtsrat. Die Wettbewerbsfähigkeit der Standorte müsse vorangebracht werden, besonders die in Emden, Hannover, Zwickau und Neckarsulm. Thüringen wird aktuell von CDU, BSW und SPD regiert, doch diese Brombeer-Koalition steht auf wackeligen Füßen. Beim BSW gab es schon einige Austritte, jetzt gehen 9 weitere Abgeordnete raus aus der Partei. Die Thüringer Landesregierung soll aber nicht zerbrechen, 10 Ex-BSWler wollen weiter mitarbeiten. Hintergrund, viele beim BSW in Thüringen sind nicht einverstanden mit dem Kurs der Bundespartei um Sarah Wagenknecht.
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9: Mit Tanja Scholl. Endspurt in der Vorbereitung für die Nürnberg Ice Tigers. Morgen Nachmittag steht in der Nürnberger Arena ein Testspiel gegen den ERC Ingolstadt auf dem Programm. Vor der Partie gibt's um 11 Uhr die offizielle Mannschaftsvorstellung und nach dem Spiel dann noch eine Autogrammstunde. Beide Programmpunkte finden auf der Eventfläche auf dem Parkplatz S20 direkt neben der Nebenhalle statt. Der Eintritt zur Saisoneröffnung ist kostenfrei. Das erste Ligaspiel findet dann heute in einer Woche zu Hause gegen die Augsburger Panther statt.
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10: Warm ist es heute wieder. 28 Grad haben wir am Clarissenplatz. In Wendelstein zeigt das Thermometer ebenfalls 28 Grad. Heute Nacht, vor allem in der zweiten Nachthälfte, zieht dann aber ein Regengebiet durch Franken. Hier und da kann es auch gewittern. Das Regengebiet zieht dann morgen im Laufe des Vormittags wieder ab und spätestens ab Mittag, Nachmittag wird es dann wieder sonnig. Und so bleibt es dann auch am Sonntag bei rund 24 Grad.
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10: Vorsicht auf der A3, Nürnberg Richtung Regensburg, zwischen Nürnberg-Mögeldorf und dem Kreuz Nürnberg liegen Gegenstände aus der Fahrbahn. Außerdem wird geblitzt in Nürnberg-Franken Richtung Münchner Straße und dann ist noch jemand am Telefon. Hallo.
11: Hallo, grüß dich, Claudia, der Sanna. Ein mobiles Fotostudio in Nürnberg-Großgründlach. In der Offenbacher Straße. Danke, ciao.
10: Ich danke dir, lieber Werner. Außerdem wird geblitzt auf der B2 Greifenberg Richtung Nürnberg in Höhe Heroldsberg Süd.
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10: Die Büros leeren sich. Vielleicht sind Sie auch schon im Weekend-Feeling. Wir begleiten Sie mit den meisten 60ern und 70ern. Da sind gleich Oliver Onions dabei. Und den Anfang machen die Supremes. Soul Pop aus Detroit. You keep me hanging on.

0: Freitagnachmittag, wir freuen uns aufs Wochenende. Und wenn Sie sagen, ah, am Wochenende bin ich endlich mal zu Hause, dann haben wir einen Tipp für Sie. Morgen ab 15 Uhr, horch zu mit Günter Moosberger. Mhm. Servus Günter.
1: Claudia, hallo, weil ich bin da nicht zu Hause, sondern freue ich mich schon ganz tolle drauf, nämlich hier für die Radio F-Hörer. 15 bis 18 Uhr gibt's horch zu, gilt natürlich auch morgen. Claudia, es läuft das Volksfest, deswegen gibt es bei mir morgen natürlich fränkische Volksfestklassiker. Bist du eine Volksfestgängerin?
0: Ich war schon.
1: Ja.
0: Natürlich. Ich habe auch einen
1: Wilde Maus.

0: Nein, um Gottes Willen, nein. Ich erschlag immer so diese, du weißt schon, diese Hamsterratten, was weiß ich was.
1: Ja.
0: Und da habe ich ein Gewinnerlos auch gezogen und ich habe ein Wasserschwein jetzt zu Hause.
1: Aus
0: ein
1: Plastik?
0: Aus Stoff, bitteschön. Es sieht total niedlich aus und es heißt Herbert.
1: Oh, hast schon getauft.
0: Ja.
1: Da hast noch ein Duo, Herbert und Claudia. Die Volksfestkönigin kommt übrigens morgen Nachmittag auch zu uns. Und einen Ausschnitt aus dem Programm der Bedelers vom Volksfestklassiker gibt es natürlich auch.
2: Na, die war verheiratet. Die ist durch ein Missverständnis geschieden worden. Das ist ein Pech. Ja. Der ihr Mo hat zu ihr gesagt, er ist abends daheim. Und sie hat verstanden, er ist in Amsterdam.
1: Blöd laufen. All dieses und vieles mehr morgen ab 15 Uhr bei mir.
0: Sehr schön. Also da freue ich mich drauf. Man kann ja auch danach noch aufs Volksfest gehen, aber ab 15 Uhr erstmal horch zu hier auf Radio F nur mit Günter Moosberger.

0: Ist das ein Wetterchen heute Nachmittag? Warm ist es und die Sonne scheint. Und dazu die meisten 60er und 70er hier auf Radio F. Gleich nach 16:30. Unter anderem die Beach Boys aus den 60er mit Fun, Fun, Fun. Und eine ruhige Nummer von Carly Simon. Gleich nach 16:30. Coming Around Again.
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6: Sonnenschein und 28 Grad haben wir derzeit in Schweinau am Fernmeldeturm. In Fürth-Poppenreuth sieht es genauso herrlich aus, ebenfalls bei 28 Grad. Paar Wölkchen ziehen heute durch, dazu weht flotter Westwind. In der Nacht aber erreicht uns eine Kaltfront und die bringt Schauer und Gewitter. Zieht morgen wieder ab und dann wird es spätestens zum Nachmittag hin wieder freundlich.
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6: Vorsicht bitte auf der A3 Nürnberg Richtung Regensburg. Zwischen Mögeldorf und dem Kreuz Nürnberg liegen Gegenstände auf der Fahrbahn. Außerdem wird geblitzt in Nürnberg Großgründlach, Offenbacher Straße, Franken Richtung Münchner Straße und auf der B2 Gräfenberg Richtung Nürnberg in Höhe Heroldsberg Süd. Gute Fahrt wünschen wir.
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0: Kurz vor 4:45 Hammers. Hier ist Radio F am Freitagnachmittag. Es wird wieder Zeit für einen ganz bestimmten Musikmoment.
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3: Moderne Technologiegeschichte wurde geschrieben am 4. September. Larry Page und Sergey Brin zählen aktuell zu den reichsten Menschen der Welt, denn sie haben heute im Jahr 1998 Google als Unternehmen angemeldet. Als das Internet damals anfing zu boomen, hatte Larry Page die Idee, die dortige Datenflut durchsuchbar zu machen. Warum Google? Gogol ist der Name einer riesengroßen Zahl, 10 hoch 100, auf Englisch Google. Der Name sollte die riesige Datenmenge ausdrücken. Damals gegründet von 2 Studenten, heute eine der mächtigsten Firmen der Welt. Zu Ehren der Suchmaschine Google, hier sind The Searchers.

0: Der Flughafen ist kräftig im Aufwind. Mehr dazu jetzt um 17 Uhr in unsere Nachrichten hier auf Radio F.
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3: Ich bin Stefan Schütz. In ausgedienten Haushaltsgeräten und alten Handys schlummern in der EU ungenutzte Rohstoffwerte von mehr als 65 Milliarden Euro. Zu diesem Ergebnis kommt eine Untersuchung, an der die Boston Consulting Group beteiligt war. Diana Kramer berichtet.
4: Schätzungsweise 700 Millionen nicht mehr genutzte Smartphones verstauben allein in Schubladen, nur hier in Europa. Und darin enthalten sind laut Experten rund 50.000 Tonnen wichtige Rohstoffe. Die Studienautoren sehen als Lösung mehr Reparatur statt Neukauf und die Wiederverwendung von Elektronikmodulen oder auch Motoren, zum Beispiel bei Waschmaschinen.
3: Im Fall der Attacke auf Rüstungsunternehmen in München führt offenbar eine Spur nach Russland. Das berichtet die Bild und beruft sich auf eigene Recherchen. Der Angriff passierte Mittwochnacht vor dem Firmensitz des Technologiekonzerns Rohde & Schwarz. In Nachbarschaft befindet sich der Drohnenhersteller Helsing, der auch Kampfdrohnen in die Ukraine liefert. Der verschärfte Sparkurs bei VW wird auch in Deutschland zu spüren sein. Das neue Sparpaket betrifft laut Niedersachsens Ministerpräsident Lies wohl auch etwa 25.000 Stellen in Deutschland. Das wäre etwa die Hälfte der Jobs, die weltweit wegfallen sollen. Lies betonte, dass keine Werksschließungen vereinbart worden seien. Die standen zuletzt noch im Raum.
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5: Mit Tanja Scholl. Der Nürnberger Flughafen ist kräftig im Aufwind. Er hat im ersten Halbjahr mehr als 2 Millionen Fluggäste gezählt. Das sind gut 6% mehr als im Vorjahreszeitraum, so das Statistische Landesamt in Fürth. Und auch bei der Luftfracht gibt es einen deutlichen Zuwachs um über ein Viertel. Insgesamt sind am Albrecht-Dürer Airport gut 16.000 Maschinen gestartet und gelandet. Landesweit gibt es allerdings einen deutlichen Rückgang beim Luftverkehr. Denn der Münchner Flughafen hatte in den ersten 6 Monaten des Jahres weniger Starts und Landungen und auch weniger Passagiere als 2025. Mit über 80% der Flugbewegungen ist er mit Abstand der größte Flughafen in Bayern.
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6: Es geht in einen warmen Freitagabend. Wir haben 28 Grad am Flughafen, 28 Grad in Großschwarzenlohe. In der zweiten Nachthälfte aber erreicht uns eine Kaltfront. Dann kann es regnen, teilweise auch blitzen und donnern. Dieses Regengebiet zieht dann morgen im Laufe des Vormittags ab und dann wird es zum Nachmittag hin wieder sonnig. Die Temperaturen dann ein bisschen moderater als heute. Samstag und Sonntag zwischen 23 und 25 Grad.
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6: Normaler Verkehr derzeit auf den Straßen. Geblitzt wird in Nürnberg-Großgründlach auf der Offenbacher Straße. Dann hat der Günther einen entdeckt auf der Frankenstraße Richtung Münchner Straße. Und auf der B2 wird geblitzt. Gräfenberg Richtung Nürnberg in Höhe Heroldsberg Süd.
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6: Und ich freue mich auf eine tolle Stunde. Wir haben einen frischen Buchtipp für Sie. Kurz nach 6, eine wunderbare Liebesgeschichte. Und in ein paar Minuten gibt's unser Radio F Geburtstagshit-Quiz. Da können Sie Ihr Musikwissen unter Beweis stellen und einen schönen Preis gewinnen. Gleich geht's los.

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2: Na, wer hat Lust mitzuraten? Es geht um Songs aus dem Radio F Geburtsjahr 1986. Wenn Sie den Song kennen, den ich gleich so im Ausschnitt vorspiele, wenn Sie wissen, wie er heißt oder wer ihn singt, dann könnten Sie mitmachen. Hier kommt nun unser kleiner Songschnipsel. Haben wir alle schon gehört, ne? Aber wie heißt der Song und wer singt ihn? Wenn Sie das wissen, anrufen unter 08000 94 5 94 5. Es geht heute um einen 50-Euro-Gutschein für die Mr. Wash Autowäsche innen und außen plus Reifenglanz. 08000 94 5 94 5.
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2: Und ich spiele heute mit dem Manuel. Servus.
3: Servus.
2: Du bist gerade mit dem Auto unterwegs?
3: Ja.
2: Aber schön vorsichtig, gell?
3: Natürlich.
2: Wollen wir gleich loslegen?
3: Ja.
2: Hier kommt der Songschnipsel nochmal. Da, da, da. Manuel, was denkst du, wie heißt der Song und wer singt ihn?
3: Ich denke, das ist Walk Like an Egyptian von The Bangles.
2: Das ist ein schwieriger Titel, oder?
3: Ja.
2: Wir hören mal in die Auflösung.
4: Walk like an Egyptian.
2: Juhu!
3: Super.
2: Damit geht der 50-Euro-Gutschein für Mr. Wash an dich, Manuel. Glückwunsch. Und mal Hand aufs Herz, wie oft wäschen du dein Auto? Ich weiß, dass Männer immer gerne ein bisschen hinterher sind mit dem Auto waschen. Also die machen das gerne mal so alle 4 Wochen, oder?
3: Oh je, das ist bei mir eher alle 2 Monate.
2: Schon, ne? Okay. Ich verrate dir was, bei mir ist es 2-mal im Jahr. Also dein Auto jedenfalls, Manuel, wird bald glänzen. Da gratuliere ich dir zu 50 Euro für Mr. Wash. Und nächste Woche geht unser Hitquiz natürlich weiter. Dann schicken wir sie zum Essen. 50 Euro Gutschein gibt's für die Wirtschaft in der Waaggasse in Nürnberg. Da gibt's richtig leckere fränkische Küche. Das Radio F Geburtstags-Hitquiz am Montag wieder um 17.15 Uhr.
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0: Für 5:30 haben wir es an diesem Freitagnachmittag. Wenn Ihnen die Frau des Zeitreisenden gefallen hat, dann ist unser heutiger Buchtipp genau das Richtige für Sie. Die Launen des Meeres. Eine großartige Liebesgeschichte und die stellen wir Ihnen vor. Kurz nach 5:30 im Radio F Buchtipp.
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5: Ein herrlicher Sommerabend erwartet uns. Wir haben 28 Grad am Lorenzer Wetterhäusle. In Zeugendorf hat es 27 Grad. In der zweiten Nachthälfte, also noch einige Stunden hin, da rückt dann allerdings eine Kaltfront heran. Die bringt Schauer und teilweise auch Gewitter. Das Ganze zieht dann morgen im Laufe des Vormittags wieder ab. Und spätestens ab dem frühen Nachmittag ist es dann wieder freundlich. Die Temperaturen an diesem Wochenende 23 bis 25 Grad.
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5: Keine Störungsmeldungen. Blitzerhammer. In Nürnberg wird auf der Franken Richtung Münchner Straße geblitzt. In Stein auf der Hauptstraße am Ortsausgang Richtung Ansbach. Und auf der B2 Gräfenberg Richtung Nürnberg in Höhe Heroldsberg Süd.
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1: Aus dem Nichts taucht eine Insel auf, die es eigentlich gar nicht geben dürfte. Auf ihr lebt ein Mann, der seit Jahrzehnten nicht gealtert ist. Darum geht es im Roman Die Launen des Meeres von Shay Earnshaw. Clay Lockhart verliert seine Frau in einer stürmischen Nacht. Dann wird auch noch das Land seiner Familie auf den Hebriden vom Meer verschlungen. 30 Jahre später entdeckt die 12-jährige Ellie vor der kanadischen Küste eine geheimnisvolle Insel. Dort begegnet

Casey Clay, einem wortkargen Mann, der anscheinend außerhalb der Zeit lebt. Als Ellie nach wenigen Stunden wieder aufs Festland zurückkehrt, stellt sie fest, dass eine ganze Woche vergangen ist. Es dauert weitere 20 Jahre, bis die Insel erneut auftaucht und Ellie macht sich auf die Suche nach Clay. Shay Earnshaw erzählt eine mystische und sehr atmosphärische Liebesgeschichte. Es geht um Verlust, um Sehnsucht und um die Frage, ob wahre Liebe stärker sein kann als die Zeit. Wer märchenhafte Romane mit einem Hauch von Magie mag, wird sich in dieser Geschichte wahrscheinlich schnell verlieren. Die Launen des Meeres von Shay Earnshaw in der deutschen Übersetzung von Sonja Fehling ist erschienen im Blanc Vallée Verlag. 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

0: Frischwasser derzeit im fränkischen Seenland. Was das für Folgen hat, das hören wir jetzt gleich um 18 Uhr in unsere Nachrichten hier auf Radio F.
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2: Ich bin Stefan Schütz. Nach weiteren Angriffen auf die Energieversorgung fahndet die Polizei europaweit nach einem 48-Jährigen aus Gevelsberg im Ruhrgebiet. Er soll Bekennerschreiben verfasst haben. Er gab wohl an, gegen fossile Brennstoffe zu sein und hatte Täterwissen. NRW-Innenminister Reul sagte, bei der Durchsuchung der Wohnung des Mannes habe man verdächtiges Material sichergestellt. 5,3 Millionen Erwerbstätige in Deutschland wollen ihre Arbeitszeit ändern und weniger arbeiten, notfalls auch mit Einbußen beim Lohn oder Gehalt. Das teilte das Statistische Bundesamt mit, Fiona Reinhardt berichtet.
3: Vor allem die Menschen, die vergleichsweise lange Wochenarbeitszeiten haben, würden ihre Stunden gerne reduzieren. Hier lag die Arbeitszeit im Schnitt bei rund 41 Stunden. Besser fänden die Befragten hier durchschnittlich 10,5 Stunden weniger. Anders sieht es bei denen aus, die zum Beispiel in Teilzeit arbeiten und auf gut 26 Stunden die Woche kommen. Hier wünschen sich viele mehr Arbeitsstunden.
2: Nach dem Brandanschlag auf eine Baustelle in der Nähe zu Münchner Rüstungsunternehmen sind zwei aus Bulgarien stammende Tatverdächtige in Untersuchungshaft gekommen. Sie sollen aus einem Auto heraus Brandsätze geworfen haben. Die Bild-Zeitung berichtet, dass eine Spur nach Russland führt und beruft sich auf eigene Recherchen.
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4: Mit Tanja Scholl. Unsere mittelfränkischen Zweitligisten wollen am Wochenende wieder punkten. Der erste FC Nürnberg hat einen traumhaften Saisonstart hingelegt. 3 Spiele, 3 Siege. Morgen geht's für den Club in den hohen Norden zu Holstein Kiel. Für Clubtrainer Miro Klose kein einfaches Spiel.
5: Die wollen sich messen, ja, mit den Gegnern. Das ist auch schön, das wollen wir alle. Ja. Und auch in dem Spiel sind 3 Punkte zu vergeben und wir fahren da schon selbstbewusst hin. Wir wollen da so viel wie möglich mitnehmen. Und wenn es 3 Punkte sind, ist es umso schöner.
4: 1500 Clubfans werden ihren FCN begleiten. Anstoß ist morgen um 13 Uhr. Das Kleeblatt ist dann am Sonntag dran. Die Fürther haben Absteiger Heidenheim zu Gast. Los geht's im Ruhnhof um 13.30 Uhr.
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6: Mai, immer noch 28 Grad haben wir hier am Funkhaus. In Burgfarrenbach 27 Grad. Ein paar gelangweilte Wölkchen ziehen heute durch Franken. Es weht frischer Westwind. In der zweiten Nachthälfte überquert uns dann ein Regengebiet, kann hier und da auch gewittern. Das Regengebiet zieht dann morgen ab und dann wird es spätestens zum Nachmittag hin wieder freundlich. Und auch am Sonntag scheint meist die Sonne bei rund 24 Grad.
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6: Vorsicht auf der A3, Würzburg Richtung Nürnberg, zwischen Kreuzfürth, Erlangen und Tennenlohe, ungesicherte Unfallstelle und auf dem mittleren Fahrstreifen liegen Gegenstände. Vorsicht auch auf der A6, Amberg Richtung Nürnberg, zwischen Kreuz Nürnberg Ost und Langwasser, blockiert ein defekter Laster den rechten Fahrstreifen. Und Obacht auf der A73, Feucht Richtung Nürnberg, zwischen Kreuz Nürnberg Süd und Münchner Straße liegen Plastikteile auf der Fahrbahn. Außerdem wird geblitzt in Nürnberg, Bayernstraße Richtung Münchner Straße und in Stein auf der Hauptstraße. Gute Fahrt wünsche ich.
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6: Ab in den Freitagabend und für viele heißt es auch ab ins Wochenende. Daryl Hall und John Oates sind gleich dabei mit Art of Touch. Die hatten ja so tolle Mucke. Also richtig, ja, gefällt mir. Ihnen hoffentlich auch. Chicago sind dabei aus den 70ern, If You Leave Me Now. Und den Anfang machen die 60er. Hier sind die Supremes.

Kim Carnes bei den größten Hits aller Zeiten am Freitagabend. Gleich haben wir die Monkees für Sie mit dem Daydream Believer. Und das hier, die 70er. Hey, wenn du ein Problem hast, denk an mich, ich kann dir helfen. Sehr nettes Angebot von Billy Swan.

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6: Ich bin Florian Klaus. Die Polizei sucht nach den Sabotageangriffen auf die Stromversorgung in NRW und Brandenburg einen 48-jährigen Verdächtigen. Es gibt zwei Bekennerschreiben, die Ermittler als authentisch einschätzen. In seiner Wohnung hat die Polizei auch sprengstoffverdächtige Gegenstände gefunden, wie NRW-Innenminister Reul mitgeteilt hat. Es werde wegen verfassungsfeindlicher Sabotage ermittelt. Nach dem Brandanschlag auf eine Münchner Baustelle in der Nähe mehrerer Rüstungsunternehmen sind zwei aus Bulgarien stammende Verdächtige in Untersuchungshaft. Sie sollen aus einem Auto heraus Brandsätze geworfen haben. Bayerns Regierung will auf die zunehmenden Sabotagefälle mit neuen Regeln reagieren, mit denen sich private Firmen künftig auch besser selbst schützen können sollen. So sollen sie selbst Drohnen abwehren können. Vom Einsatz künstlicher Intelligenz in Unternehmen sollen alle profitieren. Das will die SPD erreichen. In einem Papier ihrer Bundestagsfraktion heißt es, dass die Gewinner der KI-Revolution ihren fairen Beitrag leisten und große Tech-Konzerne endlich fair besteuert werden sollen. Unter anderem wollen sie über die Gewerbesteuer Geld für die Standorte großer Rechenzentren herausholen. Ein deutscher Betrüger, der in der Münchner Gegend vermutet wird, steht auf der Most Wanted-Liste des FBI. Die US-Bundespolizei sucht ihn, weil er nach seiner Verurteilung wegen Anlagebetrugs aus den USA geflohen war. Der Unternehmer hatte den Angaben nach Prominente und Influencer um Millionen Euro betrogen. Das Geld soll er für Luxusautos, seine Yacht und seine Villa verwendet haben. In der Fußball-Bundesliga beginnt heute Abend der zweite Spieltag. In der Freitagspartie stehen sich der VfB Stuttgart und der 1. FC Köln gegenüber. Moritz Einzel berichtet.
7: Nach dem 1:5 zum Saisonstart bei den Bayern will der VfB Stuttgart das erste Erfolgserlebnis der neuen Bundesliga-Saison. Gegen Köln hoffen die Stuttgarter darauf, dass ihr robustes Offensivspiel deutlich mehr Früchte trägt als in der Münchner Arena vor einer Woche. Die Kölner kommen mit Rückenwind nach dem knappen Heimsieg zum Start gegen Hoffenheim. Stuttgart gegen Köln, Anstoß ist um 20.30 Uhr.
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8: Mit Tanja Scholl. Zu wenig Wasser unterm Kiel. Die Schifffahrt auf dem Altmühlsee wird deshalb vorübergehend eingestellt. Denn die aktuellen Wasserverhältnisse ermöglichen derzeit keinen regulären und sicheren Schifffahrtsbetrieb, so der Zweckverband Altmühlsee. Sobald die Wasserstände sich verbessert haben, soll die Schifffahrt aber so schnell wie möglich wieder starten. Der Zweckverband bittet Fahrgäste und Besucher um Verständnis. Er will rechtzeitig informieren, wenn die MS Altmühlsee wieder in See stechen kann. Auch beim Brombachsee gibt es wegen des Niedrigwassers Einschränkungen. Die Anlagestellen Ramsberg und Ennendorf wurden um rund 300 Meter verlegt. Die Anlegestelle Absberg wird von der MS Brombachsee aktuell nicht angesteuert.
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Die großartigen Stimmen der Mamas and Papas. Monday, Monday. Hier ist Radio F. Es geht in die 70er mit Exile und Kiss You All Over. Ich bin Claudia Feuerstein und ich wünsche Ihnen einen wunderbaren Freitagabend und, ja, wenn Sie es denn haben, wenn Sie frei haben, ein wunderbares Wochenende hier mit Radio F.

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10: Ich bin Florian Klaus. Die Polizei hat laut NRW-Innenminister Reul das Fahrzeug des Verdächtigen für mehrere Sabotageaktionen gegen die deutsche Stromversorgung gestürmt. Der Mann sei jetzt vermutlich zu Fuß unterwegs und werde nicht weit kommen, sagte er. Zu den Ermittlungen hat Reul gesagt:
11: Die Polizei ermittelt hier wegen verfassungsfeindlicher Sabotage. Geprüft werden auch ein möglicher linksextremistischer Hintergrund und eine mögliche

0: mögliche fremdstaatlich gesteuerte Sabotage.
1: Es gibt zwei Bekennerschreiben. Darin nennt der Verfasser als Motiv den Kampf gegen fossile Brennstoffe. Zum Sparpaket bei Volkswagen gibt es neue Informationen. Niedersachsens Ministerpräsident Lies geht davon aus, dass von den im Raum stehenden 50.000 weiteren wegfallenden Stellen die Hälfte in Deutschland sein wird. Werksschließungen seien nicht vereinbart worden, so der SPD-Politiker und VW-Aufsichtsrat. Die Wettbewerbsfähigkeit der Standorte müsse vorangebracht werden, besonders die in Emden, Hannover, Zwickau und Neckarsulm. In Thüringen sind die meisten Abgeordneten des BSW aus Protest gegen die Bundesspitze aus der Partei ausgetreten, darunter auch ihre Minister. Die Regierung wollen sie aber weiter stützen. CDU-Ministerpräsident Vogt hat gesagt:
2: Wir haben eine Situation im Freistaat, wo wir gemeinsam für Stabilität und für Miteinander, für Verlässlichkeit und Vertrauen auch persönlich stehen.
1: Darauf könnten sich die Thüringer verlassen, so Vogt. Bayern erhöht die staatliche Förderung für jüdische Gemeinden im Freistaat. Der Betrag steigt von 20 auf 26 Millionen Euro. Das hat Ministerpräsident Söder bei der Unterzeichnung des entsprechenden Vertrags gesagt. Das Geld soll für Sicherheitsmaßnahmen, den Synagogenbau, für Schulen und Bildungsmaßnahmen dienen. Antisemitismus wachse wie noch nie, sagte Söder. Deshalb wolle man ein öffentliches Bekenntnis abgeben. Ein Song der Band Wir sind Helden legt dank sozialen Medien gerade ein großes Comeback hin. Der Song Von hier an blind wird seit einigen Wochen immer häufiger auf TikTok und Co. verwendet. Warum ist nicht so richtig klar. Das Lied hat es dadurch auf Platz 6 der offiziellen Charts geschafft und ist damit mehr als 20 Jahre nach Erscheinen so hoch platziert wie noch nie.
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4: Mit Tanja Scholl. Wenn in der Nürnberger Altstadt wieder gefeiert und gestöbert wird, ist klar, der Trempelmarkt ist zurück. In einer Woche verwandelt sich Nürnberg erneut in ein Paradies für Flohmarktfans. Rund um Hauptmarkt, Lorenzkirche sowie Kaiser Caroline und Königstraße warten zahlreiche Stände. Neu ist in diesem Jahr die Zone Hauptmarkt Mitte mit zusätzlichen Verkaufsplätzen. Einige sind noch nicht vergeben. Los geht's mit dem Trempelmarkt am Freitag um 16 Uhr, am Samstag schon ab 7 Uhr. Für Kinder gibt es eigene, kostenlose Trempelzonen auf dem Hauptmarkt am Fünferplatz und im Schmuckhof. Besonders wird diesmal der Freitagabend. Wegen der bundesweiten Earth Night bleiben viele Nürnberger Wahrzeichen unbeleuchtet. Der Nachtmarkt läuft trotzdem wie gewohnt bis Mitternacht. Für die Anreise empfiehlt die Stadt Bus und Bahn.
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5: Heute Abend ist es zunächst trocken, später ziehen dann aber Schauer und Gewitter teilweise auch durch Franken. Morgen lockert es aber bis zum Mittag schon wieder auf und dann scheint meist die Sonne bei 23 bis 25 Grad.
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5: Devil in Disguise geht's gleich aus den 60ern. Elvis Presley, dann Lionel Richie freut sich aufs Wochenende mit seinem Fire-Song All Night Long und den Anfang macht eine wunderschöne Nummer aus den 70ern von Sir Elton John, Candle in the Wind.

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Schöne Stimme, tolle Frau und ganz viele Hits. Und das war einer ihrer ersten Solo-Hits. Tina Turner, Private Dancer. Hier ist Radio F am Freitagabend mit den größten Hits aller Zeiten und den Beach Boys.

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1: Ich bin Florian Klaus. Die Polizei hat laut NRW-Innenminister Reul das Fahrzeug des Verdächtigen für mehrere Sabotageaktionen gegen die deutsche Stromversorgung gestürmt. Der Mann sei jetzt vermutlich zu Fuß unterwegs und werde nicht weit kommen, sagte er. Zu den Ermittlungen hat Reul gesagt:
2: Die Polizei ermittelt hier wegen verfassungsfeindlicher Sabotage. Geprüft werden auch ein möglicher linksextremistischer Hintergrund und eine mögliche fremdstaatlich gesteuerte Sabotage.
1: Es gibt zwei Bekennerschreiben. Darin nennt der Verfasser als Motiv den Kampf gegen fossile Brennstoffe. Zum Sparpaket bei Volkswagen gibt es neue Informationen. Niedersachsens Ministerpräsident Lies geht davon aus, dass von den im Raum stehenden 50.000 weiteren wegfallenden Stellen die Hälfte in Deutschland sein wird. Werksschließungen seien nicht vereinbart worden, so der SPD-Politiker und VW-Aufsichtsrat. Die Wettbewerbsfähigkeit der Standorte müsse vorangebracht werden, besonders die in Emden, Hannover, Zwickau und Neckarsulm. In Thüringen sind die meisten Abgeordneten des BSW aus Protest gegen die Bundesspitze aus der Partei ausgetreten, darunter auch ihre Minister. Die Regierung wollen sie aber weiter stützen. CDU-Ministerpräsident Vogt hat gesagt:
3: Wir haben eine Situation im Freistaat, wo wir gemeinsam für Stabilität und für Miteinander, für Verlässlichkeit und Vertrauen auch persönlich stehen.
1: Darauf könnten sich die Thüringer verlassen, so Vogt. Bayern erhöht die staatliche Förderung für jüdische Gemeinden im Freistaat. Der Betrag steigt von 20 auf 26 Millionen Euro. Das hat Ministerpräsident Söder bei der Unterzeichnung des entsprechenden Vertrags gesagt. Das Geld soll für Sicherheitsmaßnahmen, den Synagogenbau, für Schulen und Bildungsmaßnahmen dienen. Antisemitismus wachse wie noch nie, sagte Söder. Deshalb wolle man ein öffentliches Bekenntnis abgeben. Ein Song der Band Wir sind Helden legt dank sozialen Medien gerade ein großes Comeback hin. Der Song Von hier an blind wird seit einigen Wochen immer häufiger auf TikTok und Co. verwendet. Warum ist nicht so richtig klar. Das Lied hat es dadurch auf Platz 6 der offiziellen Charts geschafft und ist damit mehr als 20 Jahre nach Erscheinen so hoch platziert wie noch nie.
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4: Mit Tanja Scholl. Endspurt für alle Freibad-Fans. Auch in den städtischen Bädern in Nürnberg neigt sich die Saison dem Ende entgegen. Das Stadionbad und das Naturgartenbad haben kommende Woche Sonntag ihren letzten Badetag. Wer auch danach noch unter freiem Himmel seine Bahnen ziehen möchte, kann das weiterhin im Westbad machen. Das bleibt mindestens eine Woche länger geöffnet. Allerdings wird das Wasser dann nur noch mit Sonnenenergie erwärmt und dürfte bei etwa 20 Grad liegen. Zum Aufwärmen gibt's die Wärmehalle warme Duschen und ab 14. September zieht auch die mobile Fasssauna vom Stadionbad um ins Westbad. Wenn das Wetter mitspielt, könnte die Saison im Westbad bis maximal Ende des Monats verlängert werden.
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Schön, dass wir Sie ins Wochenende in den Freitagabend begleiten dürfen. Bei uns kriegen Sie die meisten 60er und 70er gleich die Eagles mit Baby Come Back und hier Pop von Supertramp. Give a little bit.

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3: Ich bin Florian Klaus. Die Polizei sucht weiter nach dem 48-Jährigen, der mehrerer Sabotageangriffe gegen die deutsche Stromversorgung verdächtigt wird. Sein Fahrzeug hat sie aber in einem Wald in der Nähe von Düren gefunden. Es wird auf Spuren durchsucht. NRW-Innenminister Reul hat vorher gesagt, dass seine Bekennerschreiben authentisch seien. In seiner Wohnung wurde außerdem Sprengstoff gefunden. Bayerns Regierung will angesichts der zunehmenden Sabotagefälle den Schutz kritischer Infrastruktur verstärken. Ministerpräsident Söder hat konkret angekündigt, dass künftig auch private Firmen Drohnenangriffe abwehren können sollen. Dafür soll es dem Plan zufolge neben Werkfeuerwehren in Zukunft auch Werksicherheitswachten geben. Das könne und werde der Freistaat per Landesgesetz regeln, so Söder. Das Ultimatum der Hackergruppe Resida an den Berliner Senat ist abgelaufen. Die Erpresser haben wie angedroht die bei einem Cyberangriff auf die Berliner Verwaltung erbeuteten Daten online gestellt. Dem Sprecher des Chaos Computer Clubs Joachim Selzer zufolge sind

0: darunter viele interne Daten, etwa zu Personal- oder Bauangelegenheiten. Die Hacker hatten Bitcoin im Wert von rund 2 Millionen Euro gefordert, um sie nicht zu veröffentlichen. Darauf ging der Senat nicht ein. Der Entertainer Harpe Kerkeling bekommt den traditionsreichen Orden wieder den tierischen Ernst. Das hat der Aachener Karnevalsverein bekannt gegeben. Kerkeling werde nicht nur für sein künstlerisches Lebenswerk ausgezeichnet, sondern auch für seinen Beitrag zu einer offenen, demokratischen Gesellschaft, hieß es zur Begründung. In der Fußball-Bundesliga beginnt heute Abend der zweite Spieltag. In der Freitagspartie stehen sich der VfB Stuttgart und der 1. FC Köln gegenüber. Moritz Einzel berichtet.
1: Nach dem 1:5 zum Saisonstart bei den Bayern will der VfB Stuttgart das erste Erfolgserlebnis der neuen Bundesliga-Saison. Gegen Köln hoffen die Stuttgarter darauf, dass ihr robustes Offensivspiel deutlich mehr Früchte trägt als in der Münchner Arena vor einer Woche. Die Kölner kommen mit Rückenwind nach dem knappen Heimsieg zum Start gegen Hoffenheim. Stuttgart gegen Köln, Anstoß ist um 20.30 Uhr.
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3: Mit Tanja Scholl. Zu wenig Wasser unterm Kiel. Die Schifffahrt auf dem Altmühlsee wird deshalb vorübergehend eingestellt. Denn die aktuellen Wasserverhältnisse ermöglichen derzeit keinen regulären und sicheren Schifffahrtsbetrieb, so der Zweckverband Altmühlsee. Sobald die Wasserstände sich verbessert haben, soll die Schifffahrt aber so schnell wie möglich wieder starten. Der Zweckverband bittet Fahrgäste und Besucher um Verständnis. Er will rechtzeitig informieren, wenn die MS Altmühlsee wieder in See stechen kann. Auch beim Brombachsee gibt es wegen des Niedrigwassers Einschränkungen. Die Anlagestellen Ramsberg und Ennendorf wurden um rund 300 Meter verlegt. Die Anlegestelle Absberg wird von der MS Brombachsee aktuell nicht angesteuert.
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4: Heute Abend erreicht uns eine Kaltfront mit Regen und örtlich gibt's auch Gewitter. Morgen verzieht sich der Regen und die Sonne kommt wieder raus. Freundlich wird dann auch der Sonntag bei rund 24 Grad.
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1: Ich bin Florian Klaus. Die Polizei sucht weiter nach dem 48-Jährigen, der mehrerer Sabotageangriffe gegen die deutsche Stromversorgung verdächtigt wird. Sein Fahrzeug hat sie aber in einem Wald in der Nähe von Düren gefunden. Es wird auf Spuren durchsucht. NRW-Innenminister Reul hat vorher gesagt, dass seine Bekennerschreiben authentisch seien. In seiner Wohnung wurde außerdem Sprengstoff gefunden. Bayerns Regierung will angesichts der zunehmenden Sabotagefälle den Schutz kritischer Infrastruktur verstärken. Ministerpräsident Söder hat konkret angekündigt, dass künftig auch private Firmen Drohnenangriffe abwehren können sollen. Dafür soll es dem Plan zufolge neben Werkfeuerwehren in Zukunft auch Werksicherheitswachten geben. Das könne und werde der Freistaat per Landesgesetz regeln, so Söder. Das Ultimatum der Hackergruppe Resida an den Berliner Senat ist abgelaufen. Die Erpresser haben wie angedroht die bei einem Cyberangriff auf die Berliner Verwaltung erbeuteten Daten online gestellt. Dem Sprecher des Chaos Computer Clubs Joachim Selzer zufolge sind darunter viele interne Daten, etwa zu Personal- oder Bauangelegenheiten. Die Hacker hatten Bitcoin im Wert von rund 2 Millionen Euro gefordert, um sie nicht zu veröffentlichen.

0: Verwirklichen. Darauf ging der Senat nicht ein. Der Entertainer Harpe Kerkeling bekommt den traditionsreichen Orden wieder den tierischen Ernst. Das hat der Aachener Karnevalsverein bekannt gegeben. Kerkeling werde nicht nur für sein künstlerisches Lebenswerk ausgezeichnet, sondern auch für seinen Beitrag zu einer offenen, demokratischen Gesellschaft, hieß es zur Begründung. In der Fußball-Bundesliga beginnt heute Abend der zweite Spieltag. In der Freitagspartie stehen sich der VfB Stuttgart und der 1. FC Köln gegenüber. Moritz Einzel berichtet.
1: Nach dem 1:5 zum Saisonstart bei den Bayern will der VfB Stuttgart das erste Erfolgserlebnis der neuen Bundesliga-Saison. Gegen Köln hoffen die Stuttgarter darauf, dass ihr robustes Offensivspiel deutlich mehr Früchte trägt als in der Münchner Arena vor einer Woche. Die Kölner kommen mit Rückenwind nach dem knappen Heimsieg zum Start gegen Hoffenheim. Stuttgart gegen Köln, Anstoß ist um 20.30 Uhr.
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3: Mit Tanja Scholl. Wenn in der Nürnberger Altstadt wieder gefeiert und gestöbert wird, ist klar, der Trempelmarkt ist zurück. In einer Woche verwandelt sich Nürnberg erneut in ein Paradies für Flohmarktfans. Rund um Hauptmarkt, Lorenzkirche sowie Kaiser Caroline und Königstraße warten zahlreiche Stände. Neu ist in diesem Jahr die Zone Hauptmarkt Mitte mit zusätzlichen Verkaufsplätzen. Einige sind noch nicht vergeben. Los geht's mit dem Trempelmarkt am Freitag um 16 Uhr, am Samstag schon ab 7 Uhr. Für Kinder gibt es eigene, kostenlose Trempelzonen auf dem Hauptmarkt am Fünferplatz und im Schmuckhof. Besonders wird diesmal der Freitagabend. Wegen der bundesweiten Earth Night bleiben viele Nürnberger Wahrzeichen unbeleuchtet. Der Nachtmarkt läuft trotzdem wie gewohnt bis Mitternacht. Für die Anreise empfiehlt die Stadt Bus und Bahn.
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2: An lauen Sommerabenden am See sieht man manchmal, was George Gershwin im Lied Summertime singt. Die Fische können springen. Dafür gibt's verschiedene Gründe. Entweder es ist ein Fressfeind hinter ihnen her und sie sind auf der Flucht, oder sie springen, um sich selbst etwas an der Wasseroberfläche zu fangen. Es gibt noch andere Gründe, warum Fische auf einmal durch die Luft wirbeln. Am See denkt man vielleicht nicht dran, aber der Fisch ist ein altes Erkennungszeichen für Christen. Die Buchstaben des griechischen Wortes für Fisch, Ichthys, stehen, wenn man sie buchstabiert, für Jesus Christus, Sohn Gottes, Retter. Das Fischzeichen war und ist ein Bekenntnis im Bild. Ich glaube an Jesus Christus als Sohn Gottes, meinen Retter. Den Fisch als Glaubensbekenntnis sieht man heute viel auf der Straße. Hinten am Auto klebt der Sticker. Ob ich die Fahrerin vor mir dadurch sympathischer finde oder nicht, muss ich selbst entscheiden. In den Verfolgungsjagden im Reiserückverkehr der letzten Ferienwochen bringt der Christenfisch auf jeden Fall den Glauben mit auf die Straße. Tabea Bader, Evangelische Studierendengemeinde Nürnberg.
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3: Ich bin Florian Klaus. Die Polizei hat laut NRW-Innenminister Reul das Fahrzeug des Verdächtigen für mehrere Sabotageaktionen gegen die deutsche Stromversorgung gestürmt. Der Mann sei jetzt vermutlich zu Fuß unterwegs und werde nicht weit kommen, sagte er. Zu den Ermittlungen hat Reul gesagt:
4: Die Polizei ermittelt hier wegen verfassungsfeindlicher Sabotage. Geprüft werden auch ein möglicher linksextremistischer Hintergrund und eine mögliche fremdstaatlich gesteuerte Sabotage.
3: Es gibt zwei Bekennerschreiben. Darin nennt der Verfasser als Motiv den Kampf gegen fossile Brennstoffe. Nachdem Hacker teils sensible Daten aus der Berliner Verwaltung veröffentlicht haben, wollen die Behörden betroffene Bürger gezielt informieren. Wer feststellt, dass eigene Daten für Betrug oder Identitätsmissbrauch verwendet werden, soll Strafanzeige erstatten. Die Hackergruppe Resida hatte zuvor rund 2 Millionen Euro Lösegeld gefordert. Der Berliner Senat lehnte eine Zahlung ab. Sportfans können sich möglicherweise Geld zurückholen. Die starken Preiserhöhungen des Streaming-Anbieters DAZN in den Jahren 2021 und 2022 sind voraussichtlich rechtswidrig gewesen. Einen entsprechenden Hinweis hat das Oberlandesgericht in Hamm gegeben. Ein Urteil soll im November kommen. In den kommenden Wochen können sich betroffene DAZN-Kunden noch in ein Klageregister eintragen, um Ansprüche anzumelden. Ein deutscher Betrüger, der in der Münchner Gegend vermutet wird, steht auf der Most Wanted-Liste des FBI. Die US-Bundespolizei sucht ihn, weil er nach seiner Verurteilung wegen Anlagebetrugs aus den USA geflohen war. Der Unternehmer hatte den Angaben nach Prominente und Influencer um Millionen Euro betrogen. Das Geld soll er für Luxusautos, seine Yacht und seine Villa verwendet haben.

0: Die deutschen Basketballerinnen sind mit einer deutlichen Niederlage in die Heimweltmeisterschaft gestartet. In Berlin haben sie gegen den schwersten Gruppengegner Spanien mit 53-83 verloren. In der Vorrunde spielt das Team von Bundestrainer Olaf Lange noch am Samstag gegen Japan und am Montag gegen Mali.
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2: Mit Tanja Scholl. Endspurt für alle Freibad-Fans. Auch in den städtischen Bädern in Nürnberg neigt sich die Saison dem Ende entgegen. Das Stadionbad und das Naturgartenbad haben kommende Woche Sonntag ihren letzten Badetag. Wer auch danach noch unter freiem Himmel seine Bahnen ziehen möchte, kann das weiterhin im Westbad machen. Das bleibt mindestens eine Woche länger geöffnet. Allerdings wird das Wasser dann nur noch mit Sonnenenergie erwärmt und dürfte bei etwa 20 Grad liegen. Zum Aufwärmen gibt's die Wärmehalle warme Duschen und ab 14. September zieht auch die mobile Fasssauna vom Stadionbad um ins Westbad. Wenn das Wetter mitspielt, könnte die Saison im Westbad bis maximal Ende des Monats verlängert werden.
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3: Heute Abend ist es zunächst trocken, später ziehen dann aber Schauer und Gewitter teilweise auch durch Franken. Morgen lockert es aber bis zum Mittag schon wieder auf und dann scheint meist die Sonne bei 23 bis 25 Grad.
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1: Herzlich willkommen zu einer ganz speziellen Sommerausgabe unseres Stadtgesprächs. Wir tauschen heute mal die Rollen. Ich bin Oberbürgermeister Markus König und bei mir zu Gast ist Stefan Grundler. Stefan, heute geht es nämlich um unsere schöne Partnerstadt Kavala. Und du hast unsere griechische Partnerstadt besucht und wirst auch ein bisschen darüber berichten, welche Eindrücke du mitgenommen hast.
2: Ja, aber bevor ich das erzähle, du warst ja vor mir da. Erzähl mal, was du aus Kavala so für dich mitgenommen hast.
1: Also ich fand die Stadt wirklich grün. Es war, sind tolle Persönlichkeiten, auch der Oberbürgermeister in Kavala. Wir haben uns sehr gut verstanden. Ich finde, es ist eine Stadt, wo dann gegenüber liegt der Tassos. Also du siehst auch beim guten Wetter, die Insel sitzt am Meer. Also ich habe gute Bilder noch im Kopf. Wir haben einen Kulturaustausch schon seit vielen Jahren. Und eben bei diesem Gespräch damals, wie ich in Kavala war, haben wir uns so verständigt, dass wir auch die Messe Nürnberg noch ein bisschen mehr in Kavala vielleicht aktiv sich zeigt. Und das hat sich ja jetzt Gott sei Dank auch eingestellt. Und das wirst du jetzt gleich berichten. Also meine Zeit in Kavala war sehr schön. Und nicht nur die Leute, sondern auch die Lage ist traumhaft. Und für mein erstes Mal fand ich es beeindruckend.
2: Zur Messe kommen wir gleich. Was mich beeindruckt und für uns Franken geradezu unglaublich ist, wie total nett, offen und freundlich die da sind, oder?
1: Ja, so wir Franken halt auch. Ja. Also dann passen wir auch so gut zusammen. Wir sind ja auch total offen, herzlich, auf die Leute zugehend. Ja, und Spaß beiseite. Also es gibt solche und solche, wie halt da auch. Aber das stimmt, die sind, also ich habe das wirklich ganz nett empfunden, wie sie sich dann da unten auch verhalten.
2: Ja, ist ja einfach, wenn man in der Stadt am Meer wohnt.
1: Es ist auch ein bisschen entschleunigt, das fand ich auch interessant. Also ich habe das auch ein bisschen beobachtet, nicht nur, weil wir da waren, sondern also, wenn ich jetzt mal meinen Kalender anschaue und meine Termine, die ich dann habe an einem Tag und ich durch die Stadt hetze, der Oberbürgermeister, da hat auch Termine. Aber ich glaube, dass die Anzahl und die Taktung eine andere ist. Die ist eher südländisch, würde ich das mal beschreiben.
2: Von ihm hören wir dann auch noch was. Jetzt noch ein letzter Test für dich. Wie nennt man die Einwohner Kavalas?
1: Oh Gott, ich hab's vergessen. Das war doch zu viel Zipro, oder wie heißt
2: es? Also natürlich nicht Kavalanesen, sondern ich bin ja noch frisch im Kopf. Kavalio.

0: Kavalioten. Kavalioten. Ja, schön, ja.
1: So heißen die. Guter Mann, Dankeschön. So, und jetzt erzähle ich was über Kavala oder machen wir erstmal Griechenland an sich als solches, denn die erwähnte Nürnberg-Messe, unsere Nürnberg-Messe und ihr Chef Peter Ottmann sind da schon länger vertreten.
2: 2019 haben wir in den griechischen Markt investiert, indem wir den Marktführer für Messen und Ausstellungen Forum SA kaufen konnten. Die machen nicht nur hervorragende Fachmessen, die bringen auch Fachzeitschriften raus, aber sie machen auch zwei Festivals für Endverbraucher. Das eine ist ein Coffee-Festival und das andere ist ein Bier-Festival. Die sind so ein bisschen unser Schweizer Taschenmesser.
1: Und sie haben im Juli auch erstmals ein Bier-Festival in Kavala gemacht. Dorthin geht es natürlich am schnellsten mit dem Flugzeug. Seit letztem Jahr gibt es eine direkte Verbindung zwischen Nürnberg und Kavala. Angeboten wird sie von Marabu, einer Schwester der altehrwürdigen Condor. Zweimal die Woche macht sich eine der drei am Albrecht-Dürer-Airport stationierten Maschinen auf den Weg. Veronika Meyer ist gebürtige Nürnbergerin und Pressesprecherin von Marabu.
3: Wir fliegen nach Kavala, weil das meiner Meinung nach so entstanden ist, dass unser damaliger Geschäftsführer mit dem Oberbürgermeister von Nürnberg unterwegs war und dann die Sprache aufkam, ach, wir bräuchten eigentlich eine Direktverbindung von Nürnberg nach Kavala zu unserer Partnerstadt. Ja, Marabu Airlines hat sich dann einmal angeguckt, ob man das abbilden kann, operativ, ob es mit den Maschinen hinhaut. Und natürlich macht es Freude. Es macht immer Freude, Leute in Urlaub zu bringen. Es macht immer Freude, Leute in die Sonne zu bringen. Und natürlich macht es noch mehr Freude, zwei Partnerstädte zu verbinden. Kavala ist immer Teil des Sommerflugplans und steht aktuell zweimal in der Woche auf dem Flugplan, montags und donnerstags.
1: Und das so erfolgreich, dass schon jetzt klar ist, dass es die Flüge auch im nächsten Jahr geben wird. Naja, dann kann's ja losgehen.
4: Welcome aboard. Meine Damen und Herren, aus dem Cockpit, sehr guten Morgen, spricht die Flugkapitän. Mein Name ist Oliver Meyer, im Namen von Marabu Airlines, meiner gesamten Besatzung. Heiße ich Sie ganz herzlich willkommen an Bord unseres Airbus A320neo auf unserem heutigen Flug nach Kavala. Jetzt lehnen Sie sich zurück, entspannen Sie sich, genießen Sie den Flug mit uns und nochmals ganz herzlich willkommen an Bord von Marabu Airlines.
1: Nur gut zwei Stunden dauert der Flug nach Kavala. Und wen trifft man da? Einen fränkischen Griechen.
5: Hallo! Ich bin Sotiris Xognos, geboren in Kavala und lebe in Nürnberg.
1: Und Sotos, wie ihn alle nennen, ist der Vorsitzende des Vereins zur Förderung der Städtepartnerschaft Nürnberg-Kavala. Er erinnert sich noch gut daran, wann die ersten seiner Landsleute nach Nürnberg kamen.
5: Ja, in den 60er Jahren ging eine Familie oder ein Mann, hat den Schwager geholfen, den Mann von seiner Schwester und kamen alle zusammen. Und haben wir eine Gruppe ist aus Epirus, eine andere Gruppe war aus Thessalien und so. Hier gab es mindestens 300 Leute aus Kavala, die bei der Firma Dill gearbeitet hatten. Alle bei Dill.
1: Ja, und aus ein paar hundert sind Tausende geworden. Über 12.000 Griechen leben mittlerweile in Nürnberg. Und vor fast drei Jahrzehnten passierte es dann.
5: Die Griechen wollten eine Partnerschaft mit Nürnberg, hatten wir ewig gestritten. Bis am Ende kamen wir zu Kavala. Alle Vereine hatten unterschrieben, dass akzeptieren Kavala als Partnerstadt. Und so ist zustande gekommen. Mit den Partnerstadt, was machen wir da so? Es gab Austausch von Sportvereinen, Austausch von Schülern. Es gibt es immer noch. Es gibt von Musikgruppen, Tanzgruppen, Theater, Fotoausstellungen haben wir viel gemacht. Die kamen auch Kavalioten. Da gab es städtische Angestellte, die in Nürnberg gekommen sind, Know-how zu tauschen und so weiter und so fort. Hat viel geholfen. Wir als Verein sammeln wir ausgemusterte Computer von diversen Firmen und nicht reparieren, aufrüsten und schicken wir nach Kavala. Mittlerweile sind 800, 850 Stück. Insgesamt haben wir auch in anderen Städten Griechenlands fast 1000 oder mehr als 1000 Geräte geschickt. Ob viel ist oder wenig, das kann ich nicht urteilen, weil ich beteiligt bin.
1: Also Sotos, was muss man in Kavala alles erleben?
5: Was muss sehen? Unsere schöne Stadt. Die gastfreundlichen Menschen, die Tavernen, den Hafen, die Strände, haben wir viel zu bieten. Auch Kultur, antike Sachen.
1: Aber zuerst geht's ins Rathaus, denn dort wartet schon der Amtskollege von Nürnbergs Oberbürgermeister Markus König, Bürgermeister Theodoros Muriadis.
6: Kalisas mera. Stopp!
1: Da der Bürgermeister genauso wenig Deutsch kann wie ich Griechisch, brauchen wir künstliche Intelligenz. Denn die KI kann ihn super übersetzen.
6: Guten Tag, ich bin Theodoros Muriadis, der Bürgermeister von Kavala. Ich heiße Sie in unserer schönen Stadt willkommen. Ich wünsche der ganzen Stadt Nürnberg und all ihren Bürgern alles Gute und dass Sie Kavala als ihr eigenes Zuhause betrachten.
1: Muriadis ist ein großer Fan von Nürnberg. Bei seinem ersten Besuch beeindruckte ihn besonders die Qualität des nach dem Krieg wieder aufgebauten

0: Bauten Rathauses.
1: Als wir im Rathaus waren, habe ich aus Berufskrankheit, da ich Ingenieur bin, auf den Boden geachtet. Es war ein Holzboden mit breiten Dielen, aber man hörte das Holz kaum. Uns wurde gesagt, dass darunter eine Betonplatte liegt, auf der das Holz verlegt wurde. Und da wurde mir der Unterschied zwischen Griechenland und Deutschland bewusst.
0: Sagt also der mit Hilfe von KI übersetzte Bürgermeister. Unterschiede gibt es ja erfreulicherweise genug. Denn Griechenland und Kavala ist natürlich viel älter und hat in Sachen Historie eine Menge zu bieten.
2: Hallo, mein Name ist Sotiria Kokonaki. Ich bin offizielle Reiseleiterin, Fremdenführerin in Griechenland. Ich bin vor langer, langer, langer Zeit in der Schweiz geboren und ich habe das Goethe-Institut hier in Griechenland in Thessaloniki für eine sehr lange Zeit besucht. Ich hatte ein paar sehr gute Lehrer und auf dieser Weise sind dann die Kenntnisse erhalten, aber gleichzeitig auch Freunde den Sommer über aus Deutschland, aus Österreich, aus der Schweiz und so habe ich den Kontakt erhalten mit der deutschen Sprache.
0: Prima. Sotiria zeigt uns jetzt das geschichtliche Highlight der Region, die antike Stadt Philippi, nur wenige Kilometer von Kavala entfernt.
2: Philippi ist eine der schönsten archäologischen Stätten des nordgriechischen Raumes, verbunden geschichtlich mit Apostel Paulus. Das römische Erbe und das frühchristliche Erbe ist das größtenteils repräsentiert wird. Man kann von dem antiken Theater von Philippi zu den frühchristlichen Kirchen rüber. Man hat die Möglichkeit, eine der ältesten Kirchen Europas sich anzuschauen. Natürlich die Ruinen, die Fundamente mit dem Mosaik, wo auch der Name Paulus erwähnt wird. Man hat auch noch mal die Möglichkeit, sich ein bisschen bei den Kirchen, die Baptisterien, wo man reinkommen kann, sich anschauen. Und natürlich das römische Forum, das im Zentrum der Stadt sich befindet.
0: Ja, und wie wir ja alle noch aus der Schule sicher wissen, erlebte die Region die Anfänge des vor 2000 Jahren damals noch unbekannten Christentums, dank Apostel Paulus.
2: Er war der Erste, der das Christentum in den europäischen Raum gebracht hat und über Jesus gelehrt hat und er hat so dann auch das christliche Erbe Europas sehr stark mit beeinflusst. Hier in Philippi hat er die erste christliche Gemeinde Europas gegründet. Wir haben die Lydia, die als allererste Christin auf europäischen Boden sich taufen ließ. Es ist auch interessant, dass es eine Frau war. Die erste Taufe, die Stelle laut der Legende, ist außerhalb der Ausgrabungsstätte von Philippi, 3-4 Minuten Fahrt mit dem Auto. Kommt man dann bei dem Dorf von Lydia an und dort am Eingang des Dorfes von Lydia gibt es dann auch eine neue Taufkapelle und laut der Legende ist dort in diesem kleinen Bach neben dieser Taufkapelle Lydia getauft worden.
0: Die Taufkapelle und Philippi liegen von Kavala aus gesehen im Landesinneren. Und genau in der anderen Richtung liegt natürlich das Meer. Und von wo immer man in Kavala aus aufs Wasser blickt, da sticht einem sofort die Insel Thassos ins Auge.
2: Es ist eine sehr schöne Insel. Wir sind im nordgriechischen Raum etwas grüner als die Kykladeninseln. Wir haben etwas mehr Wälder. Und Thassos bildet so eine wunderschöne Möglichkeit, wo man in kürzesten vom Meer in den Berg reinkommen kann. Man kann wandern, man kann Badeurlaub durchführen, man kann einfach die Seele baumen lassen in den Bergdörfern. Es gibt also eine große Alternative, was man da machen kann. Und Thassos, aber auch die Stände außerhalb von Kavala sind ein paar der schönsten Stände für mich persönlich. Wunderschöne Sandstände, fein, weiß, mit diesen ganz, ganz feinen Stand, der auf die Nerven geht, weil er überall dann kleben bleibt. Aber sehr sauberes Wasser. Und die beste Jahreszeit für mich ist entweder im frühen Juli oder im späten August. Da hat man dann ein bisschen mehr Raum für sich selber.
0: Aber eigentlich ist es fast egal, wann man Nürnbergs Partnerstadt Kavala besucht. Schön ist es dort so gut wie immer. Dafür sorgen nette Menschen, leckere Speisen und Getränke, viel Geschichte und eine tolle Natur.
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1: Ich bin Florian Klaus. Die Polizei hat laut NRW-Innenminister Reul das Fahrzeug des Verdächtigen für mehrere Sabotageaktionen gegen die deutsche Stromversorgung gestürmt. Der Mann sei jetzt vermutlich zu Fuß unterwegs und werde nicht weit kommen, sagte er. Zu den Ermittlungen hat Reul gesagt:
2: Die Polizei ermittelt hier wegen verfassungsfeindlicher Sabotage. Geprüft werden auch ein möglicher linksextremistischer Hintergrund und eine mögliche fremdstaatlich gesteuerte Sabotage.
1: Es gibt zwei Bekennerschreiben. Darin nennt der Verfasser als Motiv den Kampf.

0: gegen fossile Brennstoffe. Nachdem Hacker teils sensible Daten aus der Berliner Verwaltung veröffentlicht haben, wollen die Behörden betroffene Bürger gezielt informieren. Wer feststellt, dass eigene Daten für Betrug oder Identitätsmissbrauch verwendet werden, soll Strafanzeige erstatten. Die Hackergruppe Resida hatte zuvor rund 2 Millionen Euro Lösegeld gefordert. Der Berliner Senat lehnte eine Zahlung ab. Sportfans können sich möglicherweise Geld zurückholen. Die starken Preiserhöhungen des Streaming-Anbieters DAZN in den Jahren 2021 und 2022 sind voraussichtlich rechtswidrig gewesen. Einen entsprechenden Hinweis hat das Oberlandesgericht in Hamm gegeben. Ein Urteil soll im November kommen. In den kommenden Wochen können sich betroffene DAZN-Kunden noch in ein Klageregister eintragen, um Ansprüche anzumelden. Ein deutscher Betrüger, der in der Münchner Gegend vermutet wird, steht auf der Most Wanted-Liste des FBI. Die US-Bundespolizei sucht ihn, weil er nach seiner Verurteilung wegen Anlagebetrugs aus den USA geflohen war. Der Unternehmer hatte den Angaben nach Prominente und Influencer um Millionen Euro betrogen. Das Geld soll er für Luxusautos, seine Yacht und seine Villa verwendet haben. Die deutschen Basketballerinnen sind mit einer deutlichen Niederlage in die Heimweltmeisterschaft gestartet. In Berlin haben sie gegen den schwersten Gruppengegner Spanien mit 53-83 verloren. In der Vorrunde spielt das Team von Bundestrainer Olaf Lange noch am Samstag gegen Japan und am Montag gegen Mali.
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2: Mit Tanja Scholl. Zu wenig Wasser unterm Kiel. Die Schifffahrt auf dem Altmühlsee wird deshalb vorübergehend eingestellt. Denn die aktuellen Wasserverhältnisse ermöglichen derzeit keinen regulären und sicheren Schifffahrtsbetrieb, so der Zweckverband Altmühlsee. Sobald die Wasserstände sich verbessert haben, soll die Schifffahrt aber so schnell wie möglich wieder starten. Der Zweckverband bittet Fahrgäste und Besucher um Verständnis. Er will rechtzeitig informieren, wenn die MS Altmühlsee wieder in See stechen kann. Auch beim Brombachsee gibt es wegen des Niedrigwassers Einschränkungen. Die Anlagestellen Ramsberg und Enderndorf wurden um rund 300 Meter verlegt. Die Anlegestelle Absberg wird von der MS Brombachsee aktuell nicht angesteuert.
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1: Um kämpferische Frauen geht es in zwei neuen Filmen in unseren fränkischen Kinos. Vorhang auf für Onslaught und That's Why the Lady is a Champ.
2: Meine Damen und Herren, hier kommt die größte Kämpferin aller Zeiten.
1: Und das ist Christy Martin. Sie war in den 90ern eine weltberühmte Profiboxerin. That's Why the Lady is a Champ erzählt ihre Geschichte. Die beginnt damit, dass die junge Christy an einem Boxturnier teilnimmt. Und obwohl sie keinerlei Erfahrung besitzt, gewinnt sie problemlos. Das führt sie zu dem berühmten Boxpromoter Don King.
3: Du musst die junge Lady sein, von der ich schon so viel gehört habe.
4: Ja, Sir. Es ist mir eine Ehre, Sie kennenzulernen, Mr. King.
3: Erzähl doch mal was über dich. Jesse hat mir gesagt, du kämpfst ganz in Pink.
4: Naja, ich komme aus West Virginia.
3: Und was hat das mit Pink zu tun?
4: Nichts, Sir. Ich wollte nur was über mich erzählen.
1: So richtig rund ist That's Why the Lady is a Champ nicht. Aber er erzählt eine wahre Geschichte. Und Hauptdarstellerin Sydney Sweeney ist kaum wiederzuerkennen. Der The Housemaid-Star hat für die Rolle 15 Kilo Muskelmasse zugenommen und alle Boxszenen selbst gedreht. Die ehemalige Soldatin Celeste lebt in Onslaught in einer abgeschiedenen Siedlung in den USA. Zusammen mit ihrer Tochter will sie einfach nur ihre Ruhe haben. Aber damit ist es vorbei, als Celeste Hubschrauber bemerkt.
5: Das ist schon der zweite Black Hawk, den ich heute sehe. Die haben irgendwas in der Wüste nördlich von hier vor. Die errichten da einen Stützpunkt oder so.
1: Stimmt. Und auf dem Stützpunkt werden in einem Geheimlabor Supersoldaten gezüchtet. Denen gelingt es zu fliehen und Celeste muss sie aufhalten.
6: Wohin gehst du denn?
5: Geh in dein Zimmer, kriech unter das Bett. Mama muss ihre Waffen holen. Halte die Ohren zu.

0: Wieso?
1: Weil ich jetzt jede Menge schlimme Wörter sage.
2: Bei den Wörtern bleibt es nicht. Mutti heizt den bösen Jungs ordentlich ein. Denn Onslaught ist ein deftiger Actionkracher mit einer Prise Horror. Stefan Grundler, Radio F, Kinoredaktion.

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3: Ich bin Hendrik Daum. Die Polizei sucht weiter nach dem 48-Jährigen, der mehrerer Sabotageangriffe gegen die deutsche Stromversorgung verdächtigt wird. Sein Fahrzeug hat sie inzwischen in einem Wald in der Nähe von Düren in Nordrhein-Westfalen gefunden. Es wird jetzt auf Spuren durchsucht. NRW-Innenminister Reul hatte vorher gesagt, dass dessen Bekennerschreiben authentisch seien. In dessen Wohnung wurde außerdem Sprengstoff gefunden. Private Firmen in Bayern sollen bald selbst Drohnen abwehren dürfen. Das hat Ministerpräsident Söder als Reaktion auf die zunehmenden Sabotageaktionen angekündigt. Außerdem sollen Regeln zur Videoüberwachung gelockert werden. Nach dem Brandanschlag auf eine Baustelle in München sitzen inzwischen zwei Verdächtige mit bulgarischer Staatsbürgerschaft in U-Haft. Sie sollen Brandsätze aus einem Auto geworfen haben. Nachdem der Großteil der BSW-Abgeordneten in Thüringen inklusive ihrer Minister aus der Partei ausgetreten sind, hat CDU-Ministerpräsident Vogt versucht zu beruhigen. Die ehemaligen BSW-Politiker wollen die Regierung weiter stützen, so Vogt.
4: Wir stehen gemeinsam verlässlich für eine Politik. Die Menschen im Land müssen sich keine Sorgen machen. Wir kümmern uns um die Themen, die ihr Leben betreffen. Und gemeinsam stehen wir auch persönlich dafür ein, dass Thüringen vorankommt.
3: Die Ex-BSWler werfen Parteigründerin Wagenknecht vor, sie zu einem Spielball für die Wahl in Sachsen-Anhalt gemacht zu haben. Das Ultimatum der Hackergruppe Rysida an den Berliner Senat ist abgelaufen. Die Erpresser haben die bei einem Cyberangriff auf die Berliner Verwaltung erbeuteten Daten jetzt online gestellt. Dem Sprecher des Chaos Computer Clubs Joachim Selzer zufolge sind darunter viele interne Daten, etwa zu Personal- oder Bauangelegenheiten. Die Hacker hatten Bitcoin im Wert von rund 2 Millionen Euro gefordert. Darauf ging der Senat aber nicht ein. Kein guter Start für die deutschen Basketballerinnen. Zum Auftakt der Heim-WM in Berlin haben sie deutlich gegen Mitfavorit Spanien verloren. 53-83 stand es am Ende. Viel Zeit zur Erholung gibt es aber nicht. Direkt morgen muss das Team von Bundestrainer Olaf Lange schon gegen

0: Japan ran. Dritter und letzter Gruppengegner ist am Montag dann Mali.
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2: Mit Tanja Scholl. Wenn in der Nürnberger Altstadt wieder gefeiert und gestöbert wird, ist klar, der Trempelmarkt ist zurück. In einer Woche verwandelt sich Nürnberg erneut in ein Paradies für Flohmarktfans. Rund um Hauptmarkt, Lorenzkirche sowie Kaiser Caroline und Königstraße warten zahlreiche Stände. Neu ist in diesem Jahr die Zone Hauptmarkt Mitte mit zusätzlichen Verkaufsplätzen. Einige sind noch nicht vergeben. Los geht's mit dem Trempelmarkt am Freitag um 16 Uhr, am Samstag schon ab 7 Uhr. Für Kinder gibt es eigene, kostenlose Trempelzonen auf dem Hauptmarkt am Fünferplatz und im Schmuckhof. Besonders wird diesmal der Freitagabend. Wegen der bundesweiten Earth Night bleiben viele Nürnberger Wahrzeichen unbeleuchtet. Der Nachtmarkt läuft trotzdem wie gewohnt bis Mitternacht. Für die Anreise empfiehlt die Stadt Bus und Bahn.
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3: Heute Abend erreicht uns eine Kaltfront mit Regen und örtlich gibt's auch Gewitter. Morgen verzieht sich der Regen und die Sonne kommt wieder raus. Freundlich wird dann auch der Sonntag bei rund 24 Grad.
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1: Aus dem Nichts taucht eine Insel auf, die es eigentlich gar nicht geben dürfte. Auf ihr lebt ein Mann, der seit Jahrzehnten nicht gealtert ist. Darum geht es im Roman Die Launen des Meeres von Shay Earnshaw. Clay Lockhart verliert seine Frau in einer stürmischen Nacht. Dann wird auch noch das Land seiner Familie auf den Hebriden vom Meer verschlungen. 30 Jahre später entdeckt die 12-jährige Ellie vor der kanadischen Küste eine geheimnisvolle Insel. Dort begegnet sie Clay, einem wortkargen Mann, der anscheinend außerhalb der Zeit lebt. Als Ellie nach wenigen Stunden wieder aufs Festland zurückkehrt, stellt sie fest, dass eine ganze Woche vergangen ist. Es dauert weitere 20 Jahre, bis die Insel erneut auftaucht und Ellie macht sich auf die Suche nach Clay. Shay Earnshaw erzählt eine mystische und sehr atmosphärische Liebesgeschichte. Es geht um Verlust, um Sehnsucht und um die Frage, ob wahre Liebe stärker sein kann als die Zeit. Wer märchenhafte Romane mit einem Hauch von Magie mag, wird sich in dieser Geschichte wahrscheinlich schnell verlieren. Die Launen des Meeres von Shay Earnshaw in der deutschen Übersetzung von Sonja Fehling ist erschienen im Blanc-Vallée Verlag. 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
1: Ich bin Hendrik Daum. Die Polizei sucht weiter nach dem 48-Jährigen, der mehrerer Sabotageangriffe gegen die deutsche Stromversorgung verdächtigt wird. Sein Fahrzeug hat sie inzwischen in einem Wald in der Nähe von Düren in Nordrhein-Westfalen gefunden. Es wird jetzt auf Spuren durchsucht. NRW-Innenminister Reul hatte vorher gesagt, dass dessen Bekennerschreiben authentisch seien. In dessen Wohnung wurde außerdem Sprengstoff gefunden. Private Firmen in Bayern sollen bald selbst

0: Drohnen abwehren dürfen. Das hat Ministerpräsident Söder als Reaktion auf die zunehmenden Sabotageaktionen angekündigt. Außerdem sollen Regeln zur Videoüberwachung gelockert werden. Nach dem Brandanschlag auf eine Baustelle in München sitzen inzwischen zwei Verdächtige mit bulgarischer Staatsbürgerschaft in U-Haft. Sie sollen Brandsätze aus einem Auto geworfen haben. Nachdem der Großteil der BSW-Abgeordneten in Thüringen inklusive ihrer Minister aus der Partei ausgetreten sind, hat CDU-Ministerpräsident Vogt versucht zu beruhigen. Die ehemaligen BSW-Politiker wollen die Regierung weiter stützen, so Vogt.
1: Wir stehen gemeinsam verlässlich für eine Politik. Die Menschen im Land müssen sich keine Sorgen machen. Wir kümmern uns um die Themen, die ihr Leben betreffen. Und gemeinsam stehen wir auch persönlich dafür ein, dass Thüringen vorankommt.
0: Die Ex-BSWler werfen Parteigründerin Wagenknecht vor, sie zu einem Spielball für die Wahl in Sachsen-Anhalt gemacht zu haben. Das Ultimatum der Hackergruppe Rysida an den Berliner Senat ist abgelaufen. Die Erpresser haben die bei einem Cyberangriff auf die Berliner Verwaltung erbeuteten Daten jetzt online gestellt. Dem Sprecher des Chaos Computer Clubs Joachim Selzer zufolge sind darunter viele interne Daten, etwa zu Personal- oder Bauangelegenheiten. Die Hacker hatten Bitcoin im Wert von rund 2 Millionen Euro gefordert. Darauf ging der Senat aber nicht ein. Kein guter Start für die deutschen Basketballerinnen. Zum Auftakt der Heim-WM in Berlin haben sie deutlich gegen Mitfavorit Spanien verloren. 53-83 stand es am Ende. Viel Zeit zur Erholung gibt es aber nicht. Direkt morgen muss das Team von Bundestrainer Olaf Lange schon gegen Japan ran. Dritter und letzter Gruppengegner ist am Montag dann Mali.
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3: Mit Tanja Scholl. Endspurt für alle Freibad-Fans. Auch in den städtischen Bädern in Nürnberg neigt sich die Saison dem Ende entgegen. Das Stadionbad und das Naturgartenbad haben kommende Woche Sonntag ihren letzten Badetag. Wer auch danach noch unter freiem Himmel seine Bahnen ziehen möchte, kann das weiterhin im Westbad machen. Das bleibt mindestens eine Woche länger geöffnet. Allerdings wird das Wasser dann nur noch mit Sonnenenergie erwärmt und dürfte bei etwa 20 Grad liegen. Zum Aufwärmen gibt's die Wärmehalle warme Duschen und ab 14. September zieht auch die mobile Fasssauna vom Stadionbad um ins Westbad. Wenn das Wetter mitspielt, könnte die Saison im Westbad bis maximal Ende des Monats verlängert werden.
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1: Nach einem Juwelenraub sind Carlo und sein Sohn Alex in Das gewisse Etwas auf der Flucht. Da kommt ihnen eine Ausflugsgruppe von Behinderten gerade recht. Carlo sagt, dass er der Betreuer von Alex ist. Und schon sind die beiden mit der Truppe unterwegs ins Sommercamp. Beim Duschen wird Alex allerdings entlarvt.
2: Fuck, was machst du hier?
3: Du bist nicht behindert.
2: Ich bin super behindert. Schon als ich ein Kind war.
3: Ich glaub dir kein Wort.
2: Ja, ich hab was Dummes gemacht und ich muss mich hier ein paar Tage verstecken.
3: Keine Sorge, ihr seid's gerne. Außer Louis.
2: Wer ist Louis?
4: Das bin ich, du Vollpfosten.
1: Die beiden echten Behinderten wollen dabei helfen, dass Alex seine Tarnung als unechter Behinderter aufrechterhalten kann. Also bekommt er entsprechenden Unterricht.
3: Soll ich dir zeigen, wie das geht?
2: Ja, ist ja cool. Ja.
3: Okay, die Zunge nach hier.
2: Ja.
3: Hier. Kopf.
2: Ja.
3: Hier.
2: Vielleicht eher so ein bisschen.
3: Ist
2: besser.
3: Ja. Ist gut.
2: Ja, okay, cool.
1: Ja. Und dann ist da ja noch Alex' Vater Carlo und seine Tarnung als Betreuer. Nun ja, er muss halt die Gruppe betreuen, auch wenn er keine Ahnung hat, wie das geht.
5: So, dann machen wir mal alle die Augen zu. Wenn wir nämlich die Augen schließen, dann können wir... kann man besser in sich hineingucken, okay? Ja?
6: Das ist mir so anstrengend, Alter.
5: Nein, wir entspannen uns schön. Schön atmen. Atmen ist wichtig, weil wir sonst nämlich ersticken. Boah, ist das langweilig, ey. Das ist, auf die Dauer ist das ganz schön öde.
1: Ja, die Geschichte gab es schon mal. Mit dem Titel Was ist schon normal? Zog sie vor 2 Jahren in Frankreich 10 Millionen Besucher in die Kinos. Und auch in der deutschen Version Das gewisse Etwas lacht man nicht über, sondern mit den behinderten Menschen. Stefan Grundler, Radio F, Kinoredaktion.

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5: Ich bin Hendrik Daum. Nach mehreren Sabotageaktionen gegen die Stromversorgung in Deutschland hat die Polizei das Fahrzeug des 48-jährigen Tatverdächtigen gefunden. Es stand in einem Wald in der Nähe von Düren in Nordrhein-Westfalen. NRW-Innenminister Reul sagte, der Mann sei jetzt vermutlich zu Fuß unterwegs, werde aber nicht weit kommen. Der Tatverdächtige soll Bekennerschreiben zu den Anschlägen verfasst haben. Als Motiv gab er an, die fossile Energiegewinnung sei ein Verbrechen, das großes Leid nach sich ziehe. Private Firmen in Bayern sollen bald selbst Drohnen abwehren dürfen. Das hat Ministerpräsident Söder als Reaktion auf die zunehmenden Sabotageaktionen angekündigt. Außerdem sollen Regeln zur Videoüberwachung gelockert werden. Nach dem Brandanschlag auf eine Baustelle in München sitzen inzwischen zwei Verdächtige mit bulgarischer Staatsbürgerschaft in U-Haft. Sie sollen Brandsätze aus einem Auto geworfen haben. Hochspannung vor dem kommenden Sonntag. Dann wird in Sachsen-Anhalt ja ein neuer Landtag gewählt. In letzten Umfragen liegt die AfD weiter deutlich vor der CDU. Laut der Forschungsgruppe Wahlen im Auftrag des ZDF kommt die AfD auf 41%. Die CDU hofft auf eine weitere Amtszeit von Ministerpräsident Schulze und liegt unverändert bei 23%. Mehr von David Riemer.
6: Drittstärkste Kraft wird laut Umfrage die Linke mit gut 11%, dahinter SPD und Grüne mit 8,5 und 6%. AfD und CDU sind meilenweit voneinander entfernt. Die AfD könnte mit diesem Ergebnis aber nicht alleine regieren, sie wäre auf Koalitionspartner angewiesen. Eine Zusammenarbeit mit ihr haben die anderen Parteien im Vorfeld aber ausgeschlossen. Höchstwahrscheinlich wird es sehr schwierig, eine Landesregierung ohne die AfD zu bilden. Aber 26% der Befragten wissen noch nicht, wen sie am Sonntag wählen werden.
5: Kein guter Start für die deutschen Basketballerinnen. Zum Auftakt der Heim-WM in Berlin haben sie deutlich gegen Mitfavorit Spanien verloren. 53-83 stand es am Ende. Viel Zeit zur Erholung gibt es aber nicht. Direkt morgen muss das Team von Bundestrainer Olaf Lange schon gegen Japan ran. Dritter und letzter Gruppengegner ist am Montag dann Mali.
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7: Mit Tanja Scholl. Zu wenig Wasser unterm Kiel. Die Schifffahrt auf dem Altmühlsee wird deshalb vorübergehend eingestellt. Denn die aktuellen Wasserverhältnisse ermöglichen derzeit keinen regulären und sicheren Schifffahrtsbetrieb, so der Zweckverband Altmühlsee. Sobald die Wasserstände sich verbessert haben, soll die Schifffahrt aber so schnell wie möglich wieder starten. Der Zweckverband bittet Fahrgäste und Besucher um Verständnis. Er

0: will rechtzeitig informieren, wenn die MS Altmühlsee wieder in See stechen kann. Auch beim Brombachsee gibt es wegen des Niedrigwassers Einschränkungen. Die Anlagestellen Ramsberg und Ennendorf wurden um rund 300 Meter verlegt. Die Anlegestelle Absberg wird von der MS Brombachsee aktuell nicht angesteuert.
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1: Jeder redet ja von KI. Haben Sie auch schon mal künstliche Intelligenz ausprobiert? Also mit einer App oder online zum Beispiel bei ChatGPT eine Frage gestellt oder eine Aufgabe erteilt? Es ist wirklich erstaunlich, was da dann alles an Infos rauskommt. 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
1: 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Und das möchte ich auf jeden Fall verwenden. Was brauche ich noch und wie wird der Kuchen dann gebacken? Und in 2 Sekunden hatte ich tatsächlich die Antwort. Ich habe da noch eine lustige Anekdote obendrauf. Eigentlich hätten in den Kuchen noch gemahlene Haselnüsse gehört. Die habe ich aber vergessen zu kaufen. Also habe ich die KI nochmal gefragt, kann ich den Kuchen auch ohne die Nüsse backen? Und sie meinte dann freundlich, na klar. Und hat sie mir gleich nochmal ein aktualisiertes Rezept geschickt. Ich habe den Kuchen gebacken und es wurde ein Schokokuchen, der sehr gut schmeckt. Ganz einfach, aber auch sehr lecker. 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
1: Ich bin Hendrik Daum. Nach mehreren Sabotageaktionen gegen die Stromversorgung in Deutschland hat die Polizei das Fahrzeug des 48-jährigen Tatverdächtigen gefunden. Es stand in einem Wald in der Nähe von Düren in Nordrhein-Westfalen. NRW-Innenminister Reul sagte, der Mann sei jetzt vermutlich zu Fuß unterwegs, werde aber nicht weit kommen. Der Tatverdächtige soll Bekennerschreiben zu den Anschlägen verfasst haben. Als Motiv gab er an, die fossile Energiegewinnung sei ein Verbrechen, das großes Leid nach sich ziehe. Private Firmen in Bayern sollen bald selbst Drohnen abwehren dürfen. Das hat Ministerpräsident Söder als Reaktion auf die zunehmenden Sabotageaktionen angekündigt. Außerdem sollen Regeln zur Videoüberwachung gelockert werden. Nach dem Brandanschlag auf eine Baustelle in München sitzen inzwischen zwei Verdächtige mit bulgarischer Staatsbürgerschaft in U-Haft. Sie sollen Brandsätze aus einem Auto geworfen haben. Hochspannung vor dem kommenden Sonntag. Dann wird in Sachsen-Anhalt ja ein neuer Landtag gewählt. In letzten Umfragen liegt die AfD weiter deutlich vor der CDU. Laut der Forschungsgruppe Wahlen im Auftrag des ZDF kommt die AfD auf 41%. Die CDU hofft auf eine weitere Amtszeit von Ministerpräsident Schulze und liegt unverändert bei 23%. Mehr von David Riemer.
2: Drittstärkste Kraft wird laut Umfrage die Linke mit gut 11%, dahinter SPD und Grüne mit 8,5% und 6%. AfD und CDU sind meilenweit voneinander entfernt. Die AfD könnte mit diesem Ergebnis aber nicht alleine regieren, sie wäre auf Koalitionspartner angewiesen. Eine Zusammenarbeit mit ihr haben die anderen Parteien im Vorfeld aber ausgeschlossen. Höchstwahrscheinlich wird es sehr schwierig, eine Landesregierung ohne die AfD zu bilden, aber

0: 26% der Befragten wissen noch nicht, wen sie am Sonntag wählen werden.
1: Kein guter Start für die deutschen Basketballerinnen. Zum Auftakt der Heim-WM in Berlin haben sie deutlich gegen Mitfavorit Spanien verloren. 53-83 stand es am Ende. Viel Zeit zur Erholung gibt es aber nicht. Direkt morgen muss das Team von Bundestrainer Olaf Lange schon gegen Japan ran. Dritter und letzter Gruppengegner ist am Montag dann Mali.
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3: Mit Tanja Scholl. Endspurt für alle Freibad-Fans. Auch in den städtischen Bädern in Nürnberg neigt sich die Saison dem Ende entgegen. Das Stadionbad und das Naturgartenbad haben kommende Woche Sonntag ihren letzten Badetag. Wer auch danach noch unter freiem Himmel seine Bahnen ziehen möchte, kann das weiterhin im Westbad machen. Das bleibt mindestens eine Woche länger geöffnet. Allerdings wird das Wasser dann nur noch mit Sonnenenergie erwärmt und dürfte bei etwa 20 Grad liegen. Zum Aufwärmen gibt's die Wärmehalle warme Duschen und ab 14. September zieht auch die mobile Fasssauna vom Stadionbad um ins Westbad. Wenn das Wetter mitspielt, könnte die Saison im Westbad bis maximal Ende des Monats verlängert werden.
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1: 1933 hat Literaturnobelpreisträger Thomas Mann Nazi-Deutschland verlassen. Zu Beginn von Vaterland kehrt er 1949 aus den USA zurück, um in Frankfurt den Goethe-Preis entgegenzunehmen. Zuvor gibt es aber eine Pressekonferenz.
2: Herr Professor Mann, Sie haben Deutschland im Jahr 1933 verlassen, anstatt in die innere Emigration zu gehen und mit dem deutschen Volk in den schwierigen Jahren, die hinter uns liegen, zu leiden. Was antworten Sie denjenigen, die Sie des Verrats oder mangelnder Solidarität beschuldigen?
3: Wäre ich hier geblieben, könnten wir heute nicht miteinander reden.
1: Seine Deutschlandreise führt Thomas Mann auch in den Osten, ins sowjetisch kontrollierte Weimar. Und es geht auch um Franken, genauer gesagt um Bayreuth und die Richard-Wagner-Festspiele. Dessen Enkel Wieland und Wolfgang wollen sie wieder aufleben lassen und bitten Thomas Mann um Hilfe.
4: Wenn Sie uns Ihre offizielle Unterstützung zuteilkommen lassen könnten, dann ist der berühmteste lebende Wagnerianer der Welt.
5: Sie meinen nach dem Ableben eines gewissen Adolf Hitler. Die Musik Ihres Großvaters wird unabhängig von Ihren Bemühungen immer Bestand haben. Was mich betrifft, so sollte Bayreuth dem Erdboden gleich und ihrer Frau Mutter der Prozess gemacht werden, wenn Sie mich jetzt entschuldigen wollen.
1: Das hat gesessen. Begleitet wird Thomas Mann von seiner Tochter Erika, die ihren Ex-Mann, den beliebtesten Schauspieler der Nazis, Gustav Gründgens, wieder trifft.
6: Du bist der schlimmste Karrierist, dem ich je begegnet bin.
7: Also, ja, ich bin noch nicht meiner Karriere wegen in Deutschland geblieben, sondern aus einem ganz simplen Grund. Ich bin Schauspieler. Das ist alles, was ich kann. Ein Schauspieler, der kann nun mal nicht ohne seine Muttersprache existieren.
6: Es gibt genug andere Dinge, die man tun kann, ohne seine Seele zu verkaufen.
7: Ja, du vielleicht.
1: Das Drama besticht mit tollen Schauspielern wie Sandra Hüller, Hans Zischler und August Diehl. Noch sehenswerter sind allerdings die bestechenden Schwarz-Weiß-Bilder, in denen Vaterland gedreht wurde. Stefan Grundler, Radio F, Kinoredaktion.

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1: Ich bin Hendrik Daum. Nach mehreren Sabotageaktionen gegen die Stromversorgung in Deutschland hat die Polizei das Fahrzeug des 48-jährigen Tatverdächtigen gefunden. Es stand in einem Wald in der Nähe von Düren in Nordrhein-Westfalen. NRW-Innenminister Reul sagte, der Mann sei jetzt vermutlich zu Fuß unterwegs, werde aber nicht weit kommen. Der Tatverdächtige soll Bekennerschreiben zu den Anschlägen verfasst haben. Als Motiv gab er an, die fossile Energiegewinnung sei ein Verbrechen, das großes Leid nach sich ziehe. Private Firmen in Bayern sollen bald selbst Drohnen abwehren dürfen. Das hat Ministerpräsident Söder als Reaktion auf die zunehmenden Sabotageaktionen angekündigt. Außerdem sollen Regeln zur Videoüberwachung gelockert werden. Nach dem Brandanschlag auf eine Baustelle in München sitzen inzwischen zwei Verdächtige mit bulgarischer Staatsbürgerschaft in U-Haft. Sie sollen Brandsätze aus einem Auto geworfen haben. Nachdem der Großteil der BSW-Abgeordneten in Thüringen inklusive ihrer Minister aus der Partei ausgetreten ist, hat CDU-Ministerpräsident Vogt versucht zu beruhigen. Die ehemaligen BSW-Politiker wollen die Regierung weiter unterstützen, so Vogt.
2: Wir stehen gemeinsam verlässlich für eine Politik. Die Menschen im Land müssen sich keine Sorgen machen. Wir kümmern uns um die Themen, die ihr Leben betreffen. Und gemeinsam stehen wir auch persönlich dafür ein, dass Thüringen vorankommt.
1: Die Ex-BSWler werfen Parteigründerin Sarah Wagenknecht vor, sie zu einem Spielball für die Wahl in Sachsen-Anhalt gemacht zu haben. In der Fußball-Bundesliga feiert Stuttgart einen Heimsieg. Der VfB hat am Abend mit 4:1 gegen Köln gewonnen. In der zweiten Liga gab es zweimal Unentschieden. Hannover und Karlsruhe trennten sich 2:2, genauso wie Bielefeld und St. Pauli. Bei der Basketball-Heim-WM hat das deutsche Nationalteam der Frauen einen schlechten Start erwischt. Zum Auftakt gab es in Berlin eine 53:83 Niederlage gegen Mitfavorit Spanien. Heute geht es dann gegen Japan.
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3: Mit Tanja Scholl. Zu wenig Wasser unterm Kiel. Die Schifffahrt auf dem Altmühlsee wird deshalb vorübergehend eingestellt. Denn die aktuellen Wasserverhältnisse ermöglichen derzeit keinen regulären und sicheren Schifffahrtsbetrieb, so der Zweckverband Altmühlsee. Sobald die Wasserstände sich verbessert haben, soll die Schifffahrt aber so schnell wie möglich wieder starten. Der Zweckverband bittet Fahrgäste und Besucher um Verständnis. Er will rechtzeitig informieren, wenn die MS Altmühlsee wieder in See stechen kann. Auch beim Brombachsee gibt es wegen des Niedrigwassers Einschränkungen. Die Anlagestellen

0: Ramsberg und Endendorf wurden um rund 300 Meter verlegt. Die Anlegestelle Absberg wird von der MS Brombachsee aktuell nicht angesteuert.
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0: Eine gute Nacht aus dem Radio-F-Studio wünsche ich Ihnen und herzlich willkommen zu Vorort Spezial Nachtausgabe. Günther Moosberger sagt Ihnen gute Nacht zu Hause, gute Fahrt, wenn Sie im Auto unterwegs sind und angenehme Verrichtung, wenn Sie heute Abend und heute Nacht arbeiten müssen. Nürnberg feiert. Am Dutzenteich läuft noch das Nürnberger Volksfest und auf der Insel Schütt laufen die Vorbereitungen fürs Nürnberger Altstadtfest. Organisiert wird das vom Verein Altstadtfest e.V. und der Vorsitzende dort ist Michael Hagel und er ist heute Nacht bei mir. Sie sind ein Mann für die Festlichkeiten in Nürnberg. Altstadtfestverein ist Ihr Ressort. Machen Sie nicht erst seit gestern?
1: Ich bin also seit 78 in dem Verein. Haben im Fischerstechen angefangen und dann haben wir mich bis zum Vorstand hochgewählt.
0: Das machen Sie jetzt eine ganze Weile?
1: Ja.
0: Vorstand klappt ja immer nur dann, wenn man wirklich gute Vorstandsarbeit auch macht. Der Verein Altstadtfest heißt es, glaube ich, genau, ist ein geschlossener Verein. Da kann man nicht einfach hingehen und sagen, ich will Mitglied werden.
1: Ja, von den Mitgliedern wird schon ein bisschen was verlangt, weil die zahlen keinen Mitgliederbeitrag, aber ihre Arbeitskraft. Und da wir am Christkindlmarkt auch einen Glühweinstand haben, wo wir uns immer wieder mit den Mitgliedern abwechseln, damit wir Geld für die Kulturveranstaltungen bekommen, sind die Mitglieder da ganz schön gefragt. Und auch beim Fest müssen sie natürlich fleißig mitarbeiten.
0: Muss man Aufnahmeprüfung machen?
1: Eine Aufnahmeprüfung in dem Sinne nicht. Man muss halt das Arrangement gerade für die Altstadt sein, auch für die Tradition in der Altstadt einstehen und einmal wirklich einmal zu ungewissen Zeiten mal sagen, okay, ich übernehme jetzt einmal da eine Schicht oder da einen Dienst und kann auch mal zu lange und in der Technik ein bisschen was machen. Da braucht man schon ab und zu mal ein paar junge, kräftige Leute.
0: Die Mitglieder, die Sie haben, erfüllen das alle, sonst gäbe es nicht Jahr für Jahr das Altstadtfest.
1: Ja, aber wir werden auch langsam ziemlich alt. Ein paar Junge sind schon noch nachgerückt, aber das Durchschnittsalter ist schon ein bisschen angewachsen.
0: Sie haben viel Arbeit zurzeit. Altstadtfestaufbau läuft.
1: Ja, läuft. Ein bisschen stressig, aber das sind wir gewöhnt.
0: Und richtig, so der Betrieb, volle Pulle geht los, wenn das Volksfest jetzt vorbei ist dann?
1: Ja, man muss ja komplette Infrastruktur erstellen mit Abwasser, Zuwasser, Strom und so weiter. Und die Wirte, die fangen jetzt langsam an, dazu auch noch ihre Häuser aufzubauen, damit sie dann die Außenbereiche dementsprechend ausschmücken können und so weiter. Da ist schon noch ein Stück Arbeit vor uns.
0: Insel Schütt ist ein guter Platz fürs Altstadtfest?
1: Ich finde den Rahmen Insel Schütt sehr schön, besonders jetzt 85 nach dem Umbau. Davor war es ja ein schmutziger Platz.
0: Ja, genau.
1: Ne? War es kein schöner Platz. Ne? Aber jetzt nach dem Umbau ist die Schütt schon als Grünfläche für die Bürger schon nahbar. Das ist schon ein schöner Platz.
0: Gute Ecke geworden zwischen Cinecittà und der Hauptmarkt.
1: Genau, zentral gelegener Ort. Ne? Die Anwohner, die tun mir dann manchmal ein bisschen leid, weil es kann mitunter ein bisschen laut werden.
0: Die Großstadt ist attraktiv, sagen viele. Viele beneiden uns Nürnberger darum, dass unsere Innenstadt nicht so öd und verkommt wie viele andere Städte, wo es hinaus auf die grüne Wiese geht und in der Innenstadt ist nichts mehr los. Wie lange kennen Sie die Nürnberger Altstadt?
1: Ich kenne die Nürnberger Altstadt seit meiner Jugend. Muss ich sagen, wo man halt so anfängt, so ein bisschen rumzuziehen. Ich bin ja gelernter Koch und nachdem, dass wir mit unserer Küche fertig waren, ist ja nichts anderes übrig geblieben, als wie in der Altstadt rumzuziehen, weil da war die beste Zeit so.

0: Ende der 70er, Anfang der 80er Jahre. Das war, da hat sich schon was bewegt in der Altstadt.
1: Und Sie haben auch eine Zeit lang in der Altstadt gewohnt?
0: Ja, ich habe am Dreiberg oben habe ich eine Zeit lang gewohnt, hinter dem Einwohnermeldeamt. Über 5 Jahre, das war eine schöne Zeit.
1: Nürnberg feiert am Dutzendteich, läuft das Volksfest und mitten in der Stadt auf der Inselschütt laufen die Vorbereitungen fürs Altstadtfest. Bei mir ist der Vorsitzende des Vereins Altstadtfest Nürnberg e.V., Michael Hagel, die Schönheit der Nürnberger Altstadt, unser Thema heute Abend bei Radio F. Wenn man die Altstadt so lange kennt wie Sie, was hat sich, wenn Sie heute durch die Altstadt gehen, was hat sich im Vergleich zu, sagen wir, vor 20, 25 Jahren geändert? Was ist der Grund dafür, dass die Nürnberger Altstadt, die Nürnberger Innenstadt so attraktiv geworden ist für Menschen aus aller Welt, muss man sagen?
0: Ja, das muss man schon wirklich sagen. Ich bin der Meinung, ist die Verkehrsberuhigung im Allgemeinen, dass man angefangen hat, also wirklich viele Räume und Plätze als Verkehrsberuhigung oder dann als Fußgängerzonen ausgerichtet zu haben, dass es auch nur ein paar so Querstraßen gibt, wo man also durch die Altstadt fahren kann. Früher haben sie ja mit dem Autoverkehr ist man da quer durch die Altstadt gefahren, wenn man am Ring Stau war oder irgend sowas. Das war ja, da war ja der Verkehr innen ganz schwierig. Oder so, die Bundeswehr hat ja das auch aufgenutzt, um mit ihren fetten LKWs mal über die Burg zu fahren, damit die Jungs einmal sehen, wie man ohne Lenkhilfe rudern kann. Ne, also die Spessler haben es schon alle so ein bisschen gemacht. Das ist Gott sei Dank ist jetzt verboten. Ist natürlich auch saubere Luft. Wenn der Verkehr immer weniger wird, für einen Anwohner sage ich, ein bisschen schlecht. Parkplätze und so weiter, das wird immer ein Mangel bleiben.
1: Können Sie sich noch erinnern, als die Straßenbahnen noch kreuz und quer durch die Altstadt gefahren sind?
0: Ja. Das war für mich als Kind dann immer Highlight, wenn dich die Mutter mitgenommen hat zum Einkaufen. Und du bist mit der Strasserbahn bis zur Lorenzkirche oder wo hingefahren, beim Dudereck bist dann ausgestiegen. Oder Klamotten August, Entschuldigung, C&A. Ne? Da hast dann deine Einkleidung gekriegt als Bo, als Schulbo oder irgendwie sowas, schon wieder Hosen kaputt. Gehen wir zum C&A und dann, ja, okay.
1: Bling, bling, das war der Werbespot. Gibt es heute noch? Das ist, glaube ich, jetzt ja. Am Weißen Turm irgendwo in der,
0: ja, genau.
1: In der Ecke.
0: Ja, genau.
1: Gastronomie im Freien. Viele Menschen, die aus ganz Deutschland nach Nürnberg kommen, wenn man die fragt, finden das ganz toll, dass man auf der Königstraße, Luitpoldstraße, Ludwigstraße, dass man im Freien sitzen kann.
0: Ja, ich denke, es hat früher wenig Gastronomen gegeben, die ihre Gärten oder ihre Freiräume von genutzt haben. Aber wenn ich so jetzt durch Nürnberg laufe, ich finde das in der Luitpoldstraße oder in der Königstraße und so weiter, da finde ich ja das ganz in Ordnung. Aber es gibt da Dinge, die, wo dann Parkplätze belegt werden und es schaut eigentlich hässlich aus. Das kann man anders gestalten und da werden dann Parkplätze für die Anwohner weggenommen. Also da über manche Flächen kann man schon diskutieren, die also nicht schön ausschauen.
1: Das Wohnen in der Stadt ist auch teurer geworden.
0: Ja, sicher. Bezahlbarer Wohnraum in der Altstadt ist schwierig.
1: Wo es richtig schön ist in diesen Tagen, werden Sie sagen, das ist bei Ihnen jetzt am Altstadtfest. Die Tradition des Altstadtfests geht zurück bis wann ungefähr? Sie sind ja nicht erst seit gestern dabei.
0: Wir haben uns sich also praktisch gegründet 1971. Und es sollte eine Kirchweih werden, weil die ganzen Stadtteile Kirchweih gehabt haben, aber die Altstadt nicht. Und dann ist das Fischerstechen gekommen und dann haben die gesagt, jetzt machen wir das Fischerstechen als Attraktion und um das Fischerstechen machen wir so eine Art Kirchweih rum.
1: An welcher Stelle war das ganz am Anfang?
0: Das war, unser erstes Fischerstechen war an der Liebesinsel. Und wenn die Liebesinsel noch kennt.
1: Und die Gastro?
0: Die Gastro war auf der Insel Schütt, aber auf dem alten Platz noch. Da waren dann Schausteller und Bierzelte da hinten, wo die Schule steht, war ein großes Bierzelt gestanden. Da haben wir ja einen Bierkrieger mal gehabt, weil da haben wir ja die Tucher und die Patrizia gehabt. Und beide wollten ihr Recht haben, dort in dem Bierzelt ihr Bier auszuschenken. Und dann haben wir sich geeinigt, dass man ein Jahr Tucher ausschenkt und ein Jahr Patrizia ausschenkt. Und so alte Schausteller wie der Heringsgustl und so weiter, der Josef Keins hat unten ein Bierzelt gehabt für die Schaustelle. Es war schon, die haben schon eine gute Bewegung da reingebracht. Ne? Und Kinderkarussell, Autoscooter, war ja alles auf dem Platz drauf. Und dann 85 ist der Platz umgebaut worden.
1: Und Liebesinsel gibt es heute noch?
0: Die Liebesinsel gibt es auch noch, aber wir dürfen kein Fischerstechen mehr drauf machen.
1: Warum
0: weil
1: eigentlich?
0: Weil wir angeblich den Platz beschmutzen.
1: Ach nee.
0: Ja, das ist die Stadt Nürnberg ist da sehr eigen. Aber jetzt haben sie ja einen Platz für ihre Enten und für ihre

0: Intelligenz, die den Platz, denke ich, nicht weniger verschmutzen.
1: Ja, von den Wegen rund um den Wörthersee ganz zu schweigen,
0: genau, sagen, ja, richtig.
1: Sagen viele. Großes Ereignis beim Altstadtfest, haben wir gerade vorhin ein bisschen drüber gesprochen, das Fischerstechen. Wenn man über das Fischerstechen redet, Menschen, die nicht in Nürnberg leben oder in der Nürnberger Umgebung, sagen, ja Mensch, Fischerstechen, das ist doch in Bamberg. Haben Sie das die Idee in Bamberg geklaut?
0: Nein, es ist so, die Bamberger, die haben natürlich eine alte Tradition, weil sie noch eine Fischerzunft haben. Das ist die untere Schiffer- und Fischerzunft Bamberg, die im Rahmen der Sandkörper das Fischerstechen ausrichten. Und wir sind jedes Jahr Gast bei den Bambergern mit unserer Fischerstechertruppe. Haben wir letztes Jahr sogar den ersten seit Jahren gestellt.
1: Beifall, Glückwunsch. Ne?
0: Und heuer sind wir, glaube ich, Zweiter geworden in Bamberg. Aber nichtsdestotrotz von den Erfolgen, aber die Tradition des Fischerstechens kommt tatsächlich aus den Zünften. Und Nürnberg hatte ja keine Fischerzünfte mehr. Und im 17. Jahrhundert, wo das Fischerstechen noch attraktiver war, ist es zu Pfingsten gemacht worden als Volksbelustigung.
1: Ist ja heute auch noch.
0: Ja, sicher. Aber heute ist schon, ich meine, es schaut so einfach aus, ne? Aber es gehört schon mal was dazu, auf den Brettl drauf zu gehen.
1: Sie gehören zu den Fischerstechern, einer der wenigen Nürnberger, die wissen, wie die Pegnitz von unten aussieht, oder? Sind Sie mal reingeflogen?
0: Ich bin da schon ein paar Mal reingefallen. Ich glaube, das Kälteste, wo ich drin war, war mal 9 Grad oder so auf der Pegnitz.
1: Was passiert da in einem, wenn man da reinklatscht?
0: Ja, dann schaust du, dass schnell wie möglich wieder rauskommst, weil lang willst du da nicht drinnen bleiben.
1: Ist die Pegnitz da tief, muss man schon schwimmen?
0: Es kommt drauf an, wo man steht. Teilweise kann man durchlaufen, teilweise wird es auch 2 Meter, 2,50 Meter tief. Also sie hat schon Höhen und Tiefen, sage ich mal so.
1: Was sind das Wort? Ja. Wo findet das Fischerstechen heuer statt, an welcher Ecke?
0: Genau, am Chinnisteg. Halt auf der Insel Schütt kann man auch von der Insel Schütt auch schön machen. Es ist ja auch die Auflage der Stadt Nürnberg. Der Chinnisteg eignet sich zwar sehr zum Zuschauen, aber der darf nicht ständig belegt werden, weil die Tragfähigkeit von diesem Steg ist zwar gut ausgelegt, aber da darf keiner stehen, der ist zum Drüberlaufen gedacht. Aber ich denke, wenn man da oben am Chinne steht, ist ja auch eine schöne Uferböschung und auch auf der Insel Schütter kann man also schon gut zuschauen.
1: Wann ist das Fischerstechen? Für alle, die jetzt neugierig geworden sind.
0: Am 19.09. ist es für die Großen, das Fischerstechen. Und dann haben wir noch am 26.09. haben wir ein Jugendfischerstechen. Da wollen wir mal die Jugend mit aufs Brett holen und schauen, dass die Jugend sich da ein bisschen, weil man braucht ja Nachwuchs, ne? Und ich bin ja froh, wenn sich jemand dafür begeistert. Also unsere Bengertsratzen sind momentan, ich glaube, das sind so um die 8, 9 Leute, weil wir haben eine Mannschaft immer so mit 4 Mann bedacht und dann ist ein Ruderer dabei und dann hast du natürlich einen, unseren Dani Mendler, der den ganzen Haufen versucht zusammenzuhalten.
1: Auswärtsspiele gibt es in Bamberg, gibt es sonst noch irgendwo in Deutschland Fischerstechen?
0: In Worms, in Bad Kreuznach waren wir auch schon, in Schliersee, wir fahren jedes Jahr nach Schliersee, nach Bamberg. Also sind schon ein paar Sachen, die hier drumherum fahren.
1: Ist schon eine Kunst.
0: Man braucht schon ein gewisses Grad an Körperbeherrschung und natürlich Kraft und Ausdauer. Das ist klar.
1: Über Bewegung und Action beim Fischerstechen haben wir gesprochen. Party gibt's mit Radio F am 19. in der Katharinenruine. Und wenn man einfach nur rumsitzen will, gibt's ein Schafkopfturnier, habe ich gerade mitbekommen. Das erste Mal.
0: Am 3. Oktober. Bei der Rose im Barockhäusler kann man sich anmelden. Stadtgebühr sind 10 Euro und dann spielen wir nach den bayerischen Schafkopfregeln, Turnierregeln.
1: Ui.
0: Ja, ich sage jetzt einmal, die Regeln sind fast ähnlich wie im Wirtshaus Schafkopf, aber bei uns wird halt natürlich ohne Geld gespielt und die Stadtgebühren, die reinkommen, die werden dann auf die Sieger, sage ich jetzt einmal, mehr oder weniger verteilt.
1: Für den Fall, dass gestritten wird.
0: Sind Aufsichtskräfte da, die Leute beruhigen.
1: Sie kennen die Nürnberger Altstadt und lieben sie wie wenig andere. Das ist sicherlich auch der Grund, warum Sie das Altstadtfest mit Ihrem Verein und Ihren Mitgliedern zusammen organisieren. Wo ist es in der Altstadt am schönsten?
0: Eigentlich fast überall. Das Living liebt mir ja eigentlich Nürnberg. Ob ich jetzt oben bin am Tiergärtner Tor und komme mit irgendwelchen Touristen oder mit irgendwelchen Nürnberger, falls man sie oben trifft, ins Gespräch oder ich laufe durch die Altstadt und finde dann einen schönen

0: ein Platz habe beim George auf der Museumsbrücke, immer wieder Gesprächspartner, wo man gut reden kann. Also die Altstadt ist schon ein Herzklopfen. Auch um den Weißen Turm rum tut sich jetzt sehr viel, seitdem die Baustellen da oben endlich einmal ein bisschen williger werden.
1: Wo sind in Nürnberg keine Baustellen?
0: Ja, ja, das ist es.
1: Breite Gasse ist nicht so der Bringer.
0: Ja. Natürlich ist das eine Einkaufsmeile gewesen früher, wo es an jeden hingezogen hat, wenn man Hösler braucht oder ein paar Schuhe oder irgendwas. Da hat man die schönen Boutiquen gehabt, die früher in der Breiten Gasse und alles waren. Aber heute ist man ja irgendwo selber dran schuld, weil viel online eingekauft wird und. Und das bringt natürlich so eine kleine Boutique ins Schwimmen. Ja,
1: viele online so,
0: genau,
1: kleinere Segelchen.
0: Schade eigentlich, aber es ist so die Welt.
1: Wann geht's bei Ihnen los am 16.09. Bieranstich macht der Oberbürgermeister?
0: Der Herr Oberbürgermeister kommt vom Herrn Söder, haben wir jetzt noch keinen Rückruf bekommen, aber der kommt, wie er möchte, sage ich jetzt einmal. Und dann haben wir einen Seniorennachmittag am 23. und 30.09. machen wir einen Seniorennachmittag, damit die Senioren auch ein bisschen vergünstigter auf das Fest kommt.
1: Frank Bernd ist auch da und Radio F ist da. Wir werden
0: ja, ich weiß, das ist schön, freut uns immer wieder. Radio F hat sogar schon mal Modeveranstaltungen gemacht und moderiert auf dem Hauptmarkt im Rahmen vom Altstadtfest.
1: Haben Sie noch eine Bühne auf dem Hauptmarkt?
0: Nein, leider nicht.
1: Sie gehen jetzt Katharinenruine.
0: Katharinenruine.
1: Das ist auch da, wo Peter Alm sein wird, wo wir unsere Radio F-Disco machen und auch da.
0: Genau, eine schöne Location. Natürlich alles wetterabhängig.
1: Die Nürnberger, die Nürnbergerinnen gehen jetzt erstmal noch ein paar Tage aufs Volksfest.
0: Ja.
1: Und wenn man dann Volksfest-Entzugserscheinungen hat, gibt es wieder Geselligkeit in Nürnberg bis zum 4.10. Der Mann, der das mit seinem Verein und seinen Freunden und Freundinnen zusammen organisiert, geschlossener Verein, ist Michael Hagel, der Vorsitzende des Vereins Altstadtfest e.V. Schön, dass Sie da waren.
0: Danke, ich freue mich und viel Vergnügen auf dem Altstadtfest.
1: Wir werden alle kommen. Schön, dass Sie da waren. Und das war Sportspezial Nachtausgabe. Günther Moosberger war für Sie am Radio F-Mikrofon. Wünscht Ihnen noch eine gute Nacht zu Hause. Gute Fahrt, wenn Sie im Auto unterwegs sind und noch angenehme Verrichtung, wenn Sie noch arbeiten müssen. Das Gespräch mit Michael Hagel können Sie nachhören als Podcast auf unserer Homepage radiof.de. Ich bedanke mich bei Ihnen fürs Zuhören und wünsche Ihnen noch eine angenehme und gute Nacht.

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1: Ich bin Hendrik Daum. Nach mehreren Sabotageaktionen gegen die Stromversorgung in Deutschland hat die Polizei das Fahrzeug des 48-jährigen Tatverdächtigen gefunden. Es stand in einem Wald in der Nähe von Düren in Nordrhein-Westfalen. NRW-Innenminister Reul sagte, der Mann sei jetzt vermutlich zu Fuß unterwegs, werde aber nicht weit kommen. Der Tatverdächtige soll Bekennerschreiben zu den Anschlägen verfasst haben. Als Motiv gab er an, die fossile Energiegewinnung sei ein Verbrechen, das großes Leid nach sich ziehe. Private Firmen in Bayern sollen bald selbst Drohnen abwehren dürfen. Das hat Ministerpräsident Söder als Reaktion auf die zunehmenden Sabotageaktionen angekündigt. Außerdem sollen Regeln zur Videoüberwachung gelockert werden. Nach dem Brandanschlag auf eine Baustelle in München sitzen inzwischen zwei Verdächtige mit bulgarischer Staatsbürgerschaft in U-Haft. Sie sollen Brandsätze aus einem Auto geworfen haben. Nachdem der Großteil der BSW-Abgeordneten in Thüringen inklusive ihrer Minister aus der Partei ausgetreten ist, hat CDU-Ministerpräsident Vogt versucht zu beruhigen. Die ehemaligen BSW-Politiker wollen die Regierung weiter unterstützen, so Vogt.
2: Wir stehen gemeinsam verlässlich für eine Politik. Die Menschen im Land müssen sich keine Sorgen machen. Wir kümmern uns um die Themen, die ihr Leben betreffen. Und gemeinsam stehen wir auch persönlich dafür ein, dass Thüringen vorankommt.
1: Die Ex-BSWler werfen Parteigründerin Sarah Wagenknecht vor, sie zu einem Spielball für die Wahl in Sachsen-Anhalt gemacht zu haben. In der Fußball-Bundesliga feiert Stuttgart einen Heimsieg. Der VfB hat am Abend mit 4:1 gegen Köln gewonnen. In der zweiten Liga gab es zweimal Unentschieden. Hannover und Karlsruhe trennten sich 2:2, genauso wie Bielefeld und St. Pauli. Bei der Basketball-Heim-WM hat das deutsche Nationalteam der Frauen einen schlechten Start erwischt. Zum Auftakt gab es in Berlin eine 53:83 Niederlage gegen Mitfavorit Spanien. Heute geht es dann gegen Japan.
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3: Mit Tanja Scholl. Wenn in der Nürnberger Altstadt wieder gefeiert und gestöbert wird, ist klar, der Trempelmarkt ist zurück. In einer Woche verwandelt sich Nürnberg erneut in ein Paradies für Flohmarktfans. Rund um Hauptmarkt, Lorenzkirche sowie Kaiser Caroline und Königstraße warten zahlreiche Stände. Neu ist in diesem Jahr die Zone Hauptmarkt Mitte mit zusätzlichen Verkaufsplätzen. Einige sind noch nicht vergeben. Los geht's mit dem Trempelmarkt am Freitag um 16 Uhr, am Samstag schon ab 7 Uhr. Für Kinder gibt es eigene, kostenlose Trempelzonen auf dem Hauptmarkt am Fünferplatz und im Schmuckhof. Besonders wird diesmal der Freitagabend. Wegen der bundesweiten Earth Night bleiben viele Nürnberger Wahrzeichen unbeleuchtet. Der Nachtmarkt läuft trotzdem wie gewohnt bis Mitternacht. Für die Anreise empfiehlt die Stadt Bus und Bahn.
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1: Um kämpferische Frauen geht es in zwei neuen Filmen in unseren fränkischen Kinos. Vorhang auf für Onslaught und That's Why the Lady is a Champ.
2: Meine Damen und Herren, hier kommt die größte Kämpferin aller Zeiten.
1: Und das ist Christy Martin. Sie war in den 90ern eine weltberühmte Profiboxerin. That's Why the Lady is a Champ erzählt ihre Geschichte. Die beginnt damit, dass die junge Christy an einem Boxturnier teilnimmt. Und obwohl sie keinerlei Erfahrung besitzt, gewinnt sie problemlos. Das führt sie zu dem berühmten Boxpromoter Don King.
3: Du musst die junge Lady sein, von der ich schon so viel gehört habe.
4: Ja, Sir. Es ist mir eine Ehre, Sie kennenzulernen, Mr. King.
3: Erzähl doch mal was über dich. Jesse hat mir gesagt, du kämpfst ganz in Pink.
4: Naja, ich komme aus West Virginia.
3: Und was hat das mit Pink zu tun?
4: Nichts, Sir. Ich wollte nur was über mich erzählen.
1: So richtig rund ist That's Why the Lady is a Champ nicht. Aber er erzählt eine wahre Geschichte. Und Hauptdarstellerin Sydney Sweeney ist kaum wiederzuerkennen. Der The Housemaid-Star hat für die Rolle 15 Kilo Muskelmasse zugenommen und alle Boxszenen selbst gedreht. Die ehemalige Soldatin Celeste lebt in Onslaught in einer abgeschiedenen Siedlung in den USA. Zusammen mit ihrer Tochter will sie einfach nur ihre Ruhe haben. Aber damit ist es vorbei, als Celeste Hubschrauber bemerkt.
5: Das ist schon der zweite Black Hawk, den ich heute sehe. Die haben irgendwas in der Wüste nördlich von hier vor. Die errichten da einen Stützpunkt oder so.
1: Stimmt.

0: Und auf dem Stützpunkt werden in einem Geheimlabor Supersoldaten gezüchtet. Denen gelingt es zu fliehen und Celeste muss sie aufhalten.
1: Wohin gehst du denn?
2: Geh in dein Zimmer, kriech unter das Bett. Mama muss ihre Waffen holen. Halt dir die Ohren zu.
1: Wieso?
2: Weil ich jetzt jede Menge schlimme Wörter sage.
0: Bei den Wörtern bleibt es nicht. Mutti heizt den bösen Jungs ordentlich ein, denn Onslaught ist ein deftiger Actionkracher mit einer Prise Horror. Stefan Grundler, Radio F, Kinoredaktion.

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1: Ich bin Hendrik Daum. Nach dem Sabotageversuch auf ein Umspannwerk in Dormagen in Nordrhein-Westfalen und den Anschlägen im Süden Brandenburgs und in der Nähe von Köln fahndet die Polizei nach einem Verdächtigen. NRW-Innenminister Reul teilte mit, die Polizei habe dessen LKW sichergestellt, in seiner Wohnung sei Material für Sprengstoff gefunden worden. Der Mann sei jetzt zu Fuß auf der Flucht. Sein Name steht unter zwei Bekennerschreiben, die die Ermittler für echt halten. Reul sagte, nach aktuellem Stand müsse von Klimaextremismus ausgegangen werden. Hochspannung vor dem morgigen Sonntag. Dann wird in Sachsen-Anhalt ein neuer Landtag gewählt. In letzten Umfragen liegt die AfD weiter deutlich vor der CDU. Laut der Forschungsgruppe Wahlen im Auftrag des ZDF kommt die AfD auf 41%. Die CDU hofft auf eine weitere Amtszeit von Ministerpräsident Schulze und liegt unverändert bei 23%. Mehr von David Riemer.
2: Drittstärkste Kraft wird laut Umfrage die Linke mit gut 11%, dahinter SPD und Grüne mit 8,5% und 6%. AfD und CDU sind meilenweit voneinander entfernt. Die AfD könnte mit diesem Ergebnis aber nicht alleine regieren, sie wäre auf Koalitionspartner angewiesen. Eine Zusammenarbeit mit ihr haben die anderen Parteien im Vorfeld aber ausgeschlossen. Höchstwahrscheinlich wird es sehr schwierig, eine Landesregierung ohne die AfD zu bilden. Aber 26% der Befragten wissen noch nicht, wen sie am Sonntag wählen werden.
1: Das Ultimatum der Hackergruppe Rysida an den Berliner Senat ist abgelaufen. Die Erpresser haben die bei einem Cyberangriff auf die Berliner Verwaltung erbeuteten Daten jetzt online gestellt. Dem Sprecher des Chaos Computer Clubs Joachim Selzer zufolge sind darunter viele interne Daten, etwa zu Personal- oder Bauangelegenheiten. Die Hacker hatten Bitcoin im Wert von rund 2 Millionen Euro gefordert. Darauf ging der Senat aber nicht ein. In der Fußball-Bundesliga feiert Stuttgart einen Heimsieg. Der VfB hat am Abend mit 4:1 gegen Köln gewonnen. In der zweiten Liga gab es 2-mal Unentschieden. Hannover und Karlsruhe trennten sich 2:2, genauso wie Bielefeld und St. Pauli. Bei der Basketball-Heim-WM hat das deutsche Nationalteam der Frauen einen schlechten Start erwischt. Zum Auftakt gab es in Berlin eine 53:83 Niederlage gegen Mitfavorit Spanien. Heute geht es dann gegen Japan.
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3: Mit Tanja Scholl. Endspurt für alle Freibad-Fans. Auch in den städtischen Bädern in Nürnberg neigt sich die Saison dem Ende entgegen. Das Stadionbad und das Naturgartenbad haben kommende Woche Sonntag ihren letzten Badetag. Wer auch danach noch unter freiem Himmel seine Bahnen ziehen möchte, kann das weiterhin im Westbad machen. Das bleibt mindestens eine Woche länger geöffnet. Allerdings wird das Wasser dann nur noch mit Sonnenenergie erwärmt und dürfte bei etwa 20 Grad liegen. Zum Aufwärmen gibt's die Wärmehalle warme Duschen und ab 14. September zieht auch die mobile Fasssauna vom Stadionbad um ins Westbad. Wenn das Wetter mitspielt, könnte die Saison im Westbad bis maximal Ende des Monats verlängert werden.
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1: Widder 2 Sterne, ein ruhiger Tag lädt zum Entspannen ein.
2: Stier 4 Sterne. Ein gemeinsames Vorhaben nimmt jetzt Fahrt auf.
1: Zwillinge 2 Sterne, mit etwas Abstand betrachtet, lösen sich Probleme fast von selbst.
2: Krebs 3 Sterne, am besten Sie vertiefen jetzt wichtige Bindungen.
1: Löwe 5 Sterne, nutzen Sie Ihre Ausstrahlung für persönliche Projekte.
2: Jungfrau 2 Sterne, lassen Sie die Gedanken einfach mal treiben.
1: Waage 4 Sterne, seien Sie gespannt auf unerwartete Begegnungen.
2: Skorpion 3 Sterne, Ihre liebevolle Art hinterlässt jetzt Eindruck.
1: Schütze 2 Sterne, nehmen Sie sich Zeit für Ihre Hobbys.
2: Steinbock 4 Sterne, ein kluger Ratschlag bringt Sie jetzt weiter.
1: Wassermann 3 Sterne, genießen Sie den Ausblick und schöpfen Sie neue Kraft.
2: Fische 5 Sterne, Ihre Intuition leitet Sie jetzt sicher durch die glücklichen Momente.
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1: Jeder redet ja von KI. 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
1: 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Was brauche ich noch und wie wird der Kuchen dann gebacken? Und in 2 Sekunden hatte ich tatsächlich die Antwort. Ich habe da noch eine lustige Anekdote obendrauf. Eigentlich hätten in den Kuchen noch gemahlene Haselnüsse gehört. Die habe ich aber vergessen zu kaufen. Also habe ich die KI nochmal gefragt, kann ich den Kuchen auch ohne die Nüsse backen? Und sie meinte dann freundlich, na klar. Und hat sie mir gleich nochmal ein aktualisiertes Rezept geschickt. Ich habe den Kuchen gebacken und es wurde ein Schokokuchen, der sehr gut schmeckt. Ganz einfach, aber auch sehr lecker. 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
1: Ich bin Hendrik Daum. Nach dem Sabotageversuch auf ein Umspannwerk in Dormagen in Nordrhein-Westfalen und den Anschlägen im Süden Brandenburgs und in der Nähe von Köln fahndet die Polizei nach einem Verdächtigen. NRW-Innenminister Reul teilte mit, die Polizei habe dessen LKW sichergestellt. In seiner Wohnung sei Material für Sprengstoff gefunden worden. Der Mann sei jetzt zu Fuß auf der Flucht. Sein Name steht unter zwei Bekennerschreiben, die die Ermittler für echt halten. Reul sagte, nach aktuellem Stand müsse von Klimaextremismus ausgegangen werden. Hochspannung vor dem morgigen Sonntag. Dann wird in Sachsen-Anhalt ein neuer Landtag gewählt. In letzten Umfragen liegt die AfD weiter deutlich vor der CDU. Laut der Forschungsgruppe Wahlen im Auftrag des ZDF kommt die AfD auf 41%. Die CDU hofft auf eine weitere Amtszeit.

0: Zeit von Ministerpräsident Schulze und liegt unverändert bei 23%. Mehr von David Riemer.
1: Drittstärkste Kraft wird laut Umfrage die Linke mit gut 11%, dahinter SPD und Grüne mit 8,5 und 6%. AfD und CDU sind meilenweit voneinander entfernt. Die AfD könnte mit diesem Ergebnis aber nicht alleine regieren, sie wäre auf Koalitionspartner angewiesen. Eine Zusammenarbeit mit ihr haben die anderen Parteien im Vorfeld aber ausgeschlossen. Höchstwahrscheinlich wird es sehr schwierig, eine Landesregierung ohne die AfD zu bilden. Aber 26% der Befragten wissen noch nicht, wen sie am Sonntag wählen werden.
0: Das Ultimatum der Hackergruppe Rysida an den Berliner Senat ist abgelaufen. Die Erpresser haben die bei einem Cyberangriff auf die Berliner Verwaltung erbeuteten Daten jetzt online gestellt. Dem Sprecher des Chaos Computer Clubs Joachim Selzer zufolge sind darunter viele interne Daten, etwa zu Personal- oder Bauangelegenheiten. Die Hacker hatten Bitcoin im Wert von rund 2 Millionen Euro gefordert. Darauf ging der Senat aber nicht ein. In der Fußball-Bundesliga feiert Stuttgart einen Heimsieg. Der VfB hat am Abend mit 4:1 gegen Köln gewonnen. In der zweiten Liga gab es 2-mal Unentschieden. Hannover und Karlsruhe trennten sich 2:2, genauso wie Bielefeld und St. Pauli. Bei der Basketball-Heim-WM hat das deutsche Nationalteam der Frauen einen schlechten Start erwischt. Zum Auftakt gab es in Berlin eine 53:83 Niederlage gegen Mitfavorit Spanien. Heute geht es dann gegen Japan.
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3: Mit Tanja Scholl. Zu wenig Wasser unterm Kiel. Die Schifffahrt auf dem Altmühlsee wird deshalb vorübergehend eingestellt. Denn die aktuellen Wasserverhältnisse ermöglichen derzeit keinen regulären und sicheren Schifffahrtsbetrieb, so der Zweckverband Altmühlsee. Sobald die Wasserstände sich verbessert haben, soll die Schifffahrt aber so schnell wie möglich wieder starten. Der Zweckverband bittet Fahrgäste und Besucher um Verständnis. Er will rechtzeitig informieren, wenn die MS Altmühlsee wieder in See stechen kann. Auch beim Brombachsee gibt es wegen des Niedrigwassers Einschränkungen. Die Anlagestellen Ramsberg und Enderndorf wurden um rund 300 Meter verlegt. Die Anlegestelle Absberg wird von der MS Brombachsee aktuell nicht angesteuert.
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1: Nach einem Juwelenraub sind Carlo und sein Sohn Alex in Das gewisse Etwas auf der Flucht. Da kommt ihnen eine Ausflugsgruppe von Behinderten gerade recht. Carlo sagt, dass er der Betreuer von Alex ist. Und schon sind die beiden mit der Truppe unterwegs ins Sommercamp. Beim Duschen wird Alex allerdings entlarvt.
2: Fuck, was machst du hier?
3: Du bist nicht behindert.
2: Ich bin super behindert. Schon als ich ein Kind war.
3: Ich glaub dir kein Wort.
2: Ja, ich hab was Dummes gemacht und ich muss mich hier ein paar Tage verstecken.
3: Keine Sorge, ihr seid's gerne. Außer Luis.
2: Wer ist denn Luis?
4: Das bin ich, du Vollpfosten.
1: Die beiden echten Behinderten wollen dabei helfen, dass Alex seine Tarnung als unechter Behinderter aufrechterhalten kann. Also bekommt er entsprechenden Unterricht.
3: Soll ich dir zeigen, wie das geht?
2: Ja, ist ja cool. Ja.
3: Okay, die Zunge nach hier.
2: Ja.
3: Hier. Kopf.
2: Ja. Vielleicht eher so ein bisschen.
3: Ja. Besser. Mir ist gut.
2: Ja, okay, cool.
1: Ja. Und dann ist da ja noch Alex' Vater Carlo und seine Tarnung als Betreuer. Nun ja, er muss halt die Gruppe betreuen, auch wenn er keine Ahnung hat, wie das geht.
5: So, dann machen wir mal alle die Augen zu. Wenn wir nämlich die Augen schließen, dann können wir, kann man besser in sich hineingucken. Okay? Ja?
6: Sind wir so anstrengend, Alter?
5: Nein, wir entspannen uns schön. Schön atmen. Atmen ist wichtig, weil wir sonst nämlich ersticken. Boah, ist das langweilig, ey. Das ist auf die Dauer, ist das ganz schön öde.
1: Ja, die Geschichte gab es schon mal. Mit dem Titel Was ist schon normal zog sie vor 2 Jahren in Frankreich 10 Millionen Besucher in die Kinos. Und auch in der deutschen Version Das gewisse Etwas lacht man nicht über, sondern mit den behinderten Menschen. Stefan Grundler, Radio F, Kinoredaktion.